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1: Ich bin Moritz Einzel. Die Europäische Union hat offiziell Beitrittsgespräche mit der Ukraine aufgenommen. In Luxemburg ist der erste Verhandlungsabschnitt eröffnet worden. Da werden Themenbereiche wie das Justizsystem, der Grundwerteschutz und die Sicherheit abgearbeitet. EU-Beitrittskandidaten müssen nachweisen, dass ihre Rechtssysteme, der Grenzschutz und die Polizei EU-Standards entsprechen. Vor dem Hintergrund eines bevorstehenden Deals zwischen den USA und dem Iran hat US-Vizepräsident Vance versichert, dass es keine finanziellen Zugeständnisse an Teheran gebe. Kein einziger Dollar aus amerikanischen Mitteln werde an den Iran fließen, sagte Vance. Beide Seiten haben das Rahmenabkommen unterdessen bereits digital unterzeichnet. Der Iran-Konflikt ist auch Thema beim G7-Gipfel im französischen Evian, der am Abend begonnen hat. Das waren die Nachrichten um halb. Es ist erstmal leicht bewölkt oder klar. Im weiteren Verlauf der Nacht ziehen von Westen her Wolken heran mit ersten Schauern gegen Morgen im westlichen Franken. Die Tiefstwerte erreichen 12 bis 5 Grad. Tagsüber wechseln sich viele Wolken und zunächst nur wenig Sonne ab. Phasenweise fällt Regen, am Nachmittag entladen sich auch Gewitter. Dazwischen kommt bis zum Abend wieder die Sonne heraus. Die Temperaturen steigen auf 17 bis 25 Grad.
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1: Es ist 3 Uhr, ich bin Moritz Einzel. Bei der Fußball-WM in den USA, Mexiko und Kanada beginnt in diesen Minuten die Partie Iran gegen Neuseeland in Inglewood bei Los Angeles. Die Auftaktpartie der iranischen Nationalmannschaft hat natürlich auch eine politische Dimension vor dem Hintergrund des Krieges zwischen den USA und dem Iran und jüngst dem vorläufigen Friedensabkommen. Sportlich gab es schon 3 Partien an diesem Spieltag, allesamt ohne Sieger. Saudi-Arabien und Uruguay trennten sich 1:1, Belgien gegen Ägypten endete auch 1:1 und Spanien kam am frühen Abend sensationell gegen Kap Verde nicht über ein 0:0 hinaus. Nach dem vorläufigen Friedensabkommen zwischen den USA und dem Iran ist noch nicht so wirklich klar, was eigentlich drinsteht und was daraus folgt. Deutschland könnte zum Beispiel bei der Minenräumung in der Straße von Hormuz helfen, Außenminister Wadefuhl im ZDF.
2: Aber wir müssen jetzt erst einmal wissen, ist wirklich klar, es gibt keine Kampfhandlungen? Ist wirklich klar, dass von beiden Seiten gewollt ist, dass andere die Minen räumen? Wenn wir das wissen, können wir darüber reden.
1: Vorsorglich hatte die Bundeswehr bereits einen Minenräumer auf den Weg geschickt. Zwischen Union und SPD gibt's ja Streit um die BAföG-Reform. Damit muss Schluss sein, fordert das Deutsche Studierendenwerk. Vorstandschef Anbuhl sagte der Rheinischen Post, der Zickzackkurs der Bundesregierung beim BAföG sei ein verheerendes Signal. Das Budget vieler Studierender sei auf Kante genäht und diese Naht drohe nun zu reißen. Nach dem Absturz eines B-52-Bombers mit 8 Besatzungsmitgliedern an Bord rechnet das US-Militär nicht mit Überlebenden. Die Maschine ist bei einem Testflug in Kalifornien kurz nach dem Start abgestürzt. Die Ursache ist noch unklar. Der Militärflughafen Edwards Air Force wurde vorerst geschlossen. Fast die Hälfte aller Kinder weltweit, rund 1,1 Milliarden, sind mindestens 3 Klimagefahren gleichzeitig ausgesetzt. Dürren, extreme Hitze und Hitzewellen sind einem UNICEF-Bericht zufolge die häufigste Kombination von Klimagefahren. Kinder leiden demnach stärker unter den Folgen des Klimawandels als Erwachsene. Es ist jetzt 3:15. Es ist erstmal leicht bewölkt oder klar. Im weiteren Verlauf der Nacht ziehen von Westen her Wolken heran mit ersten Schauern gegen morgen im westlichen Franken. Die Tiefstwerte erreichen 12 bis 5 Grad. Tagsüber wechseln sich viele Wolken und zunächst nur wenig Sonne ab. Phasenweise fällt Regen, am Nachmittag entladen sich auch Gewitter. Dazwischen kommt bis zum Abend wieder die Sonne heraus. Die Temperaturen steigen auf 17 bis 25 Grad. Vorsicht auf der A995 München Richtung Kreuz München Süd zwischen Unterhaching Nord und Taufkirchen West. Ein toter Hase auf der Fahrbahn.
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1: Ich bin Moritz Einzel. Nach dem vorläufigen Friedensabkommen zwischen den USA und dem Iran ist noch nicht so wirklich klar, was eigentlich drinsteht und was daraus folgt. Deutschland könnte zum Beispiel bei der Minenräumung in der Straße von Hormuz helfen. Außenminister Wadefuhl im ZDF.
2: Aber wir müssen jetzt erst einmal wissen, ist wirklich klar, es gibt keine Kampfhandlungen? Ist wirklich klar, dass von beiden Seiten gewollt ist, dass andere die Minen räumen? Wenn wir das wissen, können wir darüber reden.
1: Vorsorglich hatte die Bundeswehr bereits einen Minenräumer auf den Weg geschickt. Zwischen Union und SPD gibt's ja Streit um die BAföG-Reform. Damit muss Schluss sein, fordert das Deutsche Studierendenwerk. Vorstandschef Anbuhl sagte der Rheinischen Post, der Zickzackkurs der Bundesregierung beim BAföG sei ein verheerendes Signal. Das Budget vieler Studierender sei auf Kante genäht und diese Naht drohe nun zu reißen. Das waren die Nachrichten um halb. Es ist erstmal leicht bewölkt oder klar. Im weiteren Verlauf der Nacht ziehen von Westen her Wolken heran mit ersten Schauern gegen morgen im westlichen Franken. Die Tiefstwerte erreichen 12 bis 5 Grad. Tagsüber wechseln sich viele Wolken und zunächst nur wenig Sonne ab. Phasenweise fällt Regen, am Nachmittag entladen sich auch Gewitter. Dazwischen kommt bis zum Abend wieder die Sonne heraus. Die Temperaturen steigen auf 17 bis 25 Grad.
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1: Es ist 4 Uhr, ich bin Moritz Einzel. Bei der Fußball-WM ist Halbzeit bei der Partie Iran gegen Neuseeland. Es steht zur Pause 1:1. Vor der Partie waren bei der iranischen Hymne laute Pfiffe zu hören. Wegen des Iran-Kriegs ist das Spiel in Inglewood bei Los Angeles politisch stark aufgeladen. Vorher gab es an diesem WM-Spieltag schon 3 Partien, allesamt ohne Sieger. Saudi-Arabien gegen Uruguay 1:1, Belgien, Ägypten ebenfalls 1:1. Und am frühen Abend kam Europameister Spanien gegen Außenseiter Kap Verde nicht über ein 0:0 hinaus. Obwohl soziale Medien immer wichtiger werden, bleibt das Vertrauen in Nachrichten hierzulande stabil. Das geht aus einer aktuellen Reuters-Studie hervor. 46% der erwachsenen Internetnutzerinnen und Nutzer gaben demnach an, dem Großteil der Nachrichten meist vertrauen zu können. Deutschland gehöre zu den wenigen Ländern, in denen das Vertrauen zuletzt nicht weniger geworden sei. Cyberangriffe, Propaganda, Spionage. In Berlin will Bundesinnenminister Dobrindt heute ein gemeinsames Zentrum zur Abwehr hybrider Bedrohungen eröffnen. Es soll helfen, hybride Angriffe wie die aus Russland schneller zu erkennen und sich dagegen zu wehren. Tanja Wagner berichtet.
2: Ziel solcher Attacken kann es sein, andere Staaten zu destabilisieren, indem die öffentliche Meinung manipuliert wird, etwa vor Wahlen. Auch staatlich gelenkte Cyberangriffe zählen zum Werkzeugkasten hybrider Kriegsführung. Das neue Zentrum in Berlin soll die Abwehr solcher Attacken organisieren. Es geht darum, dass sich Polizei von Bund und Ländern, die deutschen Nachrichtendienste und andere Behörden dort rasch austauschen und Gegenmaßnahmen ergreifen können.
1: Im französischen Evian hat der G7-Gipfel begonnen. Themen sind das Abkommen zwischen den USA und dem Iran, aber natürlich auch der Ukraine-Krieg. Bundeskanzler Merz äußerte sich vorsichtig optimistisch, dass es die Chance für Diplomatie geben könnte. Die Ukraine sei in einer Position der Stärke und die russische Wirtschaft sei stark geschwächt. Das bayerische Raumfahrt-Startup ESA Aerospace hat weiter mit technischen Problemen zu kämpfen. Der für den Abend geplante Start einer Trägerrakete vom Weltraumbahnhof Andøya in Norwegen wurde daher erneut abgesagt. Das Unternehmen aus Ottobrunn bei München will mit der Rakete Satelliten in erdnahe Umlaufbahnen bringen. Es ist jetzt 4:15. Tagsüber wechseln sich bei uns in Bayern viele Wolken und zunächst nur wenig Sonne ab. Phasenweise fällt Regen, am Nachmittag entladen sich auch Gewitter. Dazwischen kommt bis zum Abend wieder die Sonne heraus. Die Temperaturen steigen auf 17 bis 25 Grad. Eine Meldung von der A96 München Richtung Lindau zwischen Kisleck und Wangen Nord. Vorsicht, ein totes Tier auf der linken Spur.
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1: Ich bin Moritz Einzel. Obwohl soziale Medien immer wichtiger werden, bleibt das Vertrauen in Nachrichten hierzulande stabil. Das geht aus einer aktuellen Reuters-Studie hervor. 46% der erwachsenen Internetnutzerinnen und Nutzer gaben demnach an, dem Großteil der Nachrichten meist vertrauen zu können. Deutschland gehöre zu den wenigen Ländern, in denen das Vertrauen zuletzt nicht weniger geworden sei. Cyberangriffe, Propaganda, Spionage. In Berlin will Bundesinnenminister Dobrindt heute ein gemeinsames Zentrum zur Abwehr hybrider Bedrohungen eröffnen. Es soll helfen, hybride Angriffe wie die aus Russland schneller zu erkennen und sich dagegen zu wehren. Tanja Wagner berichtet.
2: Ziel solcher Attacken kann es sein, andere Staaten zu destabilisieren, indem die öffentliche Meinung manipuliert wird, etwa vor Wahlen. Auch staatlich gelenkte Cyberangriffe zählen zum Werkzeugkasten hybrider Kriegsführung. Das neue Zentrum in Berlin soll die Abwehr solcher Attacken organisieren. Es geht darum, dass sich Polizei von Bund und Ländern, die deutschen Nachrichtendienste und andere Behörden dort rasch austauschen und Gegenmaßnahmen ergreifen können.
1: Das waren die Nachrichten um 5:30. Tagsüber wechseln sich bei uns in Bayern viele Wolken und zunächst nur wenig Sonne ab. Phasenweise fällt Regen, am Nachmittag entladen sich auch Gewitter. Dazwischen kommt bis zum Abend wieder die Sonne heraus. Die Temperaturen steigen auf 17 bis 25 Grad.
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1: Es ist 5 Uhr, ich bin Moritz Einzel. Social Media boomt, News-Influencer legen zu, aber klassische Nachrichten bleiben trotzdem wichtig. Das Vertrauen in Nachrichten in Deutschland bleibt einer Reuters-Studie zufolge stabil. 46% der erwachsenen Internetnutzerinnen und Nutzer gaben demnach an, dem Großteil der Nachrichten meist vertrauen zu können. Soziale Medien gewinnen allerdings als Nachrichtenquelle weiter an Bedeutung. Nach jahrelangen Verhandlungen hat das EU-Parlament einem Vorschlag der Mitgliedstaaten zu den Rechten von Fluggästen zugestimmt. Demnach dürfen Familien im Flugzeug kostenlos Sitzplätze nebeneinander reservieren. Außerdem müssen Ticketpreise übersichtlich dargestellt werden. Wer künftig online nach Flugtickets sucht, soll standardmäßig den Preis mit Handgepäck angezeigt bekommen. Nach dem vorläufigen Abkommen zwischen den USA und dem Iran ist noch nicht so wirklich klar, was eigentlich drinsteht und was daraus folgt. Deutschland könnte zum Beispiel bei der Minenräumung in der Straße von Hormuz helfen. Außenminister Wadefuhl im ZDF.
2: So weit sind wir noch nicht. Wir sind darauf vorbereitet, wir sind dazu bereit, aber wir schauen uns das sehr sorgfältig an. Und zum jetzigen Zeitpunkt fehlen mir noch die Voraussetzungen dafür, dass ich sagen kann, ein Mandat steht unmittelbar bevor.
1: Vorsorglich hatte die Bundeswehr bereits einen Minenräumer auf den Weg geschickt. Fast die Hälfte aller Kinder weltweit, rund 1,1 Milliarden, sind mindestens 3 Klimagefahren gleichzeitig ausgesetzt. Dürren, extreme Hitze und Hitzewellen sind einem UNICEF-Bericht zufolge die häufigste Kombination von Klimagefahren. Kinder leiden demnach stärker unter den Folgen des Klimawandels als Erwachsene. Bei der Fußball-WM ist Europameister Spanien zum Auftakt gegen Außenseiter Kap Verde nicht über einen Unentschieden hinausgekommen. Die Partie endete sensationell 0-0. Belgien und Ägypten trennten sich anschließend 1-1 unentschieden und auch bei Saudi-Arabien gegen Uruguay gab es keinen Sieger. Auch dieses Spiel ging 1-1 aus. Es ist jetzt kurz nach 5.
3: Das Mainwelle-Wetter aktuell 5 Grad in Pegnitz, 4 sind es in Weidenberg, 5 auch in Fichtelberg. Heute gibt's viele Wolken bei uns in der Region, nur kurzzeitig etwas Sonne und gegen Mittag ziehen dann die ersten Regenwolken durch. Bei Höchstwerten heute um 20 bis 22 Grad. Auch morgen ein Wolkenmix mit leichten Regenrisiko, es wird ein bisschen milder. Am Donnerstag und am Freitag wird's dann wieder sonniger. Guten Morgen Autofahrer, der Mainwelle Verkehrsservice, nichts zu melden. Habt ihr was entdeckt? Dann gerne eine Info an die 0170 99 0 7000. Besten Dank, gute Fahrt.
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2: Ich bin Martin Sollig. Guten Morgen. Die große Suchaktion rund um Ahorntal ist beendet. Der vermisste 14-jährige Junge wieder da. Die letzten 10 Tage war er spurlos verschwunden. Gestern hat ihn die Polizei dann wiedergefunden. Der Junge ist Sohn des Ahorntaler Bürgermeisters Florian Questel. Der sagt:
3: Vielen, vielen Dank an alle, die sich da bei der Suche mit engagiert haben. Insbesondere auch die Feuerwehr in Gößweinstein, die mit Hunden gesucht haben. Die Kripo Bamberg, die einen wirklich guten Job gemacht hat. Also alle auch, die ihre Augen offen gehalten haben. Ich bin wirklich überwältigt von der großen, großen Anteilnahme. Wir sind froh, dass er wieder da ist und die Familie wieder komplett.
2: Laut Polizei geht es dem Jungen den Umständen entsprechend gut. Allein im Jahr 2025 haben Betrüger rund 2,5 Millionen Euro mit Callcenter-Betrügen erbeutet. Und das alleine in der Region Oberfranken. Sogenannte Schockanrufe sind eine häufige Masche. Und dagegen hat die Polizei Tipps, wie man sich schützen kann. Karl-Georg Pritschett von der Kripo Bayreuth.
4: Erstens ist es immer ganz wichtig, wenn jemand nur am Telefon ist, dass man einfach misstrauisch ist, sich nicht unter Druck setzen lässt, dass man dann wirklich auch bewusst auflegt. Verständigen Sie einen nahen Familienangehörigen oder Nachbarn. Und im Notfall, wenn man keinen hat, kann man natürlich immer die Polizei verständigen und dann wird man hier auch eine Einschätzung kriegen dieses Telefonates.
2: Noch ein Tipp von Pritschett: mit den Eltern oder Großeltern vorab darüber sprechen. Das schafft Bewusstsein für solche Situationen und kann im schlimmsten Fall helfen. Ein lauter Knall, dann ein Feuer. Jetzt ermittelt die Kripo Bayreuth. In einem Mehrfamilienhaus in der Säulbitzer Straße in Neunkirchen am Main hat am Sonntag ein Terrassenregal gebrannt. Der Bewohner hat kurz vor 18 Uhr einen lauten Knall gehört und dann Flammen auf seiner Terrasse bemerkt. Eine Polizeistreife hat das Feuer löschen können. Dann ist die Feuerwehr gekommen und hat den Brand vollständig abgelöscht. Alle Mitbewohner des Mehrfamilienhauses haben sich rechtzeitig in Sicherheit gebracht und sind unverletzt geblieben. Der Schaden an Regal und Haus liegt bei etwa 20.000 Euro. Die Ursache ist noch unklar. Wer etwas Verdächtiges beobachtet hat, soll sich bitte bei der Kripo Bayreuth melden. Und weitere Infos von hier gibt's immer aktuell zum Nachlesen auf meinwelle.de. Das Mainwelle-Wetter heute mit vielen Wolken, etwas Regen. Vor allem ab der Mittagszeit wird's immer wieder nass. Die Sonne kommt nur selten durch bei 20 bis 22 Grad. Auch morgen ist es noch durchwachsen. Ab Donnerstag wird's wärmer tagsüber und vor allem auch sonniger. Der Mainwelle Verkehrsservice um kurz nach 5:30. Hallo auf die Straßen. Dort ist es ruhig, keine Störungsmeldungen. Und wenn ihr was habt, dann gerne in der WhatsApp an die 0170 99 07000. Schönen Dank, gute Fahrt.
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1: Es ist 6 Uhr, ich bin Angela Kress. Zwischen Union und SPD gibt's ja Streit um die BAföG-Reform. Damit muss Schluss sein, fordert das Deutsche Studierendenwerk. Vorstandschef Ann Buhl sagte der Rheinischen Post, der Zickzackkurs der Bundesregierung beim BAföG sei ein verheerendes Signal. Das Budget vieler Studierender sei auf Kante genäht und diese Naht drohe nun zu reißen. Obwohl soziale Medien immer wichtiger werden, bleibt das Vertrauen in Nachrichten hierzulande stabil. Das geht aus einer aktuellen Reuters-Studie hervor. 46% der erwachsenen Internetnutzerinnen und Nutzer gaben demnach an, dem Großteil der Nachrichten meist vertrauen zu können. Deutschland gehöre zu den wenigen Ländern, in denen das Vertrauen zuletzt nicht weniger geworden sei. Beim Absturz eines B-52-Bombers in den USA sind alle 8 Besatzungsmitglieder ums Leben gekommen. Das Unglück passierte kurz nach dem Start des Langstreckenbombers, teilte der Militärstützpunkt in Kalifornien mit. Es handle sich um eine schreckliche Tragödie. Die Ursache ist noch unklar. Die Europäische Union hat offiziell Beitrittsgespräche mit der Ukraine aufgenommen. In Luxemburg ist der erste Verhandlungsabschnitt eröffnet worden. Da werden Themenbereiche wie das Justizsystem, der Grundwerteschutz und die Sicherheit abgearbeitet. EU-Beitrittskandidaten müssen nachweisen, dass ihre Rechtssysteme, der Grenzschutz und die Polizei EU-Standards entsprechen. Bei der Fußball-WM haben sich der Iran und Neuseeland 2:2 unentschieden getrennt. Auch in den 3 Partien zuvor gab es jeweils keinen Sieger. Der Bericht von Moritz Einzel.
2: Das Mitternachtsspiel Saudi-Arabien gegen Uruguay, das ging 1:1 aus. Die Saudis führten zur Pause, im zweiten Durchgang Uruguay klar besser. Zum Sieg reichte es nicht mehr. Im anderen Spiel der Gruppe H kam schon am frühen Abend Europameister Spanien gegen WM-Neuling Kap Verde sensationell nicht über ein 0:0 hinaus. Und im anderen Spiel der Gruppe G mit dem Iran, da trennten sich Belgien und Ägypten 1:1.
1: Es ist jetzt 6:15.
3: So, schönen guten Morgen. Heute auf jeden Fall mit Regen zu rechnen, vor allem am Nachmittag. Ansonsten haben wir so 18 Grad. Wir arbeiten immer weiter nach vorne bei den Temperaturen. Morgen sind schon 25 Grad, Donnerstag 29, Freitag über 30 Grad.
4: Und wir schauen auf die Straßen, auf die A9 Richtung Nürnberg aufpassen da. Zwischen Hof West und Münchberg Nord, der Standstreifen ist da blockiert. Und wenn noch was sein sollte, immer gerne melden, auch Blitzer natürlich, 0170 99 07000.
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4: Einen wunderschönen guten Morgen.
3: Schönen guten Morgen. Nina ist gerade ins Studio gekommen mit den Worten, der Torhüter hat jetzt über 1 Million Follower
4: auf Instagram. Ja, ich muss das nochmal recherchieren. Also er hat ganz, ganz stark dazu gewonnen natürlich, weil das ist ja Wahnsinn, oder?
3: Also der Torhüter von Kap Verde, genau. Der ging Spanien gestern unfassbar gut.
4: Wie viel Torschüsse? 27 oder so.
3: Und Spanien hat keinen einzigen gemacht. Die erste richtig große Überraschung, ich glaube das erste 0-0 des Turniers. Mhm. Ich bin gestern gnadenlos in unserem Mainwelle-Tippspiel abgestürzt. Ich habe kein Spiel gestern richtig gehabt. 0 Punkte gemacht. Ich bin auf Platz 10 runtergerutscht. Und Glückwunsch, gestern haben wir uns noch lustig gemacht über Michelle Embacher, weil sie 3-1 aus Versehen, wie sie sagt, für Curaçao getippt hat. Gegen Deutschland ging ja dann anders aus. Sie hat Spanien, Kap Verde, hat sie gesagt, das wird ein Unentschieden.
4: Na, schau an.
3: Also ein bisschen Sachkompetenz und Fachkompetenz ist ja noch da bei der Michelle.

0: Einen wunderschönen guten Morgen.
1: Schönen Dienstag euch.
0: Und ja, wir sprechen viel über Fußball jetzt, ne?
1: Mhm.
0: Ja, WM ist und ich weiß es ja, also nicht alle interessieren sich so sehr für Fußball,
1: ja,
0: auch während der WM, ne?
1: Wir haben da auch einige Kolleginnen und Kollegen bei uns im Sender, da würde ich behaupten, die ziehen sich jetzt erstmal raus, wenn es um Fußball geht.
0: Ja, genau.
1: Die gucken vielleicht das Deutschlandspiel,
0: ja,
1: aber so, wenn es in die tiefenpsychologische,
0: ja,
1: Richtung geht, wenn man sagt, Spanien, Kap Verde, wollen wir das nicht noch schnell besprechen, da würden sie sagen, nee, machen wir mal lieber nicht. Aber die finden dann doch Gefallen an der Fußball-Weltmeisterschaft, aber ebenso am Drumherum, wie beispielsweise der Bernd.
2: Also ich war jetzt aus privaten Gründen mal auf der A9 unterwegs, und zwar während die deutsche Mannschaft gespielt hat. Und ich sag mal, da sind Fahrzeiten, Pendelzeiten möglich. Die kennt man ich gar nicht. Doch, mitten in der Nacht sind die ähnlich, und das finde ich schon toll.
0: Ja, da ist wenig los, ne?
1: Ja, da trifft das Auto auf den Fußball beim
0: Bernd. Genau. Und die Kollegin Steffi Kolbe-Becker, die findet auch was gut.
3: So halb hat's mit Fußball zu tun. Ich liebe zum Beispiel Rudelglotzen. Ich liebe auch so gemeinsame Aktivitäten, wenn man so ins Kino zusammengeht. Das ist eine gute Gelegenheit, um Freunde und Nachbarn und sowas einzuladen. Das mag ich besonders gern.
1: Und das Beste daran ist, das findet alle 2 Jahre nur statt, ne? EM, WM, schön im Wechsel. Also man kann sich auch mit der Nachbarschaftseinladung ein bisschen Zeit lassen. Christian Höret, was findest du so abseits vom Fußball gut bei so einer Fußballweltmeisterschaft?
4: Nix, nur Fußball. Fußball, Fußball, Fußball, schau jedes Spiel. Hab mir jetzt gerade vergangene Nacht Iran gegen Neuseeland angeschaut. Und am allermeisten freue ich mich auf Sonntag, 6 Uhr in aller Herrgottsfrüh, Japan gegen Tunesien. Also ich muss sagen, Fußball, Fußball, Fußball.
1: Ja, und bei Fußball, Fußball, Fußball, ich schaue kurz nochmal auf unsere Mainwelle-Kick-Tipp-Tabelle. Wie tippt der Kollege Christian Höret? Er ist ein Platz vor mir jetzt.
0: Seit ein Platz
1: heute
0: vor dir?
1: Nacht. Ja, mit 14 Punkten, ich habe 13 Punkte. Hat er mich überholt, weil er hat Saudi-Arabien gegen Uruguay richtig getippt.
0: Also ihr merkt schon, das ist ein Riesending hier bei uns, dieses Tippspiel. Ich bin ja eh raus.
1: Ja, du hast ja nicht mehr mitgemacht.
0: Ich mach gar nicht mit.
1: Du hast nicht mehr mitgemacht. Naja.

0: Einen schönen guten Morgen mit meinem Wecker.
1: Guten Morgen und jetzt müssen wir doch nochmal rein in diese Fußballsache.
0: Bitte, wir schauen auf das Spiel Kap Verde gegen Spanien, die erste so richtig dicke Überraschung des Turniers. Denn Kap Verde hat es geschafft, 0:0 gegen Spanien zu gewinnen, gegen den amtierenden Europameister.
1: Und der Star überhaupt ist jetzt der Torhüter.
0: Von Kap Verde, der jetzt auch ein Social Media Star ist.
1: Unglaublich, er hatte 50.000 Follower. Und jetzt hat er, ich schau nochmal nach, er hat jetzt 5,2 Millionen.
0: Na, herzlichen Glückwunsch. Da muss man nur mal Spanien quasi absolut zur Verzweiflung bringen und schon ist man ein Internetstar.
1: Ja.
0: Was kriegt der jetzt alles für Werbedeals, Angebote?
1: Oh, viele, viele.
0: Ich sehe schon in so einem Malergeschäft irgendwie auf Kap Verde, die haben 500.000 Einwohner oder sowas, dass er da für die weiße Weste wirbt oder sowas.
1: Ja. Ja, also er hat halt durchgezogen gestern, ne? Ich glaube 27 Torschüsse und er hat alle gehalten.
0: Perfekt. Wahnsinn. Hat mir natürlich meinen ganzen Tipp kaputt gemacht, wie alle Spiele, die gestern passiert sind. Ich tippe ja nicht auf Unentschieden oder nur selten.
1: Ägypten war auch nicht schlecht, ne?
0: Ja.
1: Ich dachte, Belgien gewinnt.
0: Ja, da hätte ich auch gedacht. Aber Ägypten, ich meine, es gibt ja keine Kleinen mehr, Nina, ne? Ist aber 1-1. Egal. Ich habe immer auf irgendeinen Sieg getippt, auf hier Iran, Neuseeland. Dachte ich, dass der Iran schon gewinnen könnte. Auch unentschieden. Habe ich jetzt vorhin noch kurz fertig geschaut. Die Anschlusszeiten waren perfekt zum Aufstehen. Also das Mainweiler Tippspiel läuft bei mir nicht so gut, aber dafür sind die Geschichten um die WM herum jetzt schon fantastisch, wie der Torhüter von Kap Verde.
1: Ja, das finde ich Wahnsinn.
0: Mit seinen jetzt knapp 6 Millionen Follower und vielleicht nach dieser Moderation sind es noch ein paar tausend mehr.

0: Anastasia, Left Outside Alone. Schönen guten Morgen.
1: Guten Morgen. Und ja, heute wird's nochmal nass.
0: Ja, guck mal auf die Wetterkarte, da sieht man 13, 14, 15 Uhr, das ist tief blau eingefärbt, es wird heute nochmal nass, heute generell die Werte ja nur, ich sage nur in Anführungszeichen, bei 18 Grad, denn die Hitze kommt Donnerstag, Freitag um die 30 Grad, Freitag auf jeden Fall darüber hinaus.
1: Ja. Mein Mann ist vorbereitet.
0: Ja, echt?
1: Der hat schon die Rollos runter.
0: Jetzt schon?
1: Jetzt schon. Ich bin gestern heimgekommen und dachte, hä?
0: Dunkelheit.
1: Was ist da los? Ja, weil wir vergessen das oft, ne? Und dann wird es so super warm im Haus. Aber ja, diesmal ziehen wir es, glaube ich, durch. Also ich hoffe dann am Donnerstag und Freitag.
0: Ihr könnt ja quasi im Winter das nächste Mal schon anfangen, ne? Also 4 Tage
1: genau.
0: vor der Hitze hier schon alles zumachen. Macht doch schon mal im Januar alles zu, ne? Und schaut, dass die Kälte drin bleibt. Das ist ja fantastisch.
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0: Alana Miles, Black Velvet. 6:30 ist es. Servus. Ein Nachrichtenupdate jetzt von Martin Sollig.
1: Guten Morgen. Mit dem Streit zwischen Union und SPD um die BAföG-Reform muss Schluss sein. Das fordert das Deutsche Studierendenwerk. Vorstandschef Anbuhl sagte der Rheinischen Post, der Zickzackkurs der Bundesregierung beim BAföG sei ein verheerendes Signal. Das Budget vieler Studierender sei auf Kante genäht und diese Naht drohe nun zu reißen. Und beim Absturz eines B-52-Bombers in den USA sind alle 8 Besatzungsmitglieder ums Leben gekommen. Das Unglück passierte kurz nach dem Start des Langstreckenbombers, teilte der Militärstützpunkt in Kalifornien mit. Es handelt sich um eine schreckliche Tragödie. Die Ursache ist noch unklar.
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1: Die große Suchaktion rund um Ahorntal ist beendet. Der vermisste 14-jährige Alexander Questel ist wieder da. Die letzten 10 Tage war er spurlos verschwunden. Gestern hat ihn die Polizei dann wiedergefunden. Er ist Sohn des Ahorntaler Bürgermeisters Florian Questel, der sagt:
3: Vielen, vielen Dank an alle, die sich da bei der Suche mit engagiert haben, insbesondere auch die Feuerwehr in Gößweinstein, die mit Hunden gesucht haben, die Kripo Bamberg, die einen wirklich guten Job gemacht hat, alle auch, die ihre Augen offen gehalten haben. Ich bin wirklich überwältigt von der großen, großen Anteilnahme. Wir sind froh, dass er wieder da ist und die Familie wieder komplett.
1: Große Erleichterung für die Bürgermeisterfamilie. Den Jungen geht es den Umständen entsprechend gut, wie es heißt. Jetzt, da die Bauarbeiten am Vorplatz des Friedrichsforums abgeschlossen sind, will die Bayreuther CSU gleich die nächste Baustelle und das direkt daneben. Den nördlichen Teil des Jean-Paul-Platzes findet die Partei wortwörtlich hässlich und möchte diesen gerne neu gestalten. In einem Brief an den Oberbürgermeister argumentiert sie für symmetrische Baumpflanzungen und Sitz- und Ruhebänke. Ein lauter Knall, dann ein Feuer, jetzt ermittelt die Polizei. In einem Mehrfamilienhaus in der Solbitzer Straße in Neunkirchen am Main hat am Sonntag ein Terrassenregal gebrannt. Ein Bewohner hat kurz vor 18 Uhr einen lauten Knall gehört und dann Flammen auf seiner Terrasse bemerkt. Eine Polizeistreife hat das Feuer zunächst löschen können, dann ist die Feuerwehr gekommen, um den Brand vollständig abzulöschen. Alle Mitbewohner des Mehrfamilienhauses haben sich rechtzeitig in Sicherheit gebracht und sind unverletzt geblieben. Der Schaden liegt bei etwa 20.000 Euro. Die Ursache ist noch unklar. Wer etwas Verdächtiges beobachtet hat, soll sich bei der Kripo Bayreuth melden.
0: Dankeschön, Martin. Das Mainwelle Wetter. Heute wird es nochmal nass, vor allem am Nachmittag. Das Ganze bei 18 bis 20 Grad tagsüber. Danach, meine Damen und Herren, kommt sie aber, und ich bin mir ziemlich sicher, dass die Bild-Zeitung irgend so einen richtig griffigen Begriff da noch erfinden wird, sowas wie Hitzepeitsche, die
4: Hitzehammer.
0: Der
4: Hitzehammer.
1: Ja, liebe Grüße an die Bildredakteure, könnt ihr haben.
0: Ich freue mich schon. Bestimmt, was geben die auf ChatGPT ein oder in irgendeinem KI-Bot? Sag mir 100 absolut dystopisch klingende Begriffe, wie man mit 30 Grad umgehen sollte. Naja, es kommen dann 30 Grad. Mittwoch, also morgen 25 Grad, Donnerstag 29, Freitag dann 30, Samstag 31, Sonntag 33, Montag 32. Es wird sehr warm.
5: Und wir schauen auf die Straße. Ja, Phil, du musst dich auch mal freuen über die Wärme.
0: Ja, doch, ich freue mich natürlich.
5: Ja, schön wird's. Ja. Viel Sonne. Und wir schauen auf die Straßen, auf die A9 Richtung Nürnberg. Wenn ihr da unterwegs seid, pendelt zwischen Lauf und dem Kreuz Nürnberg, da liegen Fahrzeugteile auf der Fahrbahn. Und wenn noch was sein sollte, ihr nehmt Glitzersee zum Beispiel. 0170 99 0 7000.
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5: Guten Morgen.
0: Servus, schönen guten Morgen. Martin Sollig bei uns im Studio.
1: Hallo, guten Morgen.
0: Und hier ist Don Henley, The Boys of Summer. Es ist kurz nach 6:30.

0: oder ein Video. Aber es muss halt schon richtig dunkel dafür sein, ne? Dass man die überhaupt entdeckt.
1: Theoretisch der schlechteste Fotograf, den man sich vorstellen kann. Ich schaffe das nicht, vor allem in der Dunkelheit. Blöd ist, so Glühwürmchen sieht man halt eher in der Dunkelheit, ne?
0: Ja, jetzt ist auf jeden Fall die Zeit dafür, ne? Mhm. Immer um den 24. Juni herum. Also machen wir mal alles dunkel dann und schauen mal, ob wir Glühwürmchen sehen hier bei uns.
2: Viele Menschen kennen Leuchtkäfer ja vor allem aus ihrer Kindheit. Also jetzt hier bei uns in Franken, da war das meistens so das Johannisfeuer tatsächlich. Ja, also das Kanzfeuer, bei dem die Kinder dann länger aufbleiben durften und wo man halt auch weiter draußen in der Natur war, wo es vielleicht Hecken gab und Gebüsche und da an diesen Übergängen zwischen Wiese und Gebüsch, da sind dann immer diese Lichter aufgetaucht.
1: Das war Adriane Lochner. Sie ist Biologin und ausgewiesene Glühwürmchen-Expertin.
0: Und man muss sagen, Glühwürmchen haben es jetzt 2026 immer schwerer. Aber wir alle können ein bisschen helfen.
2: Die fressen Schnecken. Also bitte auf Schneckenkorn verzichten. Und ich meine, jeder Lebensraum, den Schnecken mögen, ja, den mögen auch die Leuchtkäfer, die überwintern zum Beispiel unter dem Laub. Also das bitte auch liegen lassen. Und ganz wichtig ist es natürlich jetzt vor allem im Sommer, die Gartenbeleuchtung nachts über auszuschalten. Das hilft nicht nur den Leuchtkäfern, sondern auch Vögeln und vielen anderen Insekten.
1: Übrigens könnt ihr mit Adriane Lochner auch eine Führung machen. Das ist im Zuge der Aktion Ordentlich Schlampig. Darüber habt ihr schon einiges gehört hier bei uns auf der Mainwelle. Die ist am 24. Juni, diese Leuchtkäferführung im Kainachtal Heufeld, und zwar ab 21.30 Uhr. Mehr Infos auf der Internetseite von Ordentlich Schlampig.
0: Da sieht man bestimmt ganz, ganz viele.
1: Na, hoffentlich.

0: Hier ist der Mein Wecker am Dienstag.
1: Einen wunderschönen guten Morgen.
0: Schönen guten Morgen. Das war die Nina. Und ich bin der Philipp. Ja, und jetzt reden wir über Glühwürmchen.
1: Ja, also wer ein Glühwürmchen entdeckt jetzt im Sommer, also der freut sich schon, ne? Man versucht dann ja auch so ein Foto zu machen davon. Ja. Das klappt fast nie.

0: Miley Cyrus und Jaded. Guten Morgen.
1: Guten Morgen, schönen Dienstag. Und also Phil,
0: ja?
1: Du wirst dauernd abgelenkt. Der bekommt dauernd irgendwelche privaten WhatsApp-Nachrichten hier rein.
0: Ja, vorhin habe ich mit einem Kumpel kurz geschrieben, der auch einen sehr unerfolgreichen WM-Tipptag hatte.
1: Ja.
0: Also die vergangene Nacht war für unser Tippspiel nicht gut. Und gerade habe ich eine ganz tolle WhatsApp-Nachricht bekommen. Möchtest du raten, von wem die ist? Teile kann ich vorlesen.
1: Wir alle könnten ja vielleicht raten.
0: Ja, oder? Perfekt. Also, ja. Die WhatsApp-Nachricht lautet: Guten Morgen, ich freue mich, dich heute Nachmittag zu sehen. Aber von wem kam die WhatsApp-Nachricht? War es A. von meiner Ehefrau? B. von meiner Affäre? C. war es meine Personal Trainerin? Oder D. meine Zahnarzthelferin?
1: Oh. Schreibt ihr uns mal schnell hier ins Studio.
0: Die Zeit nehmen wir uns.
1: Die Zeit nehmen wir uns.
0: Es ist 12:07.
1: Was denkt ihr?
0: Soll ich nochmal? A. meine Freundin, B. meine Affäre, C. meine Personal Trainerin oder D. meine Zahnarzthelferin. Wer hat diese Nachricht mir geschrieben?
1: Also ich würde jetzt mal die Personal Trainerin
0: ausschließen.
1: Also die würde ich jetzt mal rausnehmen.
0: Ja. 50-50 Joker.
1: 50-50, da dürfen wir den nehmen, alle zusammen?
0: Ja, nimmt mal.
1: Ja, 50-50 würden wir mal nehmen.
0: Also dann ist nur noch offen, das darf ich ja aussuchen. Dann sage ich mal, meine Affäre und meine Zahnarzthelferin wäre noch offen.
1: Okay, und D wäre, weil jetzt schreiben, die Mainwelle-Hörer sind bei D, ganz klar.
0: Ja, ich habe einen Zahnarzttermin später.
1: Zahnarzthelferin.
0: Und ich habe den schon mal vergessen und die Melli hat die Aufgabe, sie hat sich 24 Stunden vorher den Termin eingetragen. Gestern hat sie es verbasselt, aber jetzt hat sie mich quasi dran erinnert. Ich komm später. Alles gut.
1: Vielen Dank auf jeden Fall für eure Nachrichten. Ihr seid richtig, ja.

0: Minuten vor 7. Schönen guten Morgen.
1: Einen schönen Dienstag wünschen wir euch.
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1: Der Klimawandel trifft unter anderem Kinder besonders hart, schreibt das Kinderhilfswerk UNICEF. Fast jedes Kind weltweit sei mindestens einer Klimagefahr ausgesetzt, fast die Hälfte mindestens drei Gefahren. Die häufigste Kombi: Dürren, extreme Hitze und Hitzewellen. Kinder schwitzen zum Beispiel weniger effizient als Erwachsene, schreibt UNICEF. Es gibt immer mehr Selbstbedienungskassen, zum Beispiel im Supermarkt. Die Mehrheit der Menschen hierzulande bevorzugt aber klassische Kassen. In einer Kantar-Umfrage sagten das 67%. Uli Reitinger berichtet.
2: Die meisten Befragten bevorzugen die klassischen Kassen, weil sie lieber mit Menschen als mit Maschinen zu tun haben. 40% stellen sich aus Gewohnheit an und fast genauso viele zahlen lieber mit Bargeld, was an den meisten Kassen mit Selbstscanner nicht möglich ist. Bei jungen Menschen sind die Kassen zum Selberscannen allerdings durchaus beliebt. Sie sagen, hier habe ich weniger Zeitdruck und hier kann ich besser sehen, dass die Preise und Anzahl der Produkte korrekt erfasst werden.
1: Nach dem vorläufigen Abkommen zwischen den USA und dem Iran ist noch nicht so wirklich klar, was eigentlich drinsteht und was daraus folgt. Zum Beispiel, ob Deutschland bei der Minenräumung in der Straße von Hormus helfen könnte. Außenminister Wadefuhl sagte im ZDF, dass man vorbereitet sei, sich die Voraussetzungen aber sehr sorgfältig anschauen müsse. Künstliche Intelligenz wird an bayerischen Schulen immer mehr zur Herausforderung, wenn es zum Beispiel ums Spicken geht. Rufe nach einer Blockade des Datenverkehrs bei Prüfungen hat das Kultusministerium aber zurückgewiesen. Frequenzstörer, die etwa das Mobilfunksignal oder WLAN blockieren, seien in den Schulen nicht zulässig und strafbar, teilte eine Sprecherin mit. Die iranische Fußballnationalmannschaft hat in ihrem politisch stark aufgeladenen ersten WM-Spiel einen sportlichen Rückschlag vermieden. Das Team spielte 2:2 gegen Neuseeland. Zuvor war Europameister Spanien gegen Außenseiter Kap Verde nicht über ein 0:0 hinausgekommen. Belgien und Ägypten trennten sich 1:1 unentschieden und auch bei Saudi-Arabien gegen Uruguay gab es keinen Sieger. Auch dieses Spiel ging 1:1 aus. Es ist jetzt kurz nach 7.
3: Dazu noch, ich bin ja in 2 Kicktipp-Runden. Ich tippe in 2 unterschiedlichen Gruppierungen. Einmal hier in der Mainwelle tippe ich die Spiele der Weltmeisterschaft mit Kollegen und einmal mit meiner Verwandtschaft.
4: Ah.
3: Ich habe mehr Punkte, weil ich anscheinend anders tippe in einem anderen Tippspiel bei meiner Familie als bei uns.
4: Ach, du machst es nicht gleich, du machst es nach Gefühl?
3: Es sind insgesamt 104 Spiele. Die arbeite ich nicht doppelt durch.
4: Du hast ja richtig Stress jetzt während der WM. Ich nicht, ne? Ich habe kein Tippspiel.
3: Und dann wirklich dieser langweilige Abend, diese ganzen Naja.
4: Hä? Der Torhüter von Kap Verde ist super.
3: Der Torhüter.
4: Bin ich jetzt Fan.
3: Der 40-Jährige, das haben wir noch gar nicht gesagt. Der ist der 40-Jährige. Das ist der Manuel Neuer von Kap Verde.
4: Ja, über den wurde bestimmt auch nicht so viel diskutiert im Vorfeld. Der ist da einfach hingefahren und jetzt ist er das da mit über 5 Millionen Follower.
3: Weil
4: jetzt.
3: Die auch nur 500.000 Einwohner haben, Kap Verde, vielleicht haben die auch nur diesen einen Torhüter.
4: Vielleicht.
3: Wir haben ja schon alleine 80 Millionen Bundestrainer. Ja, ja, da sind ja noch ein paar andere Torhüter dabei. Die haben vielleicht nur den einen. Gut, wir schauen aufs Wetter. Heute tatsächlich noch Regen, vor allem am Nachmittag. 13, 14, 15 Uhr, da sieht's richtig nass aus. Heute nur die Werte bei 18 Grad. Aber dann steigern wir uns und Richtung Freitag dann 32 Grad. Morgen sind's schon 25.
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4: Wir schauen auf die Straßen, auf die B2. Da wird nämlich geblitzt in Bad Benneck am Ortsausgang Richtung Bayreuth. Und wenn noch was sein sollte, wenn euch was auffällt auf den Straßen heute Morgen, sagt mir Bescheid. 0170 99 0 7000.
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4: Einen wunderschönen guten Morgen.
3: Startet gut rein in diesen Dienstag. Es ist kurz nach 7.

0: One Republic, Need Your Love.
1: Das ist der Mainbäcker heute am Dienstag.
0: Guten Morgen.
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1: Und das ist echt heftig. Rund 2,5 Millionen Euro haben Betrüger letztes Jahr mit Callcenter-Betrügen erbeutet. Und gestern, da haben wir Annelie aus Kulmbach hier gehört. Da haben auch Betrüger angerufen bei ihr. Sie hat das aber sofort erkannt und der Polizei auch geholfen, zwei der Betrüger festzunehmen. Und heute erzählen wir euch mal von den typischen Maschen, damit ihr das auch sofort erkennen könnt. Schockanrufe, das haben wir alle schon zigmal gehört. Aber was passiert da? Die Anrufer erzählen sofort richtig schlimme Dinge und schocken damit die Person am Telefon. Meistens erzählen sie,
3: dass ein naher Angehöriger einen tödlichen Verkehrsunfall verursacht habe und jetzt sitzt er eben bei der Polizei und jetzt wird eine Kaution fällig zur Abwendung einer Haftstrafe.
1: Das war Karl-Georg Pritschett. Er ist Kriminalbeamter bei der Kripo Bayreuth. Und das ist aber nicht die einzige Geschichte, die die Betrüger häufig erzählen.
3: Daneben gibt es noch eine Masche, dass gesagt wird, dass ein Angehöriger im Krankenhaus liegt und hierfür eine teure Behandlung benötigt wird, sei es eine Chemotherapie oder eine Operation. Und hier wird halt eben auch vorgegaukelt, dass die Krankenkasse das nicht zahlt und dass der Angehörige wirklich sterben werde, wenn dieses Geld nicht heute übergeben wird.
1: Und die machen das ja wirklich richtig gut. Und der Schockanruf, der läuft meistens so ab.
3: Es wird geschockt, mit welcher Masche auch immer. Es kommt diese Geldforderung. Dann wird es überprüft, ob das Geld auch da ist. Und dann kommt relativ zeitnah wirklich dieser Abholer, der dann das Geld abholt. Das ist eigentlich immer wieder die gleiche Masche. Und da muss man auch sagen, dass man wirklich auch davon nochmal warnen muss. Kein Mensch fordert, weder Polizei noch Staatsanwalt, noch ein Rechtsanwalt, noch ein Arzt, ein Geld an der Haustür.
0: Gibt's noch weitere Tipps?
3: Erstens ist es immer ganz wichtig, wenn jemand nur am Telefon ist, dass man einfach misstrauisch ist, sich nicht unter Druck setzen lässt, dass man dann wirklich auch bewusst auflegt. Verständigen Sie einen nahen Familienangehörigen oder Nachbarn. Und im Notfall, wenn man keinen hat, kann man natürlich immer die Polizei verständigen. Und dann wird man hier auch eine Einschätzung kriegen, dieses Telefonates.
0: Und noch ein weiterer wichtiger Rat.
3: Kümmert euch um eure Eltern, kümmert euch um eure Großeltern. Sprecht wirklich bewusst mal darüber. Im Endeffekt kommt es jedem dann zugute, weil man dann eben diese Straftat verhindert und das Geld dann in der Familie bleibt. Und wenn es wirklich dann dazu gekommen ist, baut die Leute wieder auf. Also Vorwürfe helfen keinem was.
0: Und wir möchten mit dieser Aktion Aktenzeichen BT natürlich warnen und vorwarnen.
1: Auf jeden Fall. Also falls ihr zum Beispiel auch mal angerufen wurdet, erzählt uns gerne eure Geschichte. Schreibt uns per WhatsApp 0170 99 0 7000.

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1: Ja, und so kann's klingen, tatsächlich. Heute vor allem am Abend. Am Nachmittag wird's aber auf jeden Fall nass bei uns in Bayreuth und der Region.
2: Aber dann kommen ja die richtig schönen Tage, ne? Hm. Mittwoch schon 25 Grad dann morgen und dann über 30.
1: Ja, übers Wochenende Sonnenschein und über 30 Grad, dann ist der Sommer aber so richtig angekommen. Hier bei uns.

0: paar Minuten vor 7:30. Schönen Dienstag euch.
1: Guten Morgen.
0: Und wir schauen auf die Straßen. Bitte nicht blitzen lassen. In Bad Berneck am Ortsausgang, wenn ihr Richtung Bayreuth unterwegs seid. Und ihr könnt uns natürlich auch immer melden, wenn euch was auffällt. 0170 99 0 7000.
1: Und gleich das Nachrichtenupdate mit dem Kollegen Martin Sollig hier bei uns auf der Mainwelle. Alles jetzt schon zum Nachlesen auf mainwelle.de.
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0: Sarah Larsen, Lush Life, es ist 7:30. Guten Morgen, Nachrichten jetzt mit Martin Sollig.
1: Guten Morgen. Mit dem Streit zwischen Union und SPD um die BAföG-Reform muss Schluss sein. Das fordert das Deutsche Studierendenwerk. Vorstandschef Anbuhl sagte der Rheinischen Post, der Zickzackkurs der Bundesregierung beim BAföG sei ein verheerendes Signal. Das Budget vieler Studierender sei auf Kante genäht und diese Naht drohe nun zu reißen. Und die Europäische Union hat offiziell Beitrittsgespräche mit der Ukraine aufgenommen. In Luxemburg ist der erste Verhandlungsabschnitt eröffnet worden. Da werden Themenbereiche wie das Justizsystem, der Grundwerteschutz und die Sicherheit abgearbeitet. EU-Beitrittskandidaten müssen nachweisen, dass ihre Rechtssysteme, der Grenzschutz und die Polizei EU-Standards entsprechen.
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1: Allein im Jahr 2025 haben Betrüger rund 2,5 Millionen Euro mit Callcenter-Betrug erbeutet. Und das nur hier in Oberfranken. Sogenannte Schockanrufe sind eine häufige Masche und dagegen hat die Polizei auch Tipps, wie man sich schützen kann. Karl-Georg Pritschett von der Kripo Bayreuth.
3: Erstens ist es immer ganz wichtig, wenn jemand nur am Telefon ist, dass man einfach misstrauisch ist, sich nicht unter Druck setzen lässt, dass man dann wirklich auch bewusst auflegt. Verständigen Sie einen nahen Familienangehörigen oder Nachbarn. Und im Notfall, wenn man keinen hat, kann man natürlich immer die Polizei verständigen. Und dann wird man hier auch eine Einschätzung kriegen, dieses Telefonates.
1: Und noch ein Tipp von Pritschett: mit Eltern oder Großeltern vorab darüber sprechen. Das schaffe Bewusstsein für solche Situationen und könne im schlimmsten Fall helfen. Jetzt, da die Bauarbeiten am Vorplatz des Friedrichsforums abgeschlossen sind, will die Bayreuther CSU gleich die nächste Baustelle und das direkt daneben. Den nördlichen Teil des Jean-Paul-Platzes findet die Partei wortwörtlich hässlich und möchte diesen gerne neu gestalten. In einem Brief an den Oberbürgermeister argumentiert sie für symmetrische Baumpflanzungen und Sitz- und Ruhebänke. Die beiden haben sich ganz schön was vorgenommen. Maxim Fischer und Tim Rogler aus Selb wollen mit den Fahrrädern von ihrer Heimatstadt aus nach Bergen in Norwegen radeln. Gestartet sind die beiden Extremsportler am Freitag am Selber Goldberg. Die Strecke nach Bergen ist gut 2000 Kilometer lang. Die beiden Radler wollen sie in etwa 11 Tagen schaffen. Mittlerweile sind sie in Dänemark angekommen. Mitverfolgen kann man die Tour auf dem Instagram-Account Fichtelburschen.
0: Nina, du bist ja durch deinen Ehemann ausgewiesene Fahrradexpertin. 2000 Kilometer ist es also.
4: Na, das schaffen die schon.
0: Ja, das war ja nicht die Frage. Ist es quasi, wäre das so ein.
4: Was er auch machen würde, mein Mann? Ja, wahrscheinlich.
0: Crazy.
4: Sein Ziel ist es ja mal von zu Hause erstmal an Gardasee zu fahren.
0: Durch?
4: Ja. Also, naja, so an 2 Tagen.
0: Das macht er doch schon.
4: Nee, hat er noch nicht gemacht. Nein. Ja. Das möchte er mal machen, aber jetzt am Wochenende war ja 12-Stunden-Rennen im Zweierteam. Auch da frage ich mich, warum? Also warum tut man sich das an? Aber manche stehen auf sowas, ja. Die machen
5: da
4: das.
5: Krieg schon Schmerzen, wenn ich nur drüber nachdenke.
0: Ja, also ich auf diesem Stuhl, den wir hier im Studio haben, sitze ich schon manchmal unbequem. Ich will nicht wissen, wie es 12 Stunden auf dem Fahrrad sitzt.
4: Auf dem Sattel.
0: Nun ja, meine Damen und Herren, heute regnet es nochmal. Also der Sonnenschein kommt. Bis zum Wochenende haben wir 30 Grad, Freitag sind 32 Grad. Heute sind es 18 am Nachmittag Regen und dann geht's peu à peu nach oben. Morgen 25, Donnerstag 29 Grad mit super viel Sonnenschein.
4: Und wir schauen auf die Straßen, auf die A9 Richtung Berlin. Zwischen Schneitach und Hormersdorf, da liegen Gegenstände auf der Fahrbahn. Bitte aufpassen. Und es dauert mal wieder ein bisschen länger bei Heinersreuth, also zwischen Altenploß und Heinersreuth, 10 Minuten mehr Zeit einplanen. Und auch in der Bamberger Straße in Bayreuth ist viel los. Auch da mehr Zeit einplanen. Und nicht zu schnell fahren auf der B2 in Bad Benneck am Ortsausgang Richtung Bayreuth. Wenn noch was sein sollte, 0170 99 0 7000.
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0: Ich leide ja an akuter Schlafarmut jetzt in diesen Tagen.
4: WM, ne?
0: Da ich es mal wieder geschafft habe, eigentlich die komplette Nacht auf der Couch zu verbringen.
4: Echt
0: um
4: jetzt?
0: Mir solche Spiele anzugucken, eben wie Kap Verde gegen Spanien.
4: Aber findest du das so interessant, dass du da einfach dann nicht schläfst?
0: Ja, wegen der Stimmung und sowas im Stadion und Fußball. Ich schaue halt
4: gut,
0: eben
4: der
0: einfach
4: Torwart
0: gerne
4: war ja auch Wahnsinn.
0: Ja, über den reden wir gleich noch. Jetzt bin ich, was heißt blöderweise, aber ich sag's mal blöderweise hier im Studium mit zwei, ich würde mal behaupten, eher nicht so Fußballfan.
5: Okay, okay. Ja? Gut gekriegt die Kurve.
0: Deswegen, Martin, gibt's was, wofür du dich begeistern kannst, zum Beispiel jetzt während einer Fußballweltmeisterschaft? Es muss nicht unbedingt was mit Fußball zu tun haben.
5: Ja, auf jeden Fall. Ich als Fußball-Honk, ne? Das wolltest du ja sagen. Ich finde, also grundsätzlich finde ich immer so die Stimmung, die Euphorie toll, wenn jeder irgendwie, der so wie ich überhaupt keine Ahnung hat, doch irgendwie plötzlich denkt so, wow, Fußball, cool. Was ich aber am meisten schätze, das ist das Angebot zu Weltmeisterschaften in den Supermärkten. Mm. Ich gehe ja häufiger einkaufen als Fußball spielen und da ist immer irgendwie so Special Editions, überall natürlich Schwarz-Rot-Gold drauf, auf der Cola, auf der Mettwurst, überall. Aber das sind dann auch immer so ein paar Schmankeln dabei. So der besondere Chip.
0: Ja. Ne?
5: Oder ja, halt einfach irgendwelche abgefahrenen Getränke. Ich mag ja abgefahrene Getränke. Und wenn die dann noch in Schwarz-Rot-Gold daherkommen, geil.
0: Ich finde es schön, wenn man sich noch nicht für den Fußball begeistern kann, dann wenigstens um die Produkte drumherum.
5: Ja, genau. Ja.
0: Ich meine, das geht ja jetzt noch einen Monat. Also.
5: Ja, und übrigens Fußball-WM, noch besser finde ich so American Football. Wie heißt
0: Super
5: das
0: Bowl.
5: Super Bowl, genau, Super Bowl. Danke. Da mag ich auch die Supermärkte.
0: Wenn man so 18 Kilo Taschen Chicken Wings kaufen kann und sowas. Ne?
5: Ja.

0: Einen wunderschönen guten Morgen.
1: Schönen Dienstag euch.
0: Und ja, wir sprechen viel über Fußball jetzt, ne?
1: Mhm.
0: Ja, WM ist und ich weiß es ja, also nicht alle interessieren sich so sehr für Fußball,
1: ja,
0: auch während der WM, ne?
1: Wir haben da auch einige Kolleginnen und Kollegen bei uns im Sender, da würde ich behaupten, die ziehen sich jetzt erstmal raus, wenn es um Fußball geht.
0: Ja, genau.
1: Die gucken vielleicht das Deutschlandspiel, ja, aber so, wenn es in die Tiefen

0: psychologische ja. Richtung geht, wenn man sagt, Spanien, Kap Verde, wollen wir das nicht noch schnell besprechen? Da würden sie sagen, nee, machen wir mal lieber nicht. Aber die finden dann doch Gefallen an der Fußballweltmeisterschaft, aber ebenso am Drumherum. Wie beispielsweise der Bernd.
1: Also ich war jetzt aus privaten Gründen mal auf der A9 unterwegs und zwar während die deutsche Mannschaft gespielt hat. Und ich sag mal, da sind Fahrzeiten, Pendelzeiten möglich. Die kennt man gar nicht. Doch mitten in der Nacht sind die ähnlich und das finde ich schon toll.
2: Ja, da ist wenig los, ne?
0: Ja, da trifft das Auto auf den Fußball beim genau. Bernd.
2: Genau. Und die Kollegin Steffi Kolbe-Becker, die findet auch was gut.
3: So halb hat's mit Fußball zu tun. Ich liebe zum Beispiel Rudelglotzen. Ich liebe auch so gemeinsame Aktivitäten, wenn man so ins Kino zusammengeht. Das ist eine gute Gelegenheit, um Freunde und Nachbarn und sowas einzuladen. Das mag ich besonders gern.
0: Und das Beste daran ist, das findet alle 2 Jahre nur statt, ne? EM, WM, schön im Wechsel. Also man kann sich auch mit der Nachbarschaftseinladung ein bisschen Zeit lassen. Christian Höret, was findest du so abseits vom Fußball gut bei so einer Fußballweltmeisterschaft?
4: Nix, nur Fußball. Fußball, Fußball, Fußball. Schau jedes Spiel. Hab mir jetzt gerade vergangene Nacht Iran gegen Neuseeland angeschaut. Und am allermeisten freue ich mich auf Sonntag, 6 Uhr in aller Herrgottsfrüh, Japan gegen Tunesien. Also ich muss sagen, Fußball, Fußball, Fußball.
0: Ja, und bei Fußball, Fußball, Fußball, ich schaue kurz nochmal auf unsere Mainwelle-Kick-Tipp-Tabelle. Wie tippt der Kollege Christian Höret? Er ist ein Platz vor mir jetzt.
2: Ein Platz vor dir?
0: Nacht. Ja, mit 14 Punkten, ich habe 13 Punkte. Hat er mich überholt, weil er hat Saudi-Arabien gegen Uruguay richtig getippt.
2: Also ihr merkt schon, das ist ein Riesending hier bei uns, dieses Tippspiel. Ich bin ja eh raus.
0: Ja, du hast ja nicht mehr mitgemacht.
2: Ich mach gar nicht mit.
0: Du hast nicht mehr mitgemacht.

0: Einen schönen guten Morgen mit meinem Wecker.
1: Guten Morgen und jetzt müssen wir doch nochmal rein in diese Fußballsache.
0: Bitte, wir schauen auf das Spiel Kap Verde gegen Spanien, die erste so richtig dicke Überraschung des Turniers, denn Kap Verde hat es geschafft 0:0 gegen Spanien zu gewinnen, gegen den amtierenden Europameister.
1: Und der Star überhaupt ist jetzt der Torhüter.
0: Von Kap Verde, der jetzt auch ein Social Media Star ist.
1: Unglaublich, er hatte 50.000 Follower. Und jetzt hat er, ich schau nochmal nach, er hat jetzt 5,2 Millionen.
0: Na, herzlichen Glückwunsch. Da muss man nur mal Spanien quasi absolut zur Verzweiflung bringen und schon ist man ein Internetstar.
1: Ja.
0: Was kriegt der jetzt alles für Werbedeals, Angebote?
1: Oh, viele, viele.
0: Ich sehe schon in so einem Malergeschäft irgendwie auf Kap Verde, die haben 500.000 Einwohner oder sowas, dass er da für die weiße Weste wirbt oder sowas, ne?
1: Ja, also er hat halt durchgezogen gestern, ne? Ich glaube 27 Torschüsse und er hat alle gehalten.
0: Perfekt. Wahnsinn. Hat mir natürlich meinen ganzen Tipp kaputt gemacht, alle Spiele, die gestern passiert sind. Ich tippe ja nicht auf Unentschieden oder nur selten.
1: Ägypten war auch nicht schlecht, ne?
0: Ja.
1: Ich dachte, Belgien gewinnt.
0: Ja, da hätte ich auch gedacht, aber Ägypten, ich meine, es gibt ja keine Kleinen mehr, Nina, ne? Ist aber 1-1. Egal, ich habe immer auf irgendeinen Sieg getippt, auf hier Iran, Neuseeland, dachte ich, dass der Iran schon gewinnen könnte, auch unentschieden. Habe ich jetzt vorhin kurz fertig geschaut, die Anschlusszeiten waren perfekt zum Aufstehen. Also das Main-Welle-Tippspiel läuft bei mir nicht so gut, aber dafür sind die Geschichten um die WM herum jetzt schon fantastisch, wie der Torhüter von Kap Verde.
1: Ja, das finde ich Wahnsinn.
0: Mit seinen jetzt knapp 6 Millionen Follower und vielleicht nach dieser Moderation sind es noch ein paar tausend mehr.

0: Guten Morgen.
1: Schönen Dienstag mit Green Day und When I Come Around. Und liebe Eisdielen, When I Come Around, habt mal ein bisschen Eis vorrätig, ja?
0: Ja, es wird ja super heiß, Donnerstag, Freitag vor allem. Also ich glaube, ihr müsst jetzt mal, ihr müsst vorbereiten.
1: Amarena bitte, Mango.
0: Echt Amarena? Nee.
1: Ne, wir fangen jetzt kein Streitgespräch darüber an, dass ich gerne mal eine Kugel Amarena esse.
0: Okay. Hey,
1: was isst denn du?
0: Vanille.
1: Ja, boah, Vanille. Wirklich, ja.
0: Joghurt. Oh,
1: was? Joghurt?
0: Joghurt, auch
1: Joghurt.
0: Sehr lecker.
1: Ja, das ist ja wirklich richtig ausgefallen.
0: Ja, ich bin eher bei den Klassikern unterwegs. Ja, ja.
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1: 8 Uhr, ich bin Andrea.
2: Auch im vergangenen Jahr ist die Zahl der Sozialwohnungen gesunken. Unterm Strich stand laut Bundesregierung ein Minus von 20.000 Wohnungen. Es wurden Neubaumietwohnungen gefördert. Die Zahl der Wohnungen, die aus der Sozialbindung fielen, war aber deutlich höher. In einigen Bundesländern gab es dennoch ein Plus, zum Beispiel in Baden-Württemberg und Sachsen. Eine Pflegereform wird gerade viel diskutiert, es muss gespart werden. Der Präsident des Landkreistags Brötel sagte dazu der Rheinischen Post, dass er auch Schenkungen neu regeln würde. Die Sozialämter beobachteten immer häufiger, dass Eltern etwa Immobilien auf die Kinder übertragen würden. Wenn die Eltern später pflegebedürftig würden, könnten Sozialhilfeträger nicht mehr darauf zugreifen. Die Terrororganisation Hamas hat offenbar einen konkreten Anschlag in Europa geplant. Davon gehen Ermittler aus, wie Generalbundesanwalt Rommel am Abend in Karlsruhe sagte. Insgesamt seien seit Herbst 9 mutmaßliche Anhänger festgenommen worden. Bei einem wurde ein vorgefertigtes Bekennervideo sichergestellt. Darin sei ein Anschlag zum 2. Jahrestag des Hamas-Überfalls auf Israel angekündigt worden, also für Anfang Oktober 2025. Es gab technische Probleme. Das bayerische Raumfahrt-Startup ESA Aerospace hat den geplanten 2. Testflug seiner Trägerrakete verschoben, zum insgesamt 4. Mal. Eigentlich sollte sie am Abend vom Weltraumbahnhof in Norwegen starten. Wenn sie serienreif ist, soll die Rakete in Zukunft zivile und militärische Satelliten in erdnahe Umlaufbahnen bringen. Bei der Fußball-WM haben sich der Iran und Neuseeland 2:2 unentschieden getrennt. Auch in den 3 Partien zuvor gab es jeweils keinen Sieger. Der Bericht von Moritz Einzel.
3: Das Mitternachtsspiel Saudi-Arabien gegen Uruguay, das ging 1:1 aus. Die Saudis führten zur Pause, im 2. Durchgang Uruguay klar besser. Zum Sieg reichte es nicht mehr. Im anderen Spiel der Gruppe H kam schon am frühen Abend Europameister Spanien gegen WM-Neuling Kap Verde sensationell nicht über ein 0:0 hinaus. Und im anderen Spiel der Gruppe G mit dem Iran, da trennten sich Belgien und Ägypten 1:1.
2: Es ist jetzt 8:15.
4: Der Boulevard meldet ja, Kap Verde hat 0:0 gewonnen gegen Spanien.
5: Ja.
4: Bei wie vielen Torschüssen, das hast du nochmal?
5: 27
4: Torschüsse für Spanien. Das ist krass, okay. Das Wetter ist heute noch wechselhaft, vor allem Regen, dann am Nachmittag möglich, Temperaturen heute bei 18 Grad. Morgen bei 25, Donnerstag bei 29, Freitag bei 32 Grad. Dann wird's richtig warm und sommerlich.
5: Schön. Und wir schauen auf die Straßen, auf die A9 Richtung Berlin zwischen Schneitach und Hormersdorf. Gegenstände liegen da auf der Fahrbahn. Bitte aufpassen. Und es dauert 10 Minuten länger auf der B85 zwischen Altenploß und Heinersreuth. Da ist einfach viel los. Geblitzt wird auf der B2 in Bad Berneck am Ortsausgang Richtung Bayreuth. Und wenn ihr noch einen Blitzer seht zum Beispiel, sagt gerne Bescheid. 0170 99 0 7000.
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5: Morgen.
4: Servus, schönen Dienstag.

0: Hier ist der Mein Wecker am Dienstag.
1: Einen wunderschönen guten Morgen.
0: Schönen guten Morgen. Das war die Nina. Und ich bin der Philipp. Ja, und jetzt reden wir über Glühwürmchen.
1: Ja, also wer ein Glühwürmchen entdeckt jetzt im Sommer, also der freut sich schon, ne? Man versucht dann ja auch so ein Foto zu machen davon. Ja. Das klappt fast nie, oder ein Video. Aber es muss halt schon richtig dunkel dafür sein, ne? Dass man die überhaupt entdeckt.
0: Theoretisch der schlechteste Fotograf, den man sich vorstellen kann. Ich schaffe das nicht, vor allem in der Dunkelheit. Blöd ist, so Glühwürmchen sieht man halt eher in der Dunkelheit, ne?
1: Ja, jetzt ist auf jeden Fall die Zeit dafür, ne? Mhm. Immer um den 24. Juni herum. Also machen wir mal alles dunkel dann und schauen mal, ob wir Glühwürmchen sehen hier bei uns.
2: Viele Menschen kennen Leuchtkäfer ja vor allem aus ihrer Kindheit. Also jetzt hier bei uns in Franken, da war das meistens so das Johannisfeuer tatsächlich. Ja, also das Kanzfeuer, bei dem die Kinder dann länger aufbleiben durften und wo man halt auch weiter draußen in der Natur war, wo es vielleicht Hecken gab und Gebüsche und da an diesen Übergängen zwischen Wiese und Gebüsch, da sind dann immer diese Lichter aufgetaucht.
0: Das war Adriane Lochner. Sie ist Biologin und ausgewiesene Glühwürmchen-Expertin.
1: Und man muss sagen, Glühwürmchen haben es jetzt 2026 immer schwerer. Aber wir alle können ein bisschen helfen.
2: Die fressen Schnecken. Also bitte auf Schneckenkorn verzichten. Und ich meine, jeder Lebensraum, den Schnecken mögen, ja, den mögen auch die Leuchtkäfer, die überwintern zum Beispiel unter dem Laub. Also das bitte auch liegen lassen. Und ganz wichtig ist es natürlich jetzt vor allem im Sommer, die Gartenbeleuchtung nachts über auszuschalten. Das hilft nicht nur den Leuchtkäfern, sondern auch Vögeln und vielen anderen Insekten.
0: Übrigens könnt ihr mit Adriane Lochner auch eine Führung machen. Das ist im Zuge der Aktion Ordentlich Schlampig. Darüber habt ihr schon einiges gehört hier bei uns auf der Mainwelle. Die ist am 24. Juni, diese Leuchtkäferführung im Kainachtal Heufeld, und zwar ab 21.30 Uhr. Mehr Infos auf der Internetseite von Ordentlich Schlampig.
1: Da sieht man bestimmt ganz, ganz viele.
0: Na, hoffentlich.

0: 9 durch. Schönen guten Morgen.
1: Schönen Dienstag und wir bereiten uns schon mal auf die 30 Grad vor, Donnerstag und Freitag. Und beim Thema Eis, da sind wir uns nicht ganz einig hier im Studio, ne?
0: Ja, wir haben es vorhin mal ganz kurz angesprochen, ne? Wir haben die Eisdielen quasi schon mal emotional auch darauf vorbereitet, übers Wochenende ordentlich viele Eissorten vorbereitet zu haben. Und ich meinte dann, oh Mensch, so eine schöne Kugel Amarena. Und dann ging es gleich los.
1: Amarena.
0: Nee. Und dann haben wir uns, während die Musik hier lief, darüber unterhalten, ob wir es vielleicht in der Waffel oder im Becher machen.
1: Ich hab gesagt, nur Waffel.
0: Ich habe gesagt Becher.
1: Nur Waffel.
0: Fürchterlich.
1: Also wenn es eine gute Waffel ist, also die muss schon, nicht so diese ganz dünnen. Die mag ich auch nicht, aber immer in der Waffel.
0: Und das siehst du an der Eisdiele, bei der du noch nie warst, ob es jetzt eine dünne Waffel ist.
1: Ja, schaue ich gleich hin.
0: Na, siehst du, dann nehme ich einfach den Becher. Und dann kann man das auch so schön zusammenschmelzen. Ne? Ich mache ja meistens sowas, so Kombinationen.
1: Ach, mixst du dann?
0: Ja, aber meine Lieblingseisdiele ist es zum Beispiel Mango und Joghurt. Mhm. Und dann, wenn das quasi so leicht zusammengeschmolzen ist, hast du quasi eine andere Eiskreation. Dann fühle ich mich selbst, als wäre ich so Eis-Artist.
1: Jetzt haben wir schon Hunger, gell?
0: Ja, total.

0: Morgen zusammen in diesen Dienstag. Servus.
1: Schönen guten Morgen. 20 nach 8 durch.
0: Und hier mal wieder der Hinweis. Ja, ich muss heute, ich rufe jetzt gleich dann an nach der Sendung, einen Zahnarzttermin ausmachen.
1: Das sind so Termine, ne, die, meine ich, macht man entweder ungern aus, beziehungsweise hat sie nicht immer so auf dem Schirm, ne? Zahngesundheit, Vorsorge ist es auch so ein bisschen. Ich mach den ja immer gleich aus, nachdem ich dran war.
0: Ah, okay, ja.
1: Und da ich aber so termintechnisch manchmal ein paar Probleme habe, unterweise ich auch Mitarbeiterinnen und Mitarbeiter der Zahnarztpraxis, mir nochmal zu schreiben.
0: Nein.
1: Weil die alle so super lieb sind.
0: Ach, da,
1: die sind alle so super nett. Mhm. Ich sage jetzt einmal, die Schleichwerbung ist es nicht. Es zahlt ja die Kasse und nicht ich. Das Team vom Dr. Tobi Zwenzner in Bayreuth. Das ist mein Zahnarztteam und die sind alle so super lieb und super nett. Und die eine Zahnarzthelferin hat mir heute Morgen die Mail in der WhatsApp-Nachricht geschrieben. Bitte denk dran, heute 15 Uhr hast du dann deinen Termin.
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0: Ed Sheeran. Perfekt. Gleich ist es 8:30. Die Nachrichten jetzt mit Martin Sollig.
1: Guten Morgen. Obwohl soziale Medien immer wichtiger werden, bleibt das Vertrauen in Nachrichten hierzulande stabil. Das geht aus einer aktuellen Reuters-Studie hervor. 46% der erwachsenen Internetnutzerinnen und Nutzer gaben demnach an, dem Großteil der Nachrichten meist vertrauen zu können. Deutschland gehöre zu den wenigen Ländern, in denen das Vertrauen zuletzt nicht weniger geworden sei. Und beim Absturz eines B-52-Bombers in den USA sind alle 8 Besatzungsmitglieder ums Leben gekommen. Das Unglück passierte kurz nach dem Start des Langstreckenbombers, teilte der Militärstützpunkt in Kalifornien mit. Es handelt es sich um eine schreckliche Tragödie. Die Ursache ist noch unklar.
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1: Die große Suchaktion rund um Ahorntal ist beendet. Der vermisste 14-jährige Alexander Questel ist wieder da. Die letzten 10 Tage war er spurlos verschwunden. Gestern hat ihn die Polizei dann wiedergefunden. Er ist Sohn des Ahorntaler Bürgermeisters Florian Questel, der sagt:
3: Vielen, vielen Dank an alle, die sich da bei der Suche mit engagiert haben. Insbesondere auch die Feuerwehr in Gößweinstein, die mit Hunden gesucht haben. Die Kripo Bamberg, die einen wirklich guten Job gemacht hat. Alle auch, die ihre Augen offen gehalten haben. Ich bin wirklich überwältigt von der großen, großen Anteilnahme. Wir sind froh, dass er wieder da ist und die Familie wieder komplett.
1: Große Erleichterung für die Bürgermeisterfamilie. Dem Jungen geht es den Umständen entsprechend gut, wie es heißt. Jetzt, da die Bauarbeiten am Vorplatz des Friedrichsforums abgeschlossen sind, will die Bayreuther CSU gleich die nächste Baustelle und das direkt daneben. Den nördlichen Teil des Jean-Paul-Platzes findet die Partei wortwörtlich hässlich und möchte diesen gerne neu gestalten. In einem Brief an den Oberbürgermeister argumentiert sie für symmetrische Baumpflanzungen und Sitz- und Ruhebänke. Ein lauter Knall, dann ein Feuer, jetzt ermittelt die Polizei. In einem Mehrfamilienhaus in der Solbitzer Straße in Neunkirchen am Main hat am Sonntag ein Terrassenregal gebrannt. Ein Bewohner hat kurz vor 18 Uhr einen lauten Knall gehört und dann Flammen auf seiner Terrasse bemerkt. Eine Polizeistreife hat das Feuer zunächst löschen können, dann ist die Feuerwehr gekommen, um den Brand vollständig abzulöschen. Alle Mitbewohner des Mehrfamilienhauses haben sich rechtzeitig in Sicherheit gebracht und sind unverletzt geblieben. Der Schaden liegt bei etwa 20.000 Euro. Die Ursache ist noch unklar. Wer etwas Verdächtiges beobachtet hat, soll sich bei der Kripo Bayreuth melden.
0: Das Wetter für Bayreuth und die Region, so 18 Grad sind es heute. Gegen Mittag dann Regen, gegen Abend vereinzelt Gewitter möglich. Konzentrieren wir uns auf die kommenden Tage, denn es wird immer wärmer. Morgen 25, Donnerstag 29, Freitag über 30 Grad.
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4: Auf die Straßen der Mainwelle Verkehrsservice hier. Auf die A9 geht's Richtung Nürnberg zwischen Markt Torgast und dem Dreieck Bayreuth-Kulmbach. 4 Kilometer stockender Verkehr. Ihr braucht so, ja, gut 5 Minuten länger durch. Und es wird geblitzt in Bayreuth in der Friedrich-Ebert-Straße. Das ist eine Laserpistole. Und auf der B2 in Bad Benneck am Ortsausgang Richtung Bayreuth. Wenn noch was sein sollte, 0170 99 07000.
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4: Servus, guten Morgen.
0: In den Nachrichten Martin Sonnen.

0: Holly Humberstone to love somebody.
1: Servus, guten Morgen.
2: Aktenzeichen BT. Gemeinsam gegen Betrug. Eine starke Aktion von Sparkasse Bayreuth, Polizei Oberfranken und Radio Mainwelle.
1: Und das ist echt heftig. Rund 2,5 Millionen Euro haben Betrüger letztes Jahr mit Callcenter-Betrügen erbeutet. Und gestern, da haben wir Annelie aus Kulmbach hier gehört. Da haben auch Betrüger angerufen bei ihr. Sie hat das aber sofort erkannt und der Polizei auch geholfen, zwei der Betrüger festzunehmen. Und heute erzählen wir euch mal von den typischen Maschen, damit ihr das auch sofort erkennen könnt. Schockanrufe, das haben wir alle schon zigmal gehört. Aber was passiert da? Die Anrufer erzählen sofort richtig schlimme Dinge und schocken damit die Person am Telefon. Meistens erzählen sie,
3: dass ein naher Angehöriger einen tödlichen Verkehrsunfall verursacht habe und jetzt sitzt er eben bei der Polizei und jetzt wird eine Kaution fällig zur Abwendung einer Haftstrafe.
1: Das war Karl-Georg Pritschett. Er ist Kriminalbeamter bei der Kripo Bayreuth. Und das ist aber nicht die einzige Geschichte, die die Betrüger häufig erzählen.
3: Daneben gibt es noch eine Masche, dass gesagt wird, dass ein Angehöriger im Krankenhaus liegt und hierfür eine teure Behandlung benötigt wird, sei es eine Chemotherapie oder eine Operation. Und hier wird halt eben auch vorgegaukelt, dass die Krankenkasse das nicht zahlt und dass der Angehörige wirklich sterben werde, wenn dieses Geld nicht heute übergeben wird.
1: Und die machen das ja wirklich richtig gut. Und der Schockanruf, der läuft meistens so ab.
3: Es wird geschockt, mit welcher Masche auch immer. Es kommt diese Geldforderung. Dann wird es überprüft, ob das Geld auch da ist. Und dann kommt relativ zeitnah wirklich dieser Abholer, der dann das Geld abholt. Das ist eigentlich immer wieder die gleiche Masche. Und da muss man auch sagen, dass man wirklich auch davon nochmal warnen muss. Kein Mensch fordert, weder Polizei noch Staatsanwalt, noch ein Rechtsanwalt, noch ein Arzt, ein Geld an der Haustür.
0: Gibt's noch weitere Tipps?
3: Erstens ist es immer ganz wichtig, wenn jemand nur am Telefon ist, dass man einfach misstrauisch ist, sich nicht unter Druck setzen lässt, dass man dann wirklich auch bewusst auflegt. Verständigen Sie einen nahen Familienangehörigen oder Nachbarn. Und im Notfall, wenn man keinen hat, kann man natürlich immer die Polizei verständigen. Und dann wird man hier auch eine Einschätzung kriegen, dieses Telefonates.
0: Und noch ein weiterer wichtiger Rat.
3: Kümmert euch um eure Eltern, kümmert euch um eure Großeltern. Sprecht wirklich bewusst mal darüber. Im Endeffekt kommt es jedem dann zugute, weil man dann eben diese Straftat verhindert und das Geld dann in der Familie bleibt. Und wenn es wirklich dann dazu gekommen ist, baut die Leute wieder auf. Also Vorwürfe helfen keinem was.
0: Und wir möchten mit dieser Aktion Aktenzeichen BT natürlich warnen und vorwarnen.
1: Auf jeden Fall. Also falls ihr zum Beispiel auch mal angerufen wurdet, erzählt uns gerne eure Geschichte, schreibt uns per WhatsApp 017.

0: 9:45 durch. Guten Morgen.
1: Die Hansons mit Mbapp.
0: Mbapp.
1: Ja, wir haben uns gerade darüber unterhalten, wie das Lied aufhört. Und dann ist es ja eigentlich eher so ein... Da denkt man gar nicht, dass es so ein schönes Lied ist, wenn man nur das Gewinsel am Ende hört.
0: Das stimmt, aber es ist ein schönes Lied.
1: Wir gucken auf die Blitze.
0: Genau, in Bayreuth, bitte nicht zu schnell fahren. In der Friedrich-Ebert-Straße ist eine Lasermessung. Und auf der B2 steht auch noch einer in Bad Benneck am Ortsausgang, wenn ihr Richtung Bayreuth unterwegs seid. Also Obacht geben.

0: Rico Smith und Cool Kids. Paar Minuten vor neun. Guten Morgen.
1: Guten Morgen an diesem Dienstag. Und ja, heute wird's nochmal nass. Nicht erschrecken, bitte.
0: Ja, einen Schirm mitnehmen, denn gegen Mittag, früher Nachmittag, da wird's nochmal nass, aber ab dann wird's eigentlich nur noch unfassbar schön.
1: Es
0: morgen
1: ist ein Traum.
0: Schon 25 Grad und dann Donnerstag, Freitag, Samstag, Sonntag eigentlich Werte um die 30 Grad.
1: Und Sonne von früh bis spät.
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0: Gleich ist es 9 Uhr.
1: Und damit sag ich zumindest schon mal Servus und bis morgen.
0: Ich bleib noch ein bisschen im Studio. Ja, wir verbringen quasi den Vormittag, Mittag bis zum Nachmittag gemeinsam. Ich freue mich sehr darauf. Aber jetzt erstmal die Gedanken zum Tag in dieser Woche. Pfarrer Konrad Aller.
2: Ihr seid alles Individuen, ruft Jesus im Film Das Leben des Brian einer Menschenmenge zu. Die Menge schweigt zustimmend. Ich nicht, ruft ein Einzelner. Die schräge Szene spielt mit dem Individualismus moderner Gesellschaften und sagt zugleich, wirklich eigenständig seinen Weg gehen, braucht auch eine ganze Stange Mut. Mutig in diesem Sinne ist der Jesus-Nachfolger Franz von Assisi. Als Rich-Kind des Mittelalters wählt er den sozialen Abstieg, wird arm wie eine Kirchenmaus. Den Rest seines Lebens wird Franziskus in Solidarität mit den Armen leben. Er verengt dabei seinen Blick nicht, er weitet ihn. Franziskus nimmt die Randfiguren der Gesellschaft in den Blick. In einer Zeit, in der Debatten um Tierleid noch keine Rolle spielen, entwickelt er echtes Mitgefühl für andere Lebewesen, fordert sogar Tierrechte. Zuletzt umarmt er die ganze Schöpfung. Franziskus' mutiger Weg führt in die Weite. Aus dieser Weite Gottes schließt er alles andere liebevoll in sein Leben ein. Wo möchtet ihr mehr zu euch stehen und braucht dafür Mut? Lasst euch heute neu berühren von den Wundern um euch herum.
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4: Es ist 9 Uhr, ich bin Angela Kress. Fast jedes Kind der Welt ist laut UNICEF mindestens einer Klimagefahr ausgesetzt, also zum Beispiel extremer Hitze oder Hitzewellen. Das geht aus dem Kinderklimarisikenbericht hervor. Fiona Reinhardt berichtet.
5: Kinder leiden laut UNICEF stärker unter den Folgen des Klimawandels als Erwachsene. In Deutschland sei die Grundversorgung zwar sehr gut, trotzdem seien auch hier rund 97% der Kinder von mindestens einer Klimaauswirkung betroffen. Hitzewellen und Dürren seien hier dominierend, heißt es von UNICEF.
4: Soziale Medien gewinnen als Nachrichtenquelle weiter an Bedeutung. Das geht aus einer Reuters-Studie hervor. Für gut 40% der 18- bis 24-Jährigen ist es demnach inzwischen sogar die wichtigste Nachrichtenquelle. Aber den etablierten deutschen Nachrichtenmedien werde nach wie vor zu großen Teilen vertraut, hieß es von den Studienautoren. Die sozialen Medien seien für viele als Ergänzung interessant, aber nicht als einzige Quelle. Staatlich gelenkte Cyberangriffe oder Versuche, die öffentliche Meinung vor Wahlen zu manipulieren, hybride Bedrohungen nehmen zu und Deutschland reagiert. In Berlin wird heute ein Zentrum zur Abwehr solcher Bedrohungen eröffnet. Polizeibehörden, die deutschen Nachrichtendienste und weitere Behörden werden dort vertreten sein. Das Ziel, sich schnell auszutauschen und gegebenenfalls schnell Abwehrmaßnahmen starten. Nicht einmal die Hälfte der Beschäftigten in der Privatwirtschaft bekommt diesen Sommer Urlaubsgeld. Das hat eine Analyse der gewerkschaftlichen Hans-Böckler-Stiftung ergeben. 44% bekommen demnach Urlaubsgeld. In tarifgebundenen Betrieben der Privatwirtschaft sind es über 70%. Die Spanne ist hoch. Sie reicht von rund 190 bis rund 2.900 Euro. Das politisch aufgeladene Spiel Iran-Neuseeland bei der Fußball-Weltmeisterschaft in den USA ist in der Früh 2:2 unentschieden ausgegangen. Vor und im Stadion wurden immer wieder Botschaften im Zusammenhang mit dem monatelangen Krieg der USA und Israels gegen den Iran kundgetan. Während der iranischen Nationalhymne waren laute Pfiffe zu hören. Es ist jetzt 9:15.
0: Servus, hallo. Heute wird's auf jeden Fall nochmal nass bei maximal 18 Grad. Aber dann ab morgen mehr Sonnenschein Richtung Wochenende Werte um die 30 Grad. Morgen sind's beispielsweise um die 25 Grad. Ein bisschen Zeitverlust auf der A9 Richtung Nürnberg zwischen Marktschorgast und dem Dreieck Bayreuth-Kulmbach. So 5 bis 10 Minuten dauert es da momentan länger. Geblitzt wird in Bayreuth, Friedrich-Ebert-Straße und an der B2 Bad Beneck Ortsausgang Richtung Bindlach bzw. Bayreuth. Fehlt was? 0170 99 0 7000.
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0: Michael Patrick Kelly jetzt und The One. Dann gibt's noch AC/DC in dieser halben Stunde. Und was haben wir denn noch? Charlie Puth, Shania Twain, Robin Schulz. Ja, picke, packe voll für diesen Dienstagvormittag. Ich hoffe, ihr startet gut rein in diesen Tag.

Hallo auf die Straßen, nochmal Vorsicht bitte, Blitzerhammer, B2 Bad Banneck Ortsausgang Richtung Bindlach bzw. Bayreuth und in Bayreuth wird geblitzt, Friedrich-Ebert-Straße, Laserpistole, da sind 30 erlaubt, ja, das ist so eine temporäre 30er-Zone, wisst ihr ja eh, ne, da in der Nähe der Jean-Paul-Schule bzw. des MBG. Wenn ihr noch was haben solltet, dann gebt doch gerne Bescheid per WhatsApp am besten 0170 99 07000. Yeah.

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16: Das News Update um 9:30. Ich bin Martin Sollig. Schönen Vormittag. Allein im Jahr 2025 haben Betrüger rund 2,5 Millionen Euro mit Callcenter-Betrug erbeutet. Und das nur hier in Oberfranken. Sogenannte Schockanrufe sind eine häufige Masche und dagegen hat die Polizei auch Tipps, wie man sich schützen kann. Karl-Georg Pritschett von der Kripo Bayreuth.
17: Erstens ist es immer ganz wichtig, wenn jemand nur am Telefon ist, dass man einfach misstrauisch ist, sich nicht unter Druck setzen lässt, dass man dann wirklich auch bewusst auflegt. Verständigen Sie einen nahen Familienangehörigen oder Nachbarn. Und im Notfall, wenn man keinen hat, kann man natürlich immer die Polizei verständigen. Und dann wird man hier auch eine Einschätzung kriegen, dieses Telefonates.
16: Und noch ein Tipp von Pritschett: mit Eltern oder Großeltern vorab darüber sprechen. Das schaffe Bewusstsein für solche Situationen und könne im schlimmsten Fall helfen. Die Bauarbeiten vor dem Friedrichsforum, der südliche Teil des Jean-Paul-Platzes, sind abgeschlossen. Der Bereich ist der Bayreuther CSU aber nicht hübsch genug. Im Gegenteil, in einem Brief an den Oberbürgermeister heißt es, der nördliche Teil des Platzes sei hässlich. Die CSU regt an, ihn neu zu gestalten, etwa mit einer symmetrischen Baumbepflanzung und Sitz- und Ruhebänken. Das würde eine weitere Baustelle am Friedrichsforum bedeuten. Wahrscheinlich wegen fehlender Thermik haben im Raum Bamberg gestern fast zeitgleich 3 Segelflieger notlanden müssen. 2 der Flugzeuge landeten laut dem Reporterteam von News 5 in einem Feld nahe der A73. Das dritte sei zu schnell gewesen und an einer Böschung zu Boden gegangen. Alle 3 Piloten blieben unverletzt. Sie sind Teilnehmer der deutschen Segelflugmeisterschaft, die derzeit im Kreis Forchheim stattfindet. 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
13: Kurz nach halb ist es. Wir gucken aufs Wetter. Da kann ich sagen, für heute wird's auf jeden Fall nochmal nass. Früher Nachmittag dann haben wir Regen in der Prognose. Ansonsten sieht's wie folgt aus. Morgen paar harmlose Wolken, ungefähr 25 Grad. Donnerstag und Freitag nur noch Sonnenschein und Werte um die 30 Grad. Bayreuth, Friedrich-Ebert-Straße, ein Blitzer. B2, Bad Berneck, Ortsausgang Richtung Bindlach, ein Blitzer. Fehlt was? Sag gerne Bescheid per WhatsApp 0170 990 7000.
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13: Ein paar tausend Fans werden sich sicher freuen. Morgen spielt er in Coburg. Vielleicht auch dieses Lied, ich bin mir eigentlich ziemlich sicher, ist ja seine aktuellste Nummer. Mark Forster, ein Lied. Ich wünsche einen schönen Dienstag.

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1: Die Fußball-Weltmeisterschaft beschäftigt uns natürlich weiterhin. Und wenn es nicht der Fußball ist, dann eben das Drumherum. Wie zum Beispiel beim Kollegen Bernd Rasser.
2: Also ich war jetzt aus privaten Gründen mal auf der A9 unterwegs. Und zwar während die deutsche Mannschaft gespielt hat. Und ich sag mal, da sind Fahrzeiten, Pendelzeiten möglich. Die kennt man ich gar nicht. Doch mitten in der Nacht sind die ähnlich. Und das finde ich schon toll.
1: Die kleinen Dinge im Leben, ha?
3: Ja, da ist nicht so viel.

0: In Kap Verde. Da hat er versagt, da hat er genauso wie ich ein 6-0 getippt, ging aber 0-0 aus wegen einer hervorragenden Torwartleistung des kapverdischen Torhüters.
1: Ja, und der hat über Nacht einfach mal 5,6 Millionen Follower bekommen. Also allein während der Morningshow hat er jetzt schon 400.000 Follower dazu bekommen auf Instagram. Ein Wahnsinn.
0: Wird es einige Werbedeals geben, die er dann in den kommenden Monaten und Jahren zum finanziellen Plus nutzen kann.
1: Mal schauen, wie fit der Kollege Phil Funfuck morgen ist. Was steht heute an? Wann sind die Spiele? Nachts?
0: Ja, natürlich. Also einige Spiele sind heute Nacht. Wir fangen doch erstmal an. Heute Abend 21 Uhr Frankreich gegen Senegal, dann Irak, Norwegen, Argentinien, Algerien um 3 und pünktlich um 6 zum Start unserer Sendung Österreich gegen Jordanien.
1: Na super.
0: Na geht bitte schlechte. Also wir hören uns morgen wieder um 6 in meinen Wecker.
1: Servus.

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7: Handwerk in der Krise. Ein Schreinermeister in Wunsiedel steht kurz vor der Schließung seines Betriebs, da ungewöhnliche Aktivitäten die Arbeit erschweren. Dinge verschwinden oder bewegen sich von selbst. Hintergründe finden Sie auf luisenburg-aktuell.de.
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10: Es ist 10 Uhr, ich bin Angela Kress. Die Bundesregierung verspricht Milliarden zum Bau günstigen Wohnraums. In der Realität wird das Angebot aber immer knapper, zeigen Zahlen des Bauministeriums. Demnach gab es 2025 unterm Strich 20.000 Sozialwohnungen weniger als noch ein Jahr zuvor. Tanja Wagner berichtet.
11: Bundesbauministerin Huberts will den Abwärtstrend stoppen und beim Bund bis 2029 rund 23,5 Milliarden Euro für den Bau neuer Sozialwohnungen locker machen. Vielerorts fallen aber deutlich mehr Wohnungen aus der Sozialbindung als neue entstehen. Vor allem in NRW, Berlin und Bayern ist die Lücke besonders groß.
10: Zum Jahresende 2025 haben 83,5 Millionen Menschen in Deutschland gelebt, etwas weniger als noch ein Jahr zuvor, wie das Statistische Bundesamt mitgeteilt hat. Demnach ist die Bevölkerung um 110.000 Personen gesunken. Die Nettozuwanderung konnte das Geburtendefizit nicht ausgleichen. Blickt man auf die Bundesländer, konnten nur die Stadtstaaten ein Plus verzeichnen. Immer wieder wurden in Deutschland zuletzt mutmaßliche Spione gefasst, die hier im Auftrag des russischen Geheimdienstes tätig gewesen sein sollen. Die Bundesanwaltschaft geht davon aus, dass Russland dabei vor allem auf nicht ausgebildete Hilfsagenten setze, sagte Generalbundesanwalt Rommel in Karlsruhe. Trotzdem bleiben hybride Bedrohungen aus unterschiedlichen Richtungen ein großes Problem. In Berlin gibt es deshalb ab heute ein gemeinsames Abwehrzentrum gegen hybride Bedrohungen. Der Landkreistag ist dafür, Kinder stärker an den Heimkosten ihrer pflegebedürftigen Eltern zu beteiligen und unterstützt damit Pläne von Gesundheitsministerin Warken. Verbandspräsident Brötel sagte der Rheinischen Post, die Grenze von 100.000 Euro Bruttoverdienst pro Jahr sei eindeutig zu hoch. Eine weiße Ente im mexikanischen Dress mit farblich passenden Söckchen ist in Mexiko-Stadt inzwischen ein kleiner Star dieser Fußball-Weltmeisterschaft. Auf Videos im Netz ist zu sehen, wie das Tier inmitten von Fanmassen umherwatschelt. Und die Tourismusbehörde Visit Pennsylvania warnt mit einem Augenzwinkern auf Instagram, die Rocky-Statue in Trikots einzukleiden, das bringe Unglück. Es ist jetzt 10:15.
12: Wir gucken aufs Wetter. Ich kann sagen, heute ist eigentlich noch so ein Tag für Couch bzw. Dinge zu Hause. Heute noch Regen möglich, auch ein paar Gewitter sind da noch unterwegs. Ansonsten Werte noch unter 20 Grad, so im Schnitt. Es wird immer schöner in den kommenden Tagen. Morgen mehr Sonnenschein bis zu 25 Grad, Donnerstag und Freitag dann bis zu 30 Grad und drüber hinaus.
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12: Der Blitzer-Service. Wir haben einen Blitzer an der B2 Bad Beneck, Ortsausgang Richtung Bindlach. Bei Gößmannsreuth in der 50er-Zone wird geblitzt. Und dann haben wir noch einen Blitzer zwischen Teisau und Mainroth bei erlaubten 60. Fehlt was? Dann sag gerne Bescheid per WhatsApp.
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12: Für euch jetzt in der Playlist Rihanna und Diamonds. Ich wünsche einen wunderschönen Dienstag.
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1: Servus, hallo, einen wunderschönen Dienstag euch. Das war gestern ein WM-Tag, gar nicht nach meinem Geschmack, denn ich habe alle Tipps versemmelt, aber sowas von. Ich bin ja in so Tipprunden drin, beispielsweise auch mit meiner Familie, und ich habe kein einziges Spiel gestern richtig getippt, weil ich nicht auf Unentschieden tippe. Wer tippt denn Spanien-Kap Verde 0-0? Ich habe da 6-0 für Spanien getippt, weil ich denke, das ist also, da wäre wenigstens was passiert. Beim 0-0 passiert ja nichts, ne? Wer tippt denn auf 0-0 auch? Soll's am Ende noch regnen und 4 Grad haben und November sein? Ja, ich tippe ja nicht auf, es wird ein fürchterliches Spiel. Und das habe ich einem Kumpel erzählt und er hat mir diese Sprachmemo zurückgeschickt. Das ist der Mike.
2: Ich habe dasselbe Problem wie du. Ich habe keine Unentschieden. Wir machen das, man tippt kein Unentschieden. Das macht man nicht. Im Normalfall hat man dann, also kann man damit nur verlieren. Dementsprechend lief die letzte Nacht bei mir auch nicht.
1: Ja, aber vielleicht wird ja heute besser.

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19: Die Nachrichten um 10:30. Ich bin Martin Sollig. Schönen Vormittag. Die große Suchaktion rund um Ahorntal ist beendet. Der vermisste 14-jährige Alexander Questel ist wieder da. Die letzten 10 Tage war er spurlos verschwunden. Gestern hat ihn die Polizei dann wieder gefunden. Er ist Sohn des Ahorntaler Bürgermeisters Florian Questel, der sagt:
20: Vielen, vielen Dank an alle, die sich da bei der Suche mit engagiert haben. Insbesondere auch die Feuerwehr in Gößweinstein, die mit Hunden gesucht haben. Die Kripo Bamberg, die einen wirklich guten Job gemacht hat. Alle auch, die ihre Augen offen gehalten haben. Ich bin wirklich überwältigt von der großen, großen Anteilnahme. Wir sind froh, dass er wieder da ist und die Familie wieder komplett.
19: Große Erleichterung für die Bürgermeisterfamilie. Dem Jungen geht es den Umständen entsprechend gut, wie es heißt. Der Bezirk Oberfranken hat dem Schässlitzer AfD-Politiker Michael Genniges die silberne Ehrenmedaille verliehen und damit bundesweit für Diskussionen gesorgt. Die Allianz gegen Rechtsextremismus in der Metropolregion Nürnberg hat jetzt dazu aufgerufen, die Auszeichnung zurückzunehmen. Sie sei ein falsches gesellschaftliches Signal. Die Ehrung geht jährlich an Persönlichkeiten, die sich um das Gemeinwohl verdient gemacht haben. Die beiden haben sich ganz schön was vorgenommen. Maxim Fischer und Tim Rogler aus Selb wollen mit den Fahrrädern von ihrer Heimatstadt aus nach Bergen in Norwegen radeln. Gestartet sind die beiden Extremsportler am Freitag am Selber Goldberg. Die Strecke nach Bergen ist gut 2000 Kilometer lang. Die beiden Radler wollen sie in etwa 11 Tagen schaffen. Mittlerweile sind sie in Dänemark angekommen. Mitverfolgen kann man die Tour auf dem Instagram-Account Fichtelburschen. 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
6: Nutzen wir die Zeit, um aufs Wetter zu gucken. Und da kann ich schon mal für heute sagen, heute noch wechselhaft. Immer mal wieder Regen möglich. Ja, ansonsten haben wir so Werte um die 20 Grad, ein bisschen drunter wahrscheinlich. Die weiteren Aussichten. Morgen wird schon schöner, morgen bis zu 25 Grad. Donnerstag und Freitag, Traumtage. Schau mal, das Wochenende auch, aber konzentrieren wir uns erstmal auf Donnerstag, Freitag. Da die Werte bei knapp 30 Grad. So, wir springen mal ein bisschen von Ost nach West, von Nord nach Süd. Diese Blitze wurden mir alle per WhatsApp gemeldet. B2, Bad Berneck, Ortsausgang Richtung Bindlach oder Bayreuth. Bei Gößmannsreuth in der 50er-Zone steht ein Blitzer. Dann zwischen Taisau und Mainroth bei erlaubten 60 und in Nitzelbuch, eher zwischen Nitzelbuch und der Zufahrt zum Truppenübungsplatz, da sind wir in der Oberpfalz. Wenn noch was ist, schreibt mir gerne auch eine WhatsApp-Nachricht, dann können wir es für alle durchgeben.
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6: Einen wunderschönen Dienstag euch. Jetzt U2 und One.

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13: Es ist 11 Uhr, ich bin Angela Kress. Fast jedes Kind der Welt ist laut UNICEF mindestens einer Klimagefahr ausgesetzt, also zum Beispiel extremer Hitze oder Hitzewellen. Das geht aus dem Kinderklimarisikenbericht hervor. Fiona Reinert berichtet.
14: Kinder leiden laut UNICEF stärker unter den Folgen des Klimawandels als Erwachsene. In Deutschland sei die Grundversorgung zwar sehr gut, trotzdem seien auch hier rund 97% der Kinder von mindestens einer Klimaauswirkung betroffen. Hitzewellen und Dürren seien hier dominierend, heißt es von UNICEF.
13: Die Bevölkerung in Bayern ist im vergangenen Jahr leicht gesunken. Das liegt auch daran, dass so wenige Kinder geboren wurden wie seit 13 Jahren nicht. Das Statistische Landesamt meldet rund 110.600 Lebendgeburten, 3% weniger als im Jahr davor. Der geburtenstärkste Tag im vergangenen Jahr war übrigens der 26. September. Der September gehört auch insgesamt zu den geburtenstärksten Monaten 2025. 4 Kopfschüsse, 2 Kinder als Zeugen. Wegen eines Auftragsmords an einer dreifachen Mutter ist ein 30 Jahre alter Mann vom Landgericht Augsburg zu einer lebenslangen Haftstrafe verurteilt worden. Die Richter stellten auch die besondere Schwere der Schuld fest. Die Strafkammer geht davon aus, dass der Ex-Partner der Frau den Mord in Auftrag gegeben hatte, aus Eifersucht. Der Ex-Partner sitzt jetzt auch in U-Haft. Das Urteil ist noch nicht rechtskräftig. Die Spritpreise sinken nach der Einigung zum Irankrieg und nähern sich langsam wieder den Werten vor Kriegsbeginn an. Im bundesweiten Schnitt kostete ein Liter Diesel gestern rund 1,82 Euro, wie der ADAC mitteilte. Das waren noch 7 Cent mehr als am letzten Tag vor Kriegsbeginn. Das liegt aber auch am Tankrabatt. Der gilt noch bis Ende des Monats und soll nicht verlängert werden. Künstliche Intelligenz wird an bayerischen Schulen immer mehr zur Herausforderung, wenn es zum Beispiel ums Spicken geht. Rufe nach einer Blockade des Datenverkehrs bei Prüfungen hat das Kultusministerium aber zurückgewiesen. Frequenzstörer, die etwa das Mobilfunksignal oder WLAN blockieren, seien in den Schulen nicht zulässig und strafbar, teilte eine Sprecherin mit. Es ist jetzt 11:15.
15: Wir gucken aufs Wetter, da haben wir heute auf jeden Fall noch Regen in der Prognose, deswegen die Werte auch jetzt nicht ganz so warm, ungefähr 20 Grad sind's. Ansonsten morgen schon 25 Grad und Donnerstag und Freitag bis zu 30 Grad bei schön viel Sonnenschein. Dann haben wir den Sommer endlich hier bei uns. Mir kommt es ein bisschen vor wie bei diesem Lied, ne? From the west side to the east side, from the north side to the south. Aber wir werden eben, also da auch gehört, ne, in der Oberpfalz. Nitzelbuch, zwischen Nitzelbuch und der Zufahrt zum Truppenübungsplatz, da ist ein Blitzer. Dann zwischen Teisau und Mainroth, da sind 60 erlaubt. Bei Gößmannsreuth in der 50er-Zone ein Blitzer. Und dann noch an der B2 Bad Beneck am Sportplatz, der wurde gerade uns so gemeldet. Wenn noch was sein sollte, dann her damit per WhatsApp am besten.
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15: Einen wunderschönen Vormittag euch. Ja, Alex One jetzt in der Playlist.
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1: Es ist ganz wundervoll, wie euch das scheinbar mitnimmt, wie ihr euch daran emotionalisieren könnt, an meinem Scheitern des Tippens. Ich habe eine Kick-Tipp-Runde mit meiner Familie beispielsweise und gestern habe ich kein einziges Spiel richtig getippt, weil ich nicht auf Unentschieden setze. Da habe ich eine WhatsApp-Sprachnachricht bekommen vom Harry.
2: Ja, servus, Fedel, der Hofmanns-Harry. Ja, mir geht's auch so mit den Unentschieden. Okay, ich tippe es schon, aber bei denen Spiele hätte ich jetzt auf kein Unentschieden gerechnet. Ne? Also, naja, gut, wir können ja nicht alles wissen, ne? Aber ja, es kann bloß besser werden. Also, ciao, servus, Dadi.
1: Dankeschön, Harry. Und Jürgen schreibt, ich bin unentschieden, ob ich mir noch einen Kaffee holen soll. Das mache ich jetzt. Da ist auch die Trefferwahrscheinlichkeit ein bisschen höher, als wenn ich anscheinend Neuseeland, Iran, ey. Ach, diese WM macht mich fertig.

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9: Es ist 11:30 Uhr, ich bin Martin Sollig, schönen Vormittag. Die Zahl der Demenzerkrankungen wird in Oberfranken weiter steigen. Das zeigt eine aktuelle Berechnung der AOK. Sie vergleicht beispielhaft München mit dem Landkreis Kronach. Demnach werden in München im Jahr 2060 wohl 1,7% der Bevölkerung mit Demenz leben, im Landkreis Kronach 4,1%. Hintergrund ist vor allem der demografische Wandel. Im ländlichen Raum lebt im Schnitt eine ältere Bevölkerung. Dadurch steigt das Demenzrisiko. Laut AOK könne mit der richtigen Vorsorge bis zu jede zweite Demenzneuerkrankung verhindert werden. Wichtig seien vor allem eine bessere Vorbeugung und Behandlung von Bluthochdruck und Diabetes. Einbruch in eine WG in der Bayreuther Innenstadt. Wie die Polizei berichtet, hat der Täter gestern Nachmittag irgendwann zwischen 2:30 und 4:30 die Eingangstür zu der Wohngemeinschaft aufgedrückt. Dann hat er auf der Suche nach Beute Schubladen und Schränke durchwühlt. Mitgehen lassen hat er unter anderem eine Schmuckschatulle. Die Bayreuther Stadtpolizei bittet jetzt mögliche Zeugen, sich zu melden. Wahrscheinlich wegen fehlender Thermik haben im Raum Bamberg gestern fast zeitgleich drei Segelflieger notlanden müssen. Zwei der Flugzeuge landeten laut dem Reporterteam von News 5 in einem Feld nahe der A73. Das dritte sei zu schnell gewesen und an einer Böschung zu Boden gegangen. Alle drei Piloten blieben unverletzt. Sie sind Teilnehmer der deutschen Segelflugmeisterschaft, die derzeit im Kreis Forchheim stattfindet. 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
10: Kurz nach 11:30 ist es. Wir gucken aufs Wetter. Da kann ich sagen, für heute wird's auf jeden Fall nochmal nass. Früher Nachmittag dann haben wir Regen in der Prognose. Ansonsten sieht's wie folgt aus. Morgen paar harmlose Wolken, ungefähr 25 Grad. Donnerstag und Freitag nur noch Sonnenschein und Werte um die 30 Grad.
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10: Blitzer, B2, Bad Beneck am Sportplatz. Bei Gößmannsreuth ein Blitzer in der 50er-Zone. Zwischen Theisau und Mainroth bei erlaubten 60. Und dann schauen wir noch in die Oberpfalz. Zwischen Nitzelbuch und der Zufahrt zum Truppenübungsplatz B85 wird geblitzt. Fehlt was, dann schickt mir gerne eine WhatsApp-Nachricht.
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10: Schönen Dienstag, servus!

0: Seid ihr im WM-Fieber? Ja, nein, vielleicht. Ich bin es auf jeden Fall. Das Einzige, was mich ein bisschen ja unglücklich stimmt, ist, dass ich in den Tippspielen, in denen ich mitmache, relativ stark versage. Ich habe es vorhin erzählt. Ich habe bei einem Tippspiel mit meiner Familie beispielsweise gestern gar keinen Punkt gemacht, weil ich nie auf Unentschieden setze. Und ihr schickt mir ganz viele WhatsApp-Sprachnachrichten, denn ihr tippt ähnlich gut, hä?
1: Hallo Phil, also mir geht's auch so bei den Tippspielen. Ich bin jetzt mittlerweile Letzte und das kenne ich gar nicht, weil die spielen halt nicht so, wie man es denkt. Also ich bin schon auch etwas traurig. Und mit den Unentschieden, naja, ich tippe Unentschieden, aber bei Spanien hätte ich es jetzt nicht gedacht, dass es da ein Unentschieden gibt.
0: Ich hoffe, es wird besser. Momentan bei uns in der Redaktion haben wir auch ein kleines Tippspiel. Da führt Martin Zinner, den kennt ihr auch ja aus dieser Sendung, den lieben Kollegen. Und da muss ich sagen, sein Fußballsachverstand, den werde ich noch eruieren. Ein bisschen besser.
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0: Die Fußballweltmeisterschaft beschäftigt uns natürlich weiterhin. Und wenn es nicht der Fußball ist, dann eben das Drumherum. Wie zum Beispiel beim Kollegen Bernd Rasser.
3: Also ich war jetzt aus privaten Gründen mal auf der A9 unterwegs. Und zwar während die deutsche Mannschaft gespielt hat. Und ich sag mal, da sind Fahrzeiten, Pendelzeiten möglich. Die kennt man ich gar nicht. Doch mitten in der Nacht sind die ähnlich. Und das finde ich schon toll.
0: Die kleinen Dinge im Leben, ha?
4: Ja, da ist nicht so viel los auf den Straßen. Und es gehen mal Grüße raus an unseren Mainwelle-Hörer, den Christian. Der tippt fall richtig gut. Es gibt ja so viele Tippspiele, ne, in vielen Firmen hier, auch bei uns. Und er hat tatsächlich auch das 7:1 getippt. Richtig.
0: Deutschland, Curaçao richtig, Niederlande, Japan hatte er richtig, Iran, Neuseeland hatte er richtig, Spanien, Kap Verde. Da hat er versagt, da hat er genauso wie ich ein 6:0 getippt, ging aber 0:0 aus wegen einer hervorragenden Torwartleistung des kapverdischen Torhüters.
4: Ja, und der hat über Nacht einfach mal 5,6 Millionen Follower bekommen. Also allein während der Morningshow hat er jetzt schon 400.000 Follower dazu bekommen auf Instagram. Ein Wahnsinn.
0: Wird es einige Werbedeals geben, die er dann in den kommenden Monaten und Jahren ja zum finanziellen Plus nutzen kann.
4: Mal schauen, wie fit der Kollege Phil Funfuck morgen ist. Was steht heute an? Wann sind die Spiele? Nachts?
0: Ja, natürlich. Also einige Spiele sind heute Nacht. Wir fangen doch erstmal an. Heute Abend 21 Uhr Frankreich gegen Senegal, dann Irak, Norwegen, Argentinien, Algerien um 3 und pünktlich um 6 zum Start unserer Sendung Österreich gegen Jordanien.
4: Na super.
0: Na geht bitte schlecht. Also wir hören uns morgen wieder um 6 im Mainwecker.
4: Servus.

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13: Es ist 12 Uhr, ich bin Angela Kress. Die sinkenden Ölpreise kommen nach und nach auch an den Zapfsäulen an. Diesel kostete gestern im Schnitt rund 1,82 Euro, wie der ADAC mitteilte. 1,3 Cent weniger als am Vortag und noch 7 Cent mehr als am letzten Tag vor Beginn des Iran-Kriegs. Fast jeder zweite Haushalt fühlt sich durch die Spritpreise stark beansprucht. 28 Prozentpunkte mehr als vor einem Dreivierteljahr, hat eine Umfrage im Auftrag der Teambank ergeben. In Berlin nimmt heute das Zentrum zur Abwehr hybrider Bedrohungen die Arbeit auf. Damit sollen Kampagnen und Attacken von Staaten wie Russland frühzeitig erkannt werden. Bundesinnenminister Dobrindt.
14: Die Gefahr der hybriden Bedrohungen, sie wächst ständig, auch gegenüber Deutschland. Fremde Mächte, sie attackieren uns mit Spionage, Sabotage, Cyberangriffen, Desinformationskampagnen.
13: Es gehe um Früherkennung statt Folgenbewältigung, sagte Dobrindt weiter. Die Batterieproduktion in Deutschland hat einen neuen Rekord erreicht. Laut dem Verband der Elektro- und Digitalindustrie ist die Herstellung 2025 um 11% auf 8,1 Milliarden Euro gestiegen. Treiber sind die wachsende E-Auto-Produktion und der Speichermarkt. Gleichzeitig warnt der Verband vor einer wachsenden Abhängigkeit von China. Am Morgen ist bei einem Entsorgungsunternehmen in Dettelbach im Kreis Kitzingen ein Feuer ausgebrochen. Anwohner sollen deshalb Fenster und Türen geschlossen halten. Das gilt laut Polizei auch für die Gemeinde Schwarzach am Main. Ersten Angaben zufolge wurde niemand verletzt, es raucht aber stark. Die Brandursache ist noch unklar. Bei der Fußball-WM in den USA, Kanada und Mexiko bestreitet heute Top-Favorit Frankreich seine Auftaktpartie. Die Franzosen treffen auf den Senegal. Anstoß im Finalstadion von New Jersey ist um 21 Uhr unserer Zeit. In der Nacht spielt dann der Irak gegen Norwegen und Titelverteidiger Argentinien gegen Algerien. Morgen früh um 6 Uhr unserer Zeit heißt es dann noch Österreich gegen Jordanien. Es ist jetzt kurz nach 12.
15: Servus, hallo. Heute wird's auf jeden Fall nochmal nass bei maximal 18 Grad. Aber dann ab morgen mehr Sonnenschein Richtung Wochenende Werte um die 30 Grad. Morgen sind's beispielsweise um die 25 Grad. Der Verkehrsservice zwischen Teisau und Mainroth, ein Blitzer. Bei Gößmannsreuth wird geblitzt in der 50er-Zone und B2 Bad Benneck am Sportplatz. Wenn noch was ist, schreibt mir gerne eine WhatsApp-Nachricht.
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15: Roxette, Ausdies, Phil Collins und Katy Perry übernehmen jetzt. Einen schönen Mittag euch, Dienstag ist.

0: Ja, servus. Schönen Dienstag euch. Hier bei uns in der Region gibt's ja richtig super tolle Strecken zum Fahrradfahren. Diese Challenge, ich möchte sagen Extrem-Challenge, die zwei Jungs aus dem Fichtelgebirge aber gerade machen, die setzt nochmal einen obendrauf. Hut ab. Die Fichtelburschen Max und Tim sind seit Freitag mit ihren Bikes zum Campen nach Norwegen unterwegs. Gestartet sind die beiden am Selber Goldberg und jetzt wollen sie es in 11 Tagen bis nach Bergen schaffen. Das sind insgesamt rund 2000 Kilometer. Heute ist Tag 5 der Monsterstrecke. Das merken die beiden auch schon in den Knochen. Das sagt Tim.
1: An Tag 4 jetzt merkt man vor allem die Beine, weil wir sind, wie gesagt, 12 Stunden dann auch nochmal unterwegs gewesen. Zwar mit 1-2 längere Pausen, aber bis wir dann auch einen Schlafplatz gefunden haben. Deswegen merkt man jetzt auch heute vor allem die Oberschenkel und so schon. Gerade wenn man dann mal wieder kurze Pause macht, wenn es steht. Aber wenn man dann wieder drin ist, geht's eigentlich noch. Also für 4 Tage ist okay.
0: Besonders das schlechte Wetter und der starke Wind machen den beiden zu schaffen. Aber insgesamt läuft noch alles nach Zeitplan, solange nicht wieder sowas passiert wie an Tag 2.
1: Am zweiten Tag, da gab es gleich eine sehr spannende Geschichte. Da waren wir circa 10 Kilometer vor unserem Schlafplatz dann. Da hatten wir einen Campingplatz. Und ja, dann hatte der Max einen Platten und der Campingplatz hat zugesperrt in einer halben Stunde. Ich bin vorausgefahren, um den Campingplatz noch zu bekommen. Und dann haben wir den Campingplatz eben bekommen. Aber als ich dann dort war und den Max wieder abholen wollte, weil der mehr Zeug dabei hatte, weil was ich ihm dort gelassen habe zum Reifen reparieren, hatte ich auf dem Campingplatz einen Platten und hatte nichts mehr zum Reifen reparieren.
0: Ihren Weg könnt ihr auch nachverfolgen auf Instagram beispielsweise, da heißen sie Fichtelburschen. Momentan müssten sie schon auf der Fähre Richtung Dänemark sein. Viel Erfolg euch beiden.

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18: Es ist 12:30, ich bin Martin Sollig. Allein im Jahr 2025 haben Betrüger rund 2,5 Millionen Euro mit Callcenter-Betrug erbeutet. Und das nur hier in Oberfranken. Sogenannte Schockanrufe sind eine häufige Masche und dagegen hat die Polizei auch Tipps, wie man sich schützen kann. Karl-Georg Pritschett von der Kripo Bayreuth.
19: Erstens ist es immer ganz wichtig, wenn jemand nur am Telefon ist, dass man einfach misstrauisch ist, sich nicht unter Druck setzen lässt, dass man dann wirklich auch bewusst auflegt. Verständigen Sie einen nahen Familienangehörigen oder Nachbarn. Und im Notfall, wenn man keinen hat, kann man natürlich immer die Polizei verständigen und dann wird man hier auch eine Einschätzung kriegen, dieses Telefonates.
18: Und noch ein Tipp von Pritschett, mit Eltern oder Großeltern vorab darüber sprechen. Das schaffe Bewusstsein für solche Situationen und könne im schlimmsten Fall helfen. Der Bezirk Oberfranken hat dem Schäßlitzer AfD-Politiker Michael Genniges die silberne Ehrenmedaille verliehen und damit bundesweit für Diskussionen gesorgt. Die Allianz gegen Rechtsextremismus in der Metropolregion Nürnberg hat jetzt dazu aufgerufen, die Auszeichnung zurückzunehmen. Sie sei ein falsches gesellschaftliches Signal. Die Ehrung geht jährlich an Persönlichkeiten, die sich um das Gemeinwohl verdient gemacht haben. Die beiden haben sich ganz schön was vorgenommen. Maxim Fischer und Tim Rogler aus Selb wollen mit den Fahrrädern von ihrer Heimatstadt aus nach Bergen in Norwegen radeln. Gestartet sind die beiden Extremsportler am Freitag am Selber Goldberg. Die Strecke nach Bergen ist gut 2000 Kilometer lang. Die beiden Radler wollen sie in etwa 11 Tagen schaffen. Mittlerweile sind sie in Dänemark angekommen. Mitverfolgen kann man die Tour auf dem Instagram-Account Fichtelburschen. 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
16: Wir gucken noch aufs Wetter. Da haben wir heute noch Regen in der Prognose. Ansonsten wird's in den kommenden Tagen immer schöner bis zum Wochenende. Bis zu 30 Grad und darüber hinaus fängt morgen schon an. Dann nimmt das Regenrisiko Stück für Stück ab. Donnerstag und Freitag eigentlich nur Sonnenschein. Brandheiß. Diese Meldung von der B22 zwischen Waldeck und Erbendorf. Da wird geblitzt. Danke an Stefanie fürs Melden. Zwischen Teisau und Mainroth steht auch ein Blitzer. Bei Gößmannsreuth in der 50er-Zone und an der B2 Bad Beneck am Sportplatz.
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16: Kurz nach 1:30 ist es. Jetzt Kim Wilde, dann Michael Schulte und Maroon 5. Ich wünsche einen schönen Mittag.

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10: Es ist 13 Uhr, ich bin Angela Kress. Die Spritpreise sinken nach der Einigung zum Irankrieg und nähern sich langsam wieder den Werten vor Kriegsbeginn an. Im bundesweiten Schnitt kostete ein Liter Diesel gestern rund 1,82 Euro, wie der ADAC mitteilte. Das waren noch 7 Cent mehr als am letzten Tag vor Kriegsbeginn. Das liegt aber auch am Tankrabatt. Der gilt noch bis Ende des Monats und soll nicht verlängert werden. Planungs- und Genehmigungsverfahren in der öffentlichen Verwaltung sollen schneller und effizienter werden. Das Bundesdigitalministerium hat dafür eine KI-Software vorgestellt. Spark Workflow heißt die und ist ab sofort verfügbar. Sie soll Anträge prüfen, wichtige Informationen herausfiltern und Behörden beim Erstellen von Beschlüssen unterstützen. Genehmigungszeiten bei großen Infrastrukturprojekten sollen sich damit halbieren. Immer weniger Menschen werden wegen Schlafstörungen stationär im Krankenhaus behandelt. Innerhalb von 20 Jahren ist ihre Zahl um mehr als die Hälfte gesunken, meldet das Statistische Bundesamt. Claudia Wächter berichtet.
11: Unterm Strich sind es gut 67.000, die Hilfe gesucht haben, also mit Schlafstörungen 2024 behandelt wurden in Kliniken. Aber, sagen die Experten, viele gehen eben mittlerweile auch ins Schlaflabor. Behandelt werden die Leute aus ganz unterschiedlichen Gründen, weil sie ständig nachts aufwachen oder dauernd im Schlafmodus sind.
10: Von schwedischen Seen bis zum Mittelmeer. Wer im Sommer in Seen, Flüssen oder im Meer schwimmen geht, kann das in den meisten europäischen Gewässern bedenkenlos tun. Die Europäische Umweltagentur EEA hat im vergangenen Jahr mehr als 22.000 Badestellen getestet. 96% erfüllten mindestens den EU-Mindeststandard. In Deutschland hatten gut 90% der untersuchten Badestellen exzellente Wasserqualität. Platz 7. Bundeskanzler Merz hat US-Präsident Trump beim G7-Gipfel mit einem Geburtstagsgeschenk passend zur Fußball-WM überrascht. Der CDU-Chef überreichte Donald Trump ein Trikot in den Farben der deutschen Fußballnationalmannschaft. Spielername Trump, Nummer 47. Donald Trump ist der 47. Präsident der Vereinigten Staaten. Am Sonntag ist er 80 geworden. Es ist jetzt kurz nach 1.
8: Wir gucken aufs Wetter. Ich kann sagen, heute ist eigentlich noch so ein Tag für Couch bzw. Dinge zu Hause. Heute noch Regen möglich. Auch ein paar Gewitter sind da noch unterwegs. Ansonsten Werte noch unter 20 Grad, so im Schnitt. Es wird immer schöner in den kommenden Tagen. Morgen mehr Sonnenschein bis zu 25 Grad. Donnerstag und Freitag dann bis zu 30 Grad und drüber hinaus.
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8: A9 Richtung Berlin zwischen Schneidach und Hormersdorf. Gegenstände auf der Fahrbahn. Da liegt ein Spanngurt. Dann Blitzer B22 zwischen Waldeck und Erbendorf. Und zwischen Teisau und Mainroth wird auch geblitzt. Wenn noch was fehlt, schickt mir gerne eine WhatsApp-Nachricht.
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8: Auch schon wieder 13 Uhr durch. Ich wünsche einen wunderschönen Nachmittag euch.

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1: Servus, hallo, einen wunderschönen Dienstag euch. Das war gestern ein WM-Tag, gar nicht nach meinem Geschmack, denn ich habe alle Tipps versemmelt, aber sowas von. Ich bin ja in so Tipprunden drin, beispielsweise auch mit meiner Familie, und ich habe kein einziges Spiel gestern richtig getippt, weil ich nicht auf Unentschieden tippe. Wer tippt denn Spanien-Kap Verde 0-0? Ich habe da 6-0 für Spanien getippt, weil ich denke, das ist also, da wäre wenigstens was passiert. Beim 0-0 passiert ja nichts, ne? Wer tippt denn auf 0-0 auch? Soll's am Ende noch regnen und 4 Grad haben und November sein? Ja, ich tippe ja nicht auf, es wird ein fürchterliches Spiel. Und das habe ich einem Kumpel erzählt und er hat mir diese Sprachmemo zurückgeschickt. Das ist der Mike.
2: Ich habe dasselbe Problem wie du. Ich habe keine Unentschieden. Wir machen das, man tippt kein Unentschieden. Das macht man nicht. Im Normalfall hat man dann nur, also kann man damit nur verlieren. Dementsprechend liegt die letzte Nacht bei mir auch nicht.
1: Ja, aber vielleicht wird ja heute besser.

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10: 2:30, damit Zeit für die Nachrichten. Ich bin Franziska Horn. Schönen Nachmittag. Der Bezirk Oberfranken hat dem Schäßlitzer AfD-Politiker Michael Genniges die silberne Ehrenmedaille verliehen und damit bundesweit für Diskussionen gesorgt. Die Allianz gegen Rechtsextremismus in der Metropolregion Nürnberg hat nun dazu aufgerufen, die Auszeichnung zurückzunehmen. Sie sei ein falsches gesellschaftliches Signal. Die Ehrung geht jährlich an Persönlichkeiten, die sich für das Gemeinwohl engagieren. Die Zahl der Demenzerkrankungen wird in Oberfranken weiter steigen. Das zeigt eine aktuelle Berechnung der AOK. Sie vergleicht beispielhaft München und den Landkreis Kronach. Demnach werden in München im Jahr 2060 wohl 1,7% der Bevölkerung mit Demenz leben, im Landkreis Kronach 4,1%. Hintergrund ist vor allem der demografische Wandel. Im ländlichen Raum lebt im Schnitt eine ältere Bevölkerung. Dadurch steigt auch das Demenzrisiko. Laut AOK könne mit der richtigen Vorsorge aber fast jede zweite Demenzneuerkrankung verhindert werden. Wichtig seien vor allem eine bessere Vorbeugung und Behandlung von Bluthochdruck und Diabetes. Fast zeitgleich haben gestern 3 Segelflieger notlanden müssen. Wahrscheinlich wegen fehlender Thermik. 2 der Flugzeuge sind laut dem Reporterteam von News 5 in einem Feld nahe der A73 gelandet. Das 3. sei zu schnell gewesen und an einer Böschung zu Boden gegangen. Alle 3 Piloten sind zum Glück unverletzt geblieben. Sie sind Teilnehmer der deutschen Segelflugmeisterschaft, die derzeit im Kreis Forchheim stattfindet. Und alles zum Nachlesen gibt's wie immer nochmal auf mainwelle.de.
4: Wir gucken aufs Wetter, da haben wir heute auf jeden Fall noch Regen in der Prognose, deswegen die Werte auch jetzt nicht ganz so warm, ungefähr 20 Grad sind's. Ansonsten morgen schon 25 Grad und Donnerstag und Freitag bis zu 30 Grad bei schön viel Sonnenschein. Dann haben wir den Sommer endlich hier bei uns. Ist noch aktuell der Spanngurt, der auf der A9 liegt, Richtung Berlin zwischen Schneidach und Hormersdorf. Hier bitte vorsichtig sein. Und nicht zu schnell fahren zwischen Teisau und Mainroth, da sind 60 erlaubt. Und an der B22 zwischen Waldeck und Erbendorf wird auch geblitzt.
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4: Ihr begleitet mich und ich begleite euch durch den Dienstagnachmittag. Das ist doch ein Deal, oder? Schön, dass ihr mit dabei seid.

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12: Es ist 14 Uhr. Ich bin Helen Martin. Immer mehr Menschen wollen ihre Organe nach dem Tod spenden. Im zentralen Organspenderegister gibt es aktuell fast 500.000 Eintragungen. Laut dem Bundesinstitut für Arzneimittel und Medizinprodukte waren es vor einem halben Jahr noch 120.000 weniger. Zölle auf US-Industriegüter sollen abgeschafft und Agrarprodukte aus den USA einen besseren Zugang zum europäischen Markt bekommen. Das Europaparlament hat dem umstrittenen Zollabkommen mit den USA zugestimmt. Allerdings mit Vorbehalt, wenn die USA gegen Absprachen verstoßen sollten, kann die EU diese Regelungen wieder aussetzen. Außerdem sollen Zölle auf US-Waschmaschinen und Stahlprodukte bis zum Ende des Jahres auf höchstens 15% gesenkt werden. Bundesinnenminister Dobrindt hat in Berlin ein neues gemeinsames Zentrum zur Abwehr hybrider Bedrohungen eröffnet. Dort sollen Polizei, Geheimdienste und weitere Behörden wie BKA, BND und Zoll künftig eng zusammenarbeiten.
13: Es geht natürlich darum, mit hybriden Angriffen die Bevölkerung zu verunsichern, den demokratischen Diskurs zu vergiften, Polarisierung zu fördern. Es geht schlichtweg darum, unser Land zu destabilisieren.
12: Dobrindt will außerdem bald mehr Befugnisse für BND und Verfassungsschutz im Kabinett beschließen lassen. 4 Kopfschüsse, 2 Kinder als Zeugen. Wegen eines Auftragsmords an einer dreifachen Mutter ist ein 30 Jahre alter Mann vom Landgericht Augsburg zu einer lebenslangen Haftstrafe verurteilt worden. Die Richter stellten auch die besondere Schwere der Schuld fest. Die Strafkammer geht davon aus, dass der Ex-Partner der Frau den Mord in Auftrag gegeben hatte, aus Eifersucht. Der Ex-Partner sitzt jetzt auch in U-Haft. Das Urteil ist noch nicht rechtskräftig. Bei der Fußball-WM in den USA, Kanada und Mexiko bestreitet heute Top-Favorit Frankreich seine Auftaktpartie. Die Franzosen treffen auf den Senegal. Anstoß im Finalstadion von New Jersey ist um 21 Uhr unserer Zeit. In der Nacht spielt dann der Irak gegen Norwegen und Titelverteidiger Argentinien gegen Algerien. Morgen früh um 6 Uhr unserer Zeit heißt es dann noch Österreich gegen Jordanien. Es ist jetzt kurz nach 2.
14: Servus, hallo. Heute wird's auf jeden Fall nochmal nass bei maximal 18 Grad. Aber dann ab morgen mehr Sonnenschein Richtung Wochenende Werte um die 30 Grad. Morgen sind's beispielsweise um die 25 Grad. Zwei Blitzer haben wir noch, einmal B22 zwischen Waldeck und Erbendorf und dann zwischen Teisau und Mainroth bei erlaubten 60. Wenn noch was sein sollte, schreibt mir gerne eine WhatsApp-Nachricht.
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14: Gute Laune, trotz des Wetters, habt ihr sicher jetzt gleich mit alle Farben und

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17: Die Nachrichten um 14:30 gibt's von mir. Ich bin Franziska Horn. Schönen Nachmittag. Es ist immer noch das Thema im Ahorntal und der ganzen Region. Der Sohn des Ahorntaler Bürgermeisters ist wieder da. 10 Tage war er weg, jetzt kursieren viele Gerüchte. Vor allem nach einem aktuellen Zeitungsartikel. Die Menschen fragen sich, was hatte ein ominöser Seeherr wirklich mit dem Sucherfolg zu tun? Auf Mainwelle-Nachfrage bei der Polizei Oberfranken heißt es, die Polizei sei dem Hinweis des Seehers zwar nachgegangen, er habe den Beamten Koordinaten genannt. Allerdings stellt die Polizei auch klar, dieser Hinweis habe nicht zum Erfolg geführt. Die Ermittlungsarbeit der Kripo Bamberg sei dafür ausschlaggebend gewesen. Einbruch in eine WG in der Bayreuther Innenstadt. Wie die Polizei berichtet, hat der Täter gestern Nachmittag irgendwann zwischen 13.30 Uhr und 16.30 Uhr die Eingangstür zu der Wohngemeinschaft aufgedrückt. Dann hat er auf der Suche nach Beute, Schubladen und Schränke durchwühlt. Mitgehen lassen hat er unter anderem eine Schmuckschatulle. Die Bayreuther Stadtpolizei bittet mögliche Zeugen, sich zu melden. Wahrscheinlich wegen fehlender Thermik haben im Raum Bamberg gestern fast zeitgleich drei Segelflieger notlanden müssen. Zwei der Flugzeuge sind laut dem Reporterteam von News 5 in einem Feld nahe der A73 gelandet. Das dritte sei zu schnell gewesen und an einer Böschung zu Boden gegangen. Alle drei Piloten sind zum Glück unverletzt geblieben. Sie sind Teilnehmer der deutschen Segelflugmeisterschaft, die derzeit im Kreis Forchheim stattfindet. Und alles zum Nachlesen gibt's wie immer nochmal auf meinwelle.de.
15: Nutzen wir die Zeit, um aufs Wetter zu gucken. Und da kann ich schon mal für heute sagen, heute noch wechselhaft. Immer mal wieder Regen möglich. Ja, ansonsten haben wir so Werte um die 20 Grad, ein bisschen drunter wahrscheinlich. Die weiteren Aussichten. Morgen wird schon schöner. Morgen bis zu 25 Grad. Donnerstag und Freitag Traumtage. Schon mal, das Wochenende auch. Aber konzentrieren wir uns erstmal auf Donnerstag, Freitag. Da die Werte bei knapp 30 Grad.
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15: Wir schauen nochmal auf die Straßen, auf die A9 Richtung Nürnberg, zwischen Bergbad Steben und Naila Selbitz. Standspur blockiert. Da steht ein defekter LKW, es sind Gegenstände auf der Fahrbahn. Bitte vorsichtig sein. Geblitzt wird auf der B22 zwischen Waldeck und Erbendorf und zwischen Theisau und Mainroth bei erlaubten 60. Wenn noch was wäre, sag gerne Bescheid per WhatsApp-Nachricht ins Studio.
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15: Elton John und Britney Spears jetzt für euch um kurz nach halb drei. Servus, schönen Nachmittag.

0: so manch einer auch von euch tippt. Ich nehme mich da nicht raus. Meine Tipps bei der Fußball-WM waren bis jetzt auch eher bescheiden. Falls ihr noch tippen müsst, wer Weltmeister wird, das kann ich euch an die Hand geben. Denn die Türkei hat ja das Eröffnungsspiel für sich verloren. Und wenn das passiert, wenn die Türkei das erste Spiel verliert, wird die Mannschaft, die sie geschlagen hat, immer Weltmeister. 54 Deutschland, 2002 war es Brasilien. Und jetzt, G'day mate, the world champion is Australia, right? Also Australien, herzlichen Glückwunsch zur Weltmeisterschaft. Wenn sich das bewahrheitet. Aber wie gesagt, ich kann nicht tippen, also ich würde mich nicht auf mich verlassen.
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0: Die Fußball-Weltmeisterschaft beschäftigt uns natürlich weiterhin. Und wenn es nicht der Fußball ist, dann eben das Drumherum. Wie zum Beispiel beim Kollegen Bernd Rasser.
2: Also ich war jetzt aus privaten Gründen mal auf der A9 unterwegs. Und zwar während die deutsche Mannschaft gespielt hat. Und ich sag mal, da sind Fahrzeiten, Pendelzeiten möglich. Die kennt man ich gar nicht. Doch mitten in der Nacht sind die ähnlich. Und das finde ich schon toll.
0: Die kleinen Dinge im Leben, ha?
3: Ja, da ist nicht so viel los auf den Straßen. Und es gehen mal Grüße raus an unseren Mainwelle-Hörer, den Christian. Der tippt Fall richtig gut. Es gibt ja so viele Tippspiele, ne, in vielen Firmen hier, auch bei uns. Und er hat tatsächlich auch das 7:1 getippt. Richtig.
0: Deutschland, Curaçao richtig, Niederlande, Japan hatte er richtig, Iran, Neuseeland hatte er richtig, Spanien, Kap Verde. Da hat er versagt, da hat er genauso wie ich ein 6:0 getippt, ging aber 0:0 aus wegen einer hervorragenden Torwartleistung des kapverdischen Torhüters.
3: Ja, und der hat über Nacht einfach mal 5,6 Millionen Follower bekommen. Also allein während der Morningshow hat er jetzt schon 400.000 Follower dazu bekommen auf Instagram. Ein Wahnsinn.
0: Wird es einige Werbedeals geben, die er dann in den kommenden Monaten und Jahren zum finanziellen Plus nutzen kann.
3: Mal schauen, wie fit der Kollege Phil Funfuck morgen ist. Was steht heute an? Wann sind die Spiele? Nachts?
0: Ja, natürlich. Also einige Spiele sind heute Nacht. Wir fangen doch erstmal an. Heute Abend 21 Uhr Frankreich gegen Senegal, dann Irak, Norwegen, Argentinien, Algerien um 3 und pünktlich um 6 zum Start unserer Sendung Österreich gegen Jordanien.
3: Na super.
0: Na geht bitte schlecht. Also wir hören uns morgen wieder um 6 in meinen Wecker.
3: Servus.

Schönen Nachmittag euch. Viel Spaß mit den nachfolgenden Sendungen. Wir hören uns morgen gerne wieder. Ich möchte die Sendung schließen, weil es ja heute um Tippspiele ging und ja, wie schlecht

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10: Paris. Nach einem Mord im Louvre hat der zuständige Ermittler Robert Langdon heute den vorläufigen Ermittlungsbericht bekannt gegeben. Spuren führen dabei auch nach Wunsiedel. Die Bevölkerung findet weitere Hinweise unter luisenburg-aktuell.de.
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12: Es ist 15 Uhr. Ich bin Helen Martin. Der Fachkräftemangel in Deutschland ist deutlich zurückgegangen, allerdings nicht, weil es mehr Fachkräfte gibt. Wie die staatliche Förderbank KfW mitgeteilt hat, stellen Unternehmen einfach weniger ein, weil die Wirtschaft so schwächelt. Dadurch klagen aktuell 21% der Unternehmen über Fachkräftemangel. Auf dem Höhepunkt vor knapp 4 Jahren waren es noch fast 50%. Wer in Bayern baden gehen will, kann das bedenkenlos tun. Fast alle Seen haben eine gute oder ausgezeichnete Wasserqualität. Deutschlands Gewässer schneiden insgesamt im Bericht der Europäischen Umweltagentur sehr gut ab. Dieter Ebeling mit den Details.
13: Unter den 29 analysierten Ländern landet Deutschland bei der Badewasserqualität auf Platz 7. Österreich belegte sogar Platz 4. Mehr als 2000 deutsche Badeplätze wurden als exzellent bewertet, 26 nur als ausreichend. Insgesamt hat sich die Qualität der Badegewässer der Untersuchung zufolge in den vergangenen Jahrzehnten deutlich verbessert. Dabei sind Flüsse durch die Bank etwas schlechter zum Baden als Seen.
12: Das EU-Parlament hat für den umstrittenen Zolldeal mit US-Präsident Trump gestimmt. Damit werden europäische Zölle auf US-Industriewaren bis Ende 2029 abgeschafft. Das gilt vor allem für Autos und Maschinen. Trump versprach im Gegenzug, auf die meisten EU-Produkte maximal einen Zoll von 15% zu erheben. Allerdings gilt das Abkommen nur, solange die USA gegen keine Absprachen verstoßen. In 2 Wochen ist es vorbei mit dem Tankrabatt und die Monopolkommission hält das für richtig. Das Beratergremium der Bundesregierung schätzt, dass von den rund 17 Cent Steuererleichterung pro Liter je nach Kraftstoff 15 bis 16 Cent weitergegeben wurden. Insgesamt wären dann 100 bis 200 Millionen Euro nicht bei den Verbrauchern angekommen. Eine herrenlose Tasche, in der über 1.200 Euro in bar lagen. Die hat ein 68-Jähriger in Unterfranken gefunden und bei der Polizei abgegeben. Die Tasche lag in der Nähe des Klosters Triefenstein im Landkreis Main-Spessart. Neben dem Bargeld lagen auch 2 EC-Karten darin, über die Polizei auch den Besitzer ermitteln konnte. Es ist jetzt 3:15.
14: Dankeschön, Helen. Blick aufs Main-Wille-Wetter. Heute ist es ja ein bisschen wechselhaft zwischendurch, bevor es dann echt schön sommerlich und heiß wird Richtung Wochenende. Schauen wir mal, wie es heute weitergeht. Also aktuell haben wir so Werte in Hollfeld um die 19 Grad, Weidenberg 19, Bischofsgrün 18, also fast überall angenehm warm. Wir haben viele Wolken und bis in den Abend hinein kann es immer mal wieder Schauer geben. In der kommenden Nacht Tiefstwerte zwischen 14 und 12 Grad. Es ist also in der kommenden Nacht wieder deutlich milder. Gebietsweise haben wir in der kommenden Nacht Nebel. Morgen dann Wolken und schon etwas mehr Sonne. Selten noch Schauer. Es wird insgesamt ein bisschen wärmer. Und dann von Donnerstag bis Samstag viel Sonnenschein. Vereinzelt kann es am Abend mal Gewitter geben, vor allem am Samstag, aber ansonsten klettern die Werte über 30 Grad und es wird schön sommerlich. So, der Main-Wille-Service. Wir schauen mal auf die A9, da ist ja immer was los. Richtung Nürnberg, da bei der Baustelle, Richtung Bindlacher Berg, also zwischen Markt Schorgast und im Autobahndreieck Bayreuth-Kulmbach. Aktuell 4 Kilometer stockender Verkehr und in der anderen Richtung zurzeit dichter Verkehr. Dann ein Blitzer an der B22 zwischen Waldeck und Erbendorf. Das war's dann aber auch schon. Und wenn ihr auch noch was entdeckt, dann bitte kurz Bescheid geben. 0170 99 07000. Dankeschön euch allen. Eine gute Fahrt.
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14: Ach, ich freue mich. In diesen 3 Stunden, da ist ja immer was los. Ihr schickt mir eure Sachen. Ich schaue auch, dass ich alles hier spielen kann und unterbringe. Ich weiß nicht, was euch beschäftigt. Wenn ihr was habt, gerne WhatsApp zu mir ins Main-Wille-Sendestudio. Auf jeden Fall haben wir heute auch wieder alles, was wichtig ist. Tolle Musik, gute Laune und wieder einen Menschen des Tages. Und der ist immer was Besonderes. Gleich hier bei uns auf der Main-Wille. Schönen Dienstag euch.
17: Hello.

0: Ja, hallo, ich bin der Jörg Streng und ich lade euch ganz herzlich ein zu unserem Konzert am Samstag, den 4. Juli hier im neu sanierten Friedrichsforum in Bayreuth. Ich habe einen Traum, ist das Motto. Wenn ihr mögt, könnt ihr ein paar Takte spielen?
1: Unbedingt.

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1: Und er hat auch viel zu erzählen, unser Mensch des Tages, Jörg Streng. Wir laden euch ein, dran zu bleiben und mehr über ihn und dieses tolle Konzert zu erfahren. Gleich hier bei uns auf der Mainwelle. Nach Teddy Swims, Mr. Know-It-All. 9 nach 15 Uhr. Schönen Dienstag.

0: Mr. Know-It-All bin ich nicht, aber ich weiß zumindest, wie spät. Wir haben 15.12 Uhr und ich weiß, am 4. Juli gibt es ein ganz besonderes Konzert im Friedrichsforum im großen Saal. Eine tolle Band und der Sänger ist unser...
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2: Ja, hallo, da ist der Jörg. Ich bin Architekt und Stadtplaner, arbeite hier in Bayreuth inzwischen für die Kirche, kümmere mich um kirchliche Immobilien hier in Oberfranken. Spannender Job. Bin verheiratet, glücklich verheiratet mit der Gisela. Wir haben insgesamt 4 Kinder und viele Enkelkinder. Bin eigentlich gar kein Bayreuther, gebürtiger Flensburger, ganz weit oben in Deutschland. Mein Vater ist Franke, der ist in seiner Jugend dort nach oben gewandert zur Marine und hat sich dort meine Mutter geangelt und uns, mein Bruder und mich, in die Welt gesetzt. Und dann sind wir in meiner Jugend zurück nach Bayreuth gegangen. Jetzt wohne ich in Bayreuth. Und ich freue mich sehr, hier mal Musik machen zu können, auf einem super schönen Bühnenambiente hier mal live auftreten zu dürfen.
0: Jetzt stehen wir auch hier, Jörg, im Friedrichsforum, direkt an der Bühne. Schon ein bisschen aufgeregt?
2: Ah, tatsächlich enorm, wenn man hier in die Reihen blickt, die hier noch leer sind. Vorverkauf läuft super. Wir sind sehr dankbar, es ist schon viel weg. Aber ein Kribbeln im Bauch bleibt. Man macht das nicht jeden Tag.
0: Ein besonderes Konzert. Was machst du denn für Musik?
2: Christlicher Liedermacher, würde ich jetzt mal sagen. Ich bin total froh, mit Musik das, was mich selber trägt und bewegt, transportieren zu können. Da ist die Musik einfach ein Riesenschatz, was ganz, ganz Schönes. Kommt auch immer bei den Zuhörern und sehr, sehr gut an. Und Musik und Botschaft ist was Tolles.
0: Also 4. Juli, Bürgerfestwochenende.
2: Bürgerfest, Fußball, irgendwelche Dorffeste noch, aber ihr müsst Prioritäten setzen. Ich freue mich auf euch.
0: Und der Vorverkauf läuft ja sehr, sehr gut. Und so ein schönes christliches Konzert erlebt man ja auch nicht oft in Bayreuth. Und du bist nicht allein dann auf der Bühne.
2: Nein, das ist ganz schön. Es wird ein vielseitiger Abend, sage ich immer. Wir haben tatsächlich mehrere Gitarristen, E-Gitarre, Akustikgitarre und einen dicken Kontrabass dabei. Zumindest der Kontrabass ist dick, nicht der Spieler. Wir haben Stage-Piano dabei und ja, mich unterstützen auch im Vokalbereich, welches ist eine ganz, ganz nette und super gut spielende Band dabei.
0: Jörg, darf ich es verraten?
2: Ich bin gespannt.
0: Dass du der Papa bist von der Selina Streng.
2: Meine Kollegin. Ich habe geahnt, dass du das ansprichst. Seit Tagen werde ich auf der Straße auf nichts anderes angesprochen.
0: Tolle Kollegin, die Sally.
2: Super. Dankeschön.
0: So, Musik ist auf jeden Fall eine große Leidenschaft für dich. Was hast du noch für Leidenschaften?
2: Tatsächlich prägt die Musik viel meine freie Zeit. Neben der Architektur, die mich hauptberuflich natürlich sehr viel beschäftigt, ist es tatsächlich die Musik, die meine freie Zeit prägt. Das ist mein Haupthobby. Sport mache ich gerne, ich gehe joggen und habe ein Fahrrad, das ich sehr gerne nutze, aber Musik ist schon 80% meiner freien Zeit.
0: Wie viele Punkte hast du in Flensburg?
2: Ich habe tatsächlich 0 Punkte in Flensburg nach meinem aktuellen Kenntnisstand. Frag nicht meine Töchter, bitte.
0: Und weshalb lebst du gerne her? Was ist schön hier?
2: Oberfranken ist einfach ein nettes Völkchen, wirklich im Vergleich zu den Leuten, die man oben kennt, die ein bisschen spröder und kontaktscheuer sind, sind die Oberfranken einfach, wie du auch, nette Leute.
0: Jörg, komm her, Mensch. Holt euch Tickets für ein ganz außergewöhnliches Konzert. Wie heißt die Band? Für die Band?
2: Das Unterwegsteam.
0: 4. Juli im großen Saal vom Friedrichsforum.
2: Ja, ich freue mich, wenn ihr alle vorbeikommt. Nehmt euch die Zeit. Ich freue mich wirklich drauf, euch hier zu treffen, zu hören und zu sehen.
0: Sagt Jörg Streng aus Bayreuth.
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0: 24, Gott sei Dank. Gott sei Dank, der Sohn vom Bürgermeister im Ahorntal, Florian Questel, ist wieder gesund und wohlbehalten zu Hause. Der 14-jährige Alexander, er war ja länger vermisst. Gestern hat ihn die Polizei gefunden und wie man ihn gefunden hat, das ist schon auch ein bisschen mysteriös. Thema gleich hier bei uns um halb in meine Region, meine Infos mit Franziska Horn.
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0: Genau 3:30. Pünktlich sind wir mal wieder, Franzi.
1: Sehr schön.
0: Im Studio ist Franziska Horn.
1: Schönen Nachmittag.
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1: Es ist immer noch das Thema im Ahorntal und der ganzen Region. Der Sohn des Ahorntaler Bürgermeisters ist wieder da. 10 Tage lang war er weg, jetzt kursieren viele Gerüchte. Vor allem nach einem aktuellen Zeitungsartikel. Die Menschen fragen sich, was hatte ein ominöser Seher wirklich mit dem Sucherfolg zu tun? Auf Mainwelle-Nachfrage bei der Polizei Oberfranken heißt es, die Polizei sei dem Hinweis des Sehers zwar nachgegangen, er habe den Beamten Koordinaten genannt. Allerdings stellt die Polizei auch klar, dieser Hinweis habe nicht zum Erfolg geführt. Die Ermittlungsarbeit der Kripo Bamberg sei dafür ausschlaggebend gewesen. Das Bayreuther Medizinprodukteunternehmen Medi feiert in diesem Jahr sein 75-jähriges Bestehen. Ganz unter dem Motto I feel better since 1951. Denn Wolfgang Weiermüller und Günther Voigtmann haben das Unternehmen 1951 im Bayreuther Stadtteil St. Johannes gegründet. Damals ist die Firma noch unter dem Namen Weco in einem ehemaligen Tanzsaal gestartet. 1991 war dann die Umbenennung zu Medi. Heute ist Medi in mehr als 90 Ländern aktiv. Zum Angebot gehören unter anderem medizinische Kompressionsstrümpfe, Bandagen und digitale Gesundheitslösungen. Auch die Sport- und Fashionmarke CEP und Item M6 gehören zum Unternehmen. Am Standort Bayreuth arbeiten rund 1.800 Menschen. Weltweit hat Medi etwa 3.000 Mitarbeitende. Der Hauptsitz in Bayreuth würde auch künftig eine zentrale Rolle spielen, betont die Geschäftsleitung. Die Bayreuther Stadtverwaltung macht am Freitag einen ganztägigen Betriebsausflug. Deshalb bleiben die Rathäuser unter anderem der Wertstoffhof, Stadtbauhof, Stadtbibliothek und der Seniorentreff geschlossen. Geöffnet bleiben das Sportamt und die Kita Tristanstraße. Der Südfriedhof ist für Besucher von 8 bis 20 Uhr zugänglich, nur die Verwaltung bleibt zu. Die Kurse der Volkshochschule finden wie geplant statt und auch heute und morgen sind Teile der Stadtverwaltung schon nur eingeschränkt erreichbar. Alle Details dazu gibt's auf meinwelle.de.
0: Dankeschön, Franzi. Und wir schauen aufs Meinwelle-Wetter. 17 Grad aktuell in Bischofsgrün. Am wärmsten ist es aktuell in Bindlach. 20 Grad. Bindlachow natürlich. Oder in Bayreuth ebenfalls 20 Grad. So wie es momentan ist, bleibt es sehr bewölkt. Es kann immer mal wieder nass werden von oben. In der kommenden Nacht haben wir dann gebietsweise Nebel. Es wird viel milder in der kommenden Nacht als letzte Nacht. 14 bis 12 Grad, Hobbygärtner können ganz entspannt schlafen. Morgen dann Wolken und etwas Sonne. Morgen wird es schon ein bisschen besser, nur selten gibt es noch den einen oder anderen Schauer. Es wird insgesamt auch ein bisschen wärmer. Und dann Donnerstag bis vorerst Samstag viel Sonnenschein. Vor allem am Samstag kann es mal ein Abendgewitter geben, denn es wird heiß. Ab Donnerstag viel Sonne und Werte über 30 Grad. Mein Wille Service. Bei dir daheim, Franzi, in Speichersdorf, 19 Grad.
1: Ach, wunderbar.
0: Schön. Wir haben aktuell eine Meldung, die ist ein paar Minuten erst alt. Reifenteile auf der A70 Richtung Bamberg zwischen Turnau West und Schirrerdorf. Bitte Vorsicht. Dann schauen wir mal auf die A9 Richtung Berlin zwischen dem Bindlacher Berg und Bad Bennekimmelkron. 1 Kilometer Stau Richtung Nürnberg. Man höre und staune. Aktuell mal nix. Das ist ja auch ganz schön. Dann nochmal ein Blitzer und zwar vom Werner aus Chemnat.
3: Von uns zur Chemnat-Stadt, wenn man Richtung Lischwitz fährt, bei der Kläranlage, steht ganz versteckt ein Blitzer. Also rechts und links schauen.
0: Das machen wir, Werner. Dankeschön, vielen herzlichen Dank für die Warnung. Und wenn ihr auch noch einen Blitzer habt, bitte melden 0170 99 07000. Dankeschön euch allen, eine gute Fahrt.
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0: Mit Franziska Horn.
1: Schönen Nachmittag.
0: Und mit den Rumsauers. Die Rumsauers, das sind nette Leute, ne?
1: Ja.
0: Hier aus dem Landkreis in Bareit. Und die machen, haben wir gestern schon gehört, auf Rhodos gerade Urlaub. Und sie haben ein Foto geschickt, schau. Da. Das ist der Johannes, das ist die Bettina, ich glaube, das ist der Franz und das ist die, warte mal, die Frau von Franz. Ne? Und die haben uns ein, Entschuldigung, die haben uns eine, Therese vielleicht, oder ich weiß nicht, ich schaue nochmal. Sie haben uns eine Sprachnachricht geschickt, genauer gesagt, der Rumsi, Achtung.
4: Hey, hö, da ist der Rumsi. Wetter-Update von Rodos. 31 Grad, strahlender Sonnenschein, keine Wolke am Himmel. Und gute Nachrichten.
5: Toll.
4: Ich habe gerade alles eingetütet, mit DHL losgeschickt.
5: Aha.
4: Die haben versichert, in 2 bis 3 Tagen ist es bei euch.
1: Hey, super.
4: Hau rein, bis bald, dein Freund Rumsi. Ciao.
0: Dankeschön, Rumsi. Liebe Grüße an die Tina und an das ganze Team hier vor Ort am Strand. Schau, schönes Foto. Blauer Himmel, blaues Meer, Sandstrand.
1: Traumhaft, wirklich.
0: Rodos, da war ich vor 2 Jahren mal mit der Familie. Ist echt sehr, sehr schöne Insel. Hat er jetzt gemeint, die Sonne hat er geschickt per DHL oder an Gin Tonic? Oder an Cuba
1: Beides
0: Libre?
1: Vielleicht.
0: Beides. Bitte, Rumsi, falls du jetzt nur die Sonne geschickt hast, kannst du bitte nochmal dran denken, ne? Also an Spritz.
1: Per
0: an Spritz
1: Express für die Franzi. Hinterher, bitte.
0: Per Express an Spritz für die Franzi und macht schon, ne? Für mich an Cuba Libre, an Kubaner. Grüße nach Rodos. Mit einem absoluten Hammer, immer wenn ich dieses Lied höre. Wow, die 80er Jahre, Falco mit Rock Me Amadeus. Auf geht's, bereits?

0: 15.49 Uhr, 11 Minuten vor 4, wir sind's leid. Wir haben genug. Immer wieder berichten wir über Schockanrufe, über Betrügereien und natürlich, wir berichten darüber und danach schläft alles wieder ein bisschen ein und dann kommen sie wieder aus ihren Löchern, diese feigen Betrüger. Ja, in dieser Woche hat Aktenzeichen BT losgelegt. Wir haben gestartet am Montag mit der rüstigen Annelie aus Kulmbach, ursprünglich aus Bischofsgrün, 74 Jahre jung, in einem echten Nervenkrimi, 18 Stunden, wenn man so will, lang, hat sie gekämpft und tatsächlich sind zwei Täter dingfest gemacht worden. Auch der Familie vom namhaften Metzger hier in der Region, Hansi Gabler, seiner Frau Michi, ist es passiert. Thema morgen im Mainwelle Mainwecker bei Phil und bei Nina. Und gleich um kurz nach 16 Uhr habe ich den Eckhard aus Bayreuth in der Leitung, 85 Jahre jung, wirklich. Er hat auch so einen Anruf bekommen und was er gemacht hat, ist auch mehr als bemerkenswert. Hört ihr um kurz nach 16 Uhr.
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1: Es ist 16 Uhr. Ich bin Helen Martin. Pünktlich zum Pride Month hat das bayerische Kabinett heute einen Aktionsplan für queere Menschen auf den Weg gebracht. Der soll die Rechte für die queere Community stärken. In anderen Bundesländern gibt es solche Pläne schon seit vielen Jahren. Die Hasskriminalität gegen queere Menschen hat sich zwischen 2021 und 2025 fast verdoppelt. Bundesweit gab es letztes Jahr rund 2400 Fälle, fast 13% mehr als 2024. Der umstrittene Zolldeal von US-Präsident Trump ist vom EU-Parlament gebilligt worden. Allerdings knüpfen die Abgeordneten ihre Zustimmung an klare Bedingungen. Dieter Ebeling mit den Einzelheiten.
2: Zwischenzeitlich hatte US-Präsident Trump wieder höhere Zölle als vereinbart angekündigt. Das Parlament knüpfte sein Ja also an zwei Bedingungen. Erstens können die Vereinbarungen wieder ausgesetzt werden, falls neue US-Erhöhungen kommen. Und zweitens solle Trump Zölle auf Waschmaschinen und Produkte mit Stahlanteil auf 15% reduzieren. Falls nicht, will die EU ebenfalls solche Zölle prüfen.
1: In Bayern sind letztes Jahr 84 Menschen in Freibädern, Seen und Flüssen ertrunken, 20% mehr als 2024. Darunter waren vor allem ältere Menschen über 61 Jahren. Laut der Staatsregierung überschätzen die Menschen häufig ihre Schwimmfähigkeiten und wissen zu wenig über die Gefahren im Wasser. Bayern startet deswegen gemeinsam mit der Wasserwacht und der DLRG die Präventionskampagne Sicherheit am und im Wasser. In Berlin ist ein neues Abwehrzentrum gegen hybride Bedrohungen eröffnet worden. Innenminister Dobrindt will Deutschland damit besser vor Cyberattacken, Fake-News-Kampagnen und Sabotageakten schützen. In dem Zentrum sollen Polizei, Nachrichtendienste und weitere Behörden ihre Erkenntnisse zusammentragen, um im Ernstfall schneller reagieren zu können. Nicht einmal die Hälfte der Beschäftigten in der Privatwirtschaft bekommt diesen Sommer Urlaubsgeld. Das hat eine Analyse der gewerkschaftlichen Hans-Böckler-Stiftung ergeben. 44% bekommen demnach Urlaubsgeld, in tarifgebundenen Betrieben der Privatwirtschaft sind es über 70%. Die Spanne ist hoch, sie reicht von rund 190 bis rund 2.900 Euro. Es ist jetzt kurz nach vier.
3: Danke, Helen. Jetzt wird es wieder ein bisschen dunkel über dem Funkhaus in Bayreuth. Nicht, weil ich wieder zu hören bin, vielleicht auch. Aber weil wahrscheinlich wieder ein paar Wolken da sind. Es kann immer mal wieder ein bisschen dunkel werden. Es kann immer mal wieder ein bisschen schauern gebietsweise. Es sind auch Gewitter möglich in der kommenden Nacht. Aber dann Tiefstwerte zwischen 14 und 12 Grad. Gebietsweise wird es neblig kommende Nacht. Aber wir steuern ja Richtung Sommer zu, ne? Morgen schon etwas mehr Sonne als heute. Da haben wir viele Wolken, nur noch selten Schauer. Da geht es schon aufwärts. Da wird es insgesamt auch tagsüber nochmal wärmer. Und dann von Donnerstag bis vorerst Samstag ganz viel Sonnenschein, sommerliches Wetter. Werte über 30 Grad. Vereinzelt kann es am Abend, vor allem am Samstag, dann auch mal ein Abendgewitter geben.
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3: Der Mainwille-Service, hallihallo an alle unterwegs. Immer noch Reifenteile auf der A70. Zwischen Turnau-West und Schirrerdorf, also Richtung Bamberg, da ist auch noch ein liegen gebliebenes Fahrzeug, ein defekter LKW, der die Standspur blockiert. Und da liegen eben auch immer noch Reifenteile herum. Dann schauen wir mal auf die A9, da ist ja die Baustelle am Bindlacher Berg in diesem Bereich. Da haben wir Richtung Nürnberg momentan keinen Stau, aber dichten Verkehr zwischen Bad Bennekimmelkron und dem Autobahndreieck Bayreuth-Kulmbach. Und auf der anderen Seite einen Kilometer Stau, aber diesmal Richtung Berlin. Ein Blitzer an der B22 zwischen Waldeck und Erbendorf. Danke an die D-Serie fürs Bestätigen. Und wenn ihr auch noch was habt, bitte melden 0170 99 07000. Dankeschön euch allen. Eine gute Fahrt.
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3: Eckhardt aus Bayreuth. 85 Jahre jung. Auch er hat einen Schockanruf bekommen. Aktenzeichen BT. Seit Montag berichten wir jeden Tag über solche Fälle, um die Lawine zu starten. Und Eckert schildert gleich sein Erlebnis mit diesen Schockanrufern. Er hat super reagiert, nämlich wie? Das hört ihr gleich. Schönen Dienstagnachmittag.

0: Christian Müritz Show, Dienstag Nachmittag, 4:12. Danke an den Martin, er schickt uns einen neuen Blitzer. Und zwar wird er im Moment aufgebaut, also nach Eckersdorf Richtung Hollfeld an der Abzweigung nach Oberweiz. Vielen Dank, lieber Martin. So, und jetzt machen wir wieder Lawine.
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0: Wir haben die Nase voll. Wir wollen immer wieder warnen und geballt einen Monat lang erstmal mit Aktenzeichen. BT, wir haben schon einige Geschichten gehört. In dieser ersten Woche beschäftigen wir uns vor allem mit diesen leidigen, furchtbaren Schockanrufen. Und der Eckhardt hat sich hier bei uns gemeldet, bei einer lieben Kollegin von mir, und hat seine Geschichte erzählt. Und den rufen wir jetzt einfach mal zurück, weil wir wissen wollen, was ihm passiert ist. Achtung.
2: Hallo?
0: Hallo, der Christian Hürrit von der Mainwille. Frau Pilz?
2: Ja.
0: Hallo, ist denn der Eckhardt zufällig da?
2: Ja, Moment.
0: Könnte ich ihn mal kurz haben, das ist ganz lieb. Ja. Danke, danke.
2: Christian Hürrit von der Mainwille.
3: Ach, Herr Hürrit, grüß Gott.
0: Hallo, Herr Pilz. Die Kollegin hat mir Bescheid gesagt, dass Sie sich bei uns bei der Mainwille gemeldet haben.
3: Richtig.
0: Wegen dieser Anrufe.
3: Genau.
0: Können Sie vielleicht noch mal kurz erzählen, was da passiert ist?
3: Der Anruf. Hallo, Papa. Ich habe einen schweren Unfall gehabt. Weinerliche Stimme. Und das ist im Ausland. Und ich brauche das Geld, sonst komme ich ins Gefängnis. Da habe ich gesagt, ach, das ist aber schlimm mit dir. Habe ich gesagt, aber du, pass auf. Ein Kumpel hockt gerade neben mir. Er kann nicht beraten, der Staatsanwalt. Und das Gespräch war beendet.
0: Ja, da haben Sie dann Muffensausen bekommen, ne?
3: Anscheinend, ja.
0: Ja. Darf ich fragen, wie alt Sie sind?
3: 85.
0: 85?
3: Ja.
0: Sie klingen wie das junge Leben.
3: Oh, danke.
0: Da sind Sie jetzt aber auch sehr, sehr fit noch natürlich, ne? Es gibt natürlich auch viele, die noch jünger sind als Sie, die das vielleicht nicht so merken. Also es ist schon gefährlich, wenn da Leute anrufen. Aber welchen Tipp hätten Sie denn da?
3: Das war das zweite Mal. Das erste Mal habe ich einfach aufgelegt.
0: Ja?
3: Einfach wegdrücken, gar nichts.
0: Das ist schon mal der erste Tipp. Da kann man sich, glaube ich, viel Ärger sparen. Aber die rufen ja immer wieder an, ne?
3: Ich muss eigentlich sagen, seitdem ich diesen Brief mit dem Staatsanwalt gemacht habe, ist kein Anruf mehr gekommen. Und das ist bestimmt jetzt 6 bis 7 Monate her.
0: Herr Pilz, ich verneige mich vor Ihnen. Sehr gut gemacht.
3: Oh, ich merke schon, Ihr Kopf ist ganz unten bei der Verneigung.
0: Ja, ja, ja. Jetzt musste ich erst mal überlegen, ja, ja. Nee, wirklich, also sehr gut reagiert. Wir geben ja auch immer wieder Tipps, wie man reagieren sollte, ja, wenn so ein Anruf kommt. Darf man nicht natürlich unterschätzen, aber natürlich, wenn man so fit ist wie Sie und auch weiß, wer da in der Leitung ist. Kennen Sie denn Leute, die eventuell schon drauf reingefallen sind?
3: Eine Nachbarin hat auch mal so einen Anruf bekommen. Hat aber auch nicht weiter reagiert.
0: Sehr gut. Vielen herzlichen Dank, dass wir diese Initiative machen, Aktenzeichen BT, dass wir ganz, ganz viele Fälle hier ins Radio bekommen, um die Leute zu warnen. Das finden Sie aber gut, ne?
3: Ja, na, aber sicher. Aber trotzdem, es fallen immer wieder die Leute drauf rein. Das ist schrecklich.
0: Und das wollen wir ja verhindern, dass wir immer wieder diese Geschichten erzählen. Und Herr Pilz, Sie haben genau richtig reagiert. So müssen wir alle reagieren. Chapeau. Und Sie sind auch Teil von Aktenzeichen BT. Auch Sie haben jetzt, indem Sie es erzählt haben, Menschen gewarnt. Und dafür danke ich Ihnen. Und ich wünsche Ihnen noch einen schönen Tag. Liebe Grüße.
3: Ich wünsche euch auch. Danke. Tschüss.
0: Tschüss. Morgen im Mainwille Mainwecker bei Phil und bei Nina hören wir dann aber die Michi aus dem Landkreis in Bayreuth. Sie ist noch jung. Ja. Sie hat eine Tochter. Und erst ist sie eigentlich auch nicht drauf reingefallen, aber die machen das mitunter so clever und so gemein, dass sie dann auch so weit war, wenn es um die Kinder geht, da ist man wirklich, da ist man so emotional, dass der Kopf ausgeschaltet wird. Und was die Michi erlebt hat, Michi Gabler, das hört ihr morgen im Mainwille Mainwecker ab 6 Uhr bei Phil und bei Nina. Und alle bisherigen Beiträge und alle, die noch kommen, kann man sich natürlich anhören unter mainwille.de. Aktenzeichen BT, eine Initiative der Oberfränkischen Polizei und der Spark.

0: Oh Gott, wie fürchterlich. Eine sehr, sehr bittere, traurige, tragische Nachricht. Es gab einen Unfall, bei dem ein Mensch in der Bayreuther Innenstadt, unweit vom Ehrenhof, also am Marktplatz, von einem LKW überfahren worden ist und dabei gestorben ist. Mehr wissen wir noch nicht. Sobald es mehr Einzelheiten gibt, hört ihr die natürlich hier bei uns auf der Mainwelle.
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0: Eine Minute nach 16:30, jetzt ist die Stimmung geknickt. Keine schöne Meldung, die jetzt kommt. Im Studio ist Franziska Horn.
1: Schönen Nachmittag.
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1: Großer Polizeieinsatz am Ehrenhof in der Bayreuther Innenstadt. Vor einer knappen halben Stunde hat ein LKW eine Person überrollt. Laut Polizei war sie sofort tot. Der Einsatz läuft aktuell noch. Unsere Reporterin Tamara Bussler ist schon vor Ort. Sollten wir neue Informationen haben, geben wir es hier sofort durch. Es ist immer noch das Thema im Ahorntal und in der ganzen Region. Der Sohn des Ahorntaler Bürgermeisters ist wieder da. 10 Tage lang war er weg. Jetzt kursieren viele Gerüchte. Vor allem nach einem aktuellen Zeitungsartikel. Die Menschen fragen sich, was hatte ein ominöser Seeherr wirklich mit dem Sucherfolg zu tun? Auf Mainwelle-Nachfrage bei der Polizei Oberfranken heißt es, die Polizei sei dem Hinweis des Seehers zwar nachgegangen, er habe den Beamten Koordinaten genannt. Allerdings stellt die Polizei auch klar, dieser Hinweis habe nicht zum Erfolg geführt. Die Ermittlungsarbeit der Kripo Bamberg sei dafür ausschlaggebend gewesen. Einbruch in eine WG in der Bayreuther Innenstadt. Wie die Polizei berichtet, hat der Täter gestern Nachmittag irgendwann zwischen 13.30 Uhr und 16.30 Uhr die Eingangstür zu der Wohngemeinschaft aufgedrückt. Dann hat er auf der Suche nach Beute Schubladen und Schränke durchgewühlt. Mitgehen lassen hat er unter anderem eine Schmuckschatulle. Die Bayreuther Stadtpolizei bittet mögliche Zeugen, sich zu melden. Und alles zum Nachlesen gibt's wie immer nochmal auf meinwelle.de.
0: Dankeschön, Franzi. Wir schauen aufs Mainwelle-Wetter. So wie es momentan ist, bleibt es. Kann immer mal wieder ein bisschen regnen. In der kommenden Nacht wird es dann gebietsweise neblig. Es ist nicht mehr ganz so kalt wie in der letzten Nacht. Tiefstwerte liegen so um die 12 Grad. Morgen dann nochmal so leicht wechselhaftes Wetter. Aber morgen wird es schon besser. Da sieht man dann doch häufiger mal die Sonne als heute. Wolken und etwas Sonne wechseln sich miteinander ab. Es gibt dann morgen nur noch selten Schauer und es wird insgesamt wärmer. Und dann ab Donnerstag, vorerst bis Samstag, viel Sonnenschein. Ganz, ganz schönes sommerliches Wetter, Werte über 30 Grad. Nur vereinzelt kann es hier und da mal ein Abendgewitter geben, vor allem dann am Samstag. Der Mainwelle Service, hallihallo an alle Autofahrer unterwegs. Wir haben die A70 Richtung Bamberg zwischen Tornau-West und Schillerdorf. Immer noch ein liegen gebliebener LKW, die Standspur ist blockiert. Dann die A9 Richtung Berlin zwischen dem Bindlacher Berg und Bad Bennekimmelkron, 1 Kilometer Stau. In die andere Richtung allerdings nichts. Wenn ihr auch noch was habt, bitte melden 0170 99 07000. So wie es auch die Vanessa gemacht hat, sie bestätigt uns nochmal den Blitzer in Eckersdorf Richtung Eschen bei der Abbiegung nach Oberweiz. 70 sind da erlaubt. Und dann haben wir vom Armin auch noch einen neuen Blitzer, und zwar die B470 bei Sommerau Richtung Auerbach. 80 sind da erlaubt. Wenn ihr auch noch was habt, bitte melden. Euch allen eine gute Fahrt.
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0: Mit Franziska Horn.
1: Schönen Nachmittag.
0: Ja, wir haben jetzt keine Lust, irgendwie lustig zu sein.
1: Nee, wirklich nicht.
0: Einfach mal Musik, aber wünschen euch, wie Franzi eben schon gesagt hat, einfach einen schönen Nachmittag.

0: Fußball-Weltmeisterschaft beschäftigt uns natürlich weiterhin. Und wenn es nicht der Fußball ist, dann eben das Drumherum. Wie zum Beispiel beim Kollegen Bernd Rasser.
1: Also ich war jetzt aus privaten Gründen mal auf der A9 unterwegs. Und zwar während die deutsche Mannschaft gespielt hat. Und ich sag mal, da sind Fahrzeiten, Pendelzeiten möglich. Die kennt man echt gar nicht. Doch, mitten in der Nacht sind die ähnlich. Und das finde ich schon toll.
0: Die kleinen Dinge im Leben, ha?
2: Ja, da ist nicht so viel los auf den Straßen. Und es gehen mal Grüße raus an unseren Mainwelle-Hörer, den Christian. Der tippt Pfeil richtig gut. Es gibt ja so viele Tippspiele, ne, in vielen Firmen hier, auch bei uns. Und er hat tatsächlich auch das 7:1 getippt. Richtig.
0: Deutschland, Curaçao richtig. Niederlande, Japan hatte er richtig. Iran, Neuseeland hatte er richtig. Spanien, Kap Verde. Da hat er versagt. Da hat er genauso wie ich ein 6:0 getippt. Ging aber 0:0 aus wegen einer hervorragenden Torwartleistung des kapverdischen Torhüters.
2: Ja, und der hat über Nacht einfach mal 5,6 Millionen Follower bekommen. Also allein während der Morningshow hat er jetzt schon 400.000 Follower dazu bekommen auf Instagram. Ein Wahnsinn.
0: Wird es einige Werbedeals geben, die er dann in den kommenden Monaten und Jahren zum finanziellen Plus nutzen kann.
2: Mal schauen, wie fit der Kollege Phil Funfuck morgen ist. Was steht heute an? Wann sind die Spiele? Nachts?
0: Ja, natürlich. Also einige Spiele sind heute Nacht. Wir fangen doch erstmal an. Heute Abend 21 Uhr Frankreich gegen Senegal, dann Irak, Norwegen, Argentinien, Algerien um 3 und pünktlich um 6 zum Start unserer Sendung Österreich gegen Jordanien.
2: Na super.
0: Na geht bitte schlechte. Also wir hören uns morgen wieder um 6 im Mainwecker.
2: Servus.

sehr traurige Nachricht. Es ist vor einer knappen Dreiviertelstunde passiert auf dem Marktplatz unweit vom Ehrenhof, mitten auf dem Bayreuther Marktplatz. Eine Person ist von einem LKW erfasst worden, überfahren worden, war offenbar sofort tot. Tamara Bussler ist vor Ort und wird sich kommende Stunde live vor Ort melden.

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1: Es ist 17 Uhr. Ich bin Helen Martin. KI-Anwendungen, mit denen sexualisierte Deepfakes erstellt werden können, sollen in der EU verboten werden. Das Europaparlament hat einer entsprechenden Änderung zugestimmt. Die neue Regel soll ab Dezember gelten. Bis dahin müssen Anbieter solcher KI-Systeme Sicherheitsvorkehrungen einbauen. Neben den Nutzerinnen und Nutzern sollen künftig auch die Anbieter der Anwendungen ins Visier genommen werden. 2 Wochen noch, dann ist Schluss mit dem Tankrabatt. Die Monopolkommission sagt, die Steuersenkung an den Zapfsäulen kam zwar größtenteils bei den Autofahrern an, aber auch die Mineralölunternehmen konnten stark profitieren. Claudia Wächter berichtet.
2: Bis zu 200 Millionen Euro haben die Mineralölkonzerne eingesackt. Vor allem beim Diesel haben sie danach die Steuersenkungen nicht komplett an die Autofahrer weitergegeben. Doch der Branchenverband wehrt sich, sagt, stimmt absolut nicht. Auffällig ist allerdings, dass der Rabatt je nach Region unterschiedlich weitergegeben wurde. Im Norden, da gab es den höchsten Preisrückgang, im Süden dagegen, da fiel er geringer aus.
1: Das bayerische Kabinett stärkt queeren Menschen den Rücken. Gut 3 Jahre nach der ersten Ankündigung gab es pünktlich zum Pride Month im Juni grünes Licht für einen Aktionsplan. Der soll die Rechte für die queere Community stärken. Sozialministerin Schaaf verwies darauf, dass queere Menschen immer öfter Opfer von Hasskriminalität werden. Der Messerangriff auf die damals neu gewählte Bürgermeisterin von Herdecke an der Ruhr hat im Herbst bundesweit Aufsehen erregt. Jetzt hat die Staatsanwaltschaft Anklage gegen die Adoptivtochter von Iris Stalzer erhoben. Sie wirft der 17-Jährigen Körperverletzung vor. Die Jugendliche soll die Politikerin vor 8 Monaten gefoltert und lebensgefährlich verletzt haben. Die Innenministerkonferenz trifft sich morgen in Hamburg und obwohl die Lage in den Fußballstadien für die Innenminister als inakzeptabel gilt, werden neue Maßnahmen gegen Pyrotechnik wohl vorerst nicht kommen. Laut einem Beschlussentwurf, der dem Spiegel vorliegt, wird das Thema auf die Herbstkonferenz verschoben. Auch das DFB-Pokalfinale im Mai hat daran nichts geändert. Damals musste das Spiel wegen Bengalos 5 Minuten lang unterbrochen werden. Es ist jetzt 5:15.
3: Dankeschön, Helen. Wir schauen aufs Mainwetter. Viele Wolken, ab und zu kann es nochmal nass werden. Von oben gebietsweise ist auch ein Gewitter möglich jetzt am Abend. Im Lauf der Nacht lässt es danach. Gebietsweise haben wir Nebel. Es wird nicht mehr ganz so kalt wie in der letzten Nacht. Morgen haben wir dann Wolken und auch wieder mehr Sonne. Nur noch selten Schauer und es wird insgesamt wärmer, als es heute der Fall ist. Werte liegen da schon um die 25 Grad und dann von Donnerstag erstmal bis Samstag gibt es viel Sonnenschein. Werte über 30 Grad, es wird wirklich wunderschön sommerlich. Allerdings kann es abends vereinzelt Wärmegewitter geben, vor allem am Samstagabend. Der Mainwelle Service, hallihallo an alle unterwegs. Die A9 Richtung Berlin haben wir zwischen dem Bindlacher Berg und Bad Bennekimmelkron 1 Kilometer Stau. Das war's aber dann auch schon. Wenn ihr auch was habt, 0170 99 07000. So hat's auch der Martin gemacht oder die Vanessa, die Marie und der Mike. Die melden einen Blitzer in Eckersdorf Richtung Eschen. Nämlich an der Abzweigung nach Oberweiz. 70 sind da erlaubt. Bekannte Stelle. Dann noch ein Blitzer in Sommerau Richtung Auerbach. Da sind 80 erlaubt. Danke an den Armin. Und dann haben wir noch einen Blitzer an der B22 zwischen Waldeck und Erbendorf. 0170 99 07000. Wie gesagt, wenn ihr auch was habt, bitte meldet. Dankeschön euch allen. Eine gute Fahrt.
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5: Ja, hallo, ich bin der Jörg Streng und ich lade euch ganz herzlich ein zu unserem Konzert am Samstag, den 4. Juli, hier im neu sanierten Friedrichsforum in Bayreuth. Ich habe einen Traum, ist das Motto. Wenn ihr mögt, könnt ihr ein paar Takte spielen?
3: Unbedingt!

Tages und er lädt euch ein, am 4. Juli dabei zu sein bei diesem Konzert im Friedrichsforum, großer Saal. Und was das für ein Konzert ist und mehr über den Jörg, es wird spannend, gleich hier bei uns auf der Mainwelle. Schönen Nachmittag euch.

glaube, das wird ein ganz tolles Konzert am 4. Juli in der Stadthalle im Friedrichsforum. Jörg Streng und seine Band, ein christliches Konzert.

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1: Jörg lädt euch ein zu diesem Konzert. Jetzt bewerben per WhatsApp ins Mainwelle Sendestudio 0170 99 07000, wenn ihr dabei sein wollt am 4. Juli. Und ich lade euch jetzt ein, den Jörg näher kennenzulernen. Hier ist
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3: Ja, hallo, da ist der Jörg. Ich bin Architekt und Stadtplaner, arbeite hier in Bayreuth inzwischen für die Kirche, kümmere mich um kirchliche Immobilien hier in Oberfranken. Spannender Job. Bin verheiratet, glücklich verheiratet mit der Gisela. Wir haben insgesamt 4 Kinder und viele Enkelkinder. Bin eigentlich gar kein Bayreuther, gebürtiger Flensburger, ganz weit oben in Deutschland. Mein Vater ist Franke, der ist in seiner Jugend dort nach oben gewandert zur Marine und hat sich dort meine Mutter geangelt und uns, mein Bruder und mich, in die Welt gesetzt. Und dann sind wir in meiner Jugend zurück nach Bayreuth gegangen. Jetzt wohne ich in Bayreuth und ich freue mich sehr, hier mal Musik machen zu können auf einem super schönen Bühnenambiente, hier mal live auftreten zu dürfen.
1: Jetzt stehen wir auch hier, Jörg, im Friedrichsforum, direkt an der Bühne. Schon ein bisschen aufgeregt?
3: Ah, tatsächlich enorm, wenn man hier in die Reihen blickt, die hier noch leer sind. Vorverkauf läuft super. Wir sind sehr dankbar, es ist schon viel weg. Aber ein Kribbeln im Bauch bleibt. Man macht das nicht jeden Tag.
1: Ein besonderes Konzert. Was machst du denn für Musik?
3: Christlicher Liedermacher, würde ich jetzt mal sagen. Ich bin total froh mit Musik. Das, was mich selber trägt und bewegt, transportieren zu können, da ist die Musik einfach ein Riesenschatz, was ganz, ganz Schönes. Kommt auch immer bei den Zuhörern und sehr, sehr gut an. Und Musik und Botschaft ist was Tolles.
1: Also 4. Juli, Bürgerfestwochenende.
3: Bürgerfest, Fußball, irgendwelche Dorffeste noch, aber ihr müsst Prioritäten setzen. Ich freue mich auf euch.
1: Und der Vorverkauf läuft ja sehr, sehr gut. Und so ein schönes christliches Konzert erlebt man ja auch nicht oft in Bayreuth. Und du bist nicht allein dann auf der Bühne.
3: Nein, das ist ganz schön. Es wird ein vielseitiger Abend, sage ich immer. Wir haben tatsächlich mehrere Gitarristen, E-Gitarre, Akustikgitarre und einen dicken Kontrabass dabei. Zumindest der Kontrabass ist dick, nicht der Spieler. Wir haben Stage-Piano dabei und ja, mich unterstützen auch im Vokalbereich, welches ist eine ganz, ganz nette und super gut spielende Band dabei.
1: Jörg, darf ich es verraten?
3: Ich bin gespannt.
1: Dass du der Papa bist von der Selina Streng.
3: Meiner Kollegin. Ich habe geahnt, dass du das ansprichst. Seit Tagen werde ich auf der Straße auf nichts anderes angesprochen.
1: Tolle Kollegin, die Sally.
3: Super. Dankeschön.
1: So, Musik ist auf jeden Fall eine große Leidenschaft für dich. Was hast du noch für Leidenschaften?
3: Tatsächlich prägt die Musik viel meine freie Zeit. Neben der Architektur, die mich hauptberuflich natürlich sehr viel beschäftigt, ist es tatsächlich die Musik, die meine freie Zeit prägt. Das ist mein Haupthobby. Sport mache ich gerne, ich gehe joggen und habe ein Fahrrad, das ich sehr gerne nutze. Aber Musik ist schon 80% meiner freien Zeit.
1: Wie viele Punkte hast du in Flensburg?
3: Ich habe tatsächlich 0 Punkte in Flensburg nach meinem aktuellen Kenntnisstand. Frag nicht meine Töchter, bitte.
1: Und weshalb lebst du gerne her? Was ist schön hier?
3: Oberfranken ist einfach ein nettes Völkchen. Wirklich im Vergleich zu den Leuten, die man oben kennt, die ein bisschen spröder und kontaktscheuer sind, sind die Oberfranken einfach, wie du auch, nette Leute.
1: Jörg, komm her, Mensch. Holt euch Tickets für ein ganz außergewöhnliches Konzert. Wie heißt die Band? Für die Band?
3: Das Unterwegsteam.
1: 4. Juli im großen Saal vom Friedrichsforum.
3: Ja, ich freue mich, wenn ihr alle vorbeikommt. Nehmt euch die Zeit. Ich freue mich wirklich drauf, euch hier zu treffen, zu hören und zu sehen.
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0: 17.20 Uhr, furchtbarer Unfall mitten auf dem Marktplatz in Bayreuth. Ein Mensch ist ums Leben gekommen und da steht jetzt auch vor Ort meine liebe Kollegin Tamara Bussler.
1: Viele Schaulustige haben sich hier versammelt zwischen Sternplatz und Ehrenhof. Hier ist gerade alles abgesperrt. Was wir wissen, eine Person ist gestorben. Es hat einen tödlichen Unfall gegeben. Ein LKW-Fahrer hat die Person erwischt hier vor der Baustelle vom Ehrenhof. Mehr Details gibt die Polizei aktuell aber noch nicht bekannt. Jetzt müssen erstmal die Angehörigen verständigt werden. Und dann werden wir von der Presse auch vermutlich mehr erfahren. Wie lange hier noch gesperrt sein wird, ist aktuell auch noch nicht klar. Hier ist ein weißes Sichtschutzzelt aufgebaut gegen die ganzen Schaulustigen. Und ja, wenn es hier noch mehr Infos gibt, dann werde ich mich noch mal melden. Fakt ist aber, hier zwischen Sternplatz und Ehrenhof kommt gerade keiner durch, auch kein Fußgänger. Auch die Anwohner werden hier aktuell wieder weggeschickt.
0: Dankeschön, Tamara Bussler.

0: Mann, ein Wechselbad der Gefühle. Gute Nachrichten seit gestern aus dem Ahorntal. Der 14-jährige Alexander ist wieder da. Aber die Umstände, wie man ihn gefunden hat, die sind schon ein bisschen mysteriös. Thema auch gleich nochmal bei uns um halb in meiner Region, meine Infos mit Franziska Horn.
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0: 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Gleich eine Minute nach 5:30 und im Studio ist Franziska Horn.
1: Schönen Nachmittag.
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1: Großer Polizeieinsatz am Ehrenhof in der Bayreuther Innenstadt. Kurz vor 16 Uhr hat ein LKW eine Frau überrollt. Laut Polizei war sie sofort tot. Der Einsatz läuft aktuell noch. Polizei und psychosoziale Notfallversorgung für alle Unfallzeugen sind vor Ort. Sobald wir mehr Informationen haben, aktualisieren wir diese. Es ist immer noch das Thema im Ahorntal und der ganzen Region. Der Sohn des Ahorntaler Bürgermeisters ist wieder da. 10 Tage lang war er weg. Jetzt kursieren viele Gerüchte, vor allem nach einem aktuellen Zeitungsartikel. Die Menschen fragen sich, was hatte ein ominöser Seeherr wirklich mit diesem Sucherfolg zu tun? Auf Mainwelle-Nachfrage bei der Polizei Oberfranken heißt es, die Polizei sei dem Hinweis des Seers zwar nachgegangen, er habe den Beamten Koordinaten genannt. Allerdings stellt die Polizei auch klar, dieser Hinweis habe nicht zum Erfolg geführt. Die Ermittlungsarbeit der Kripo Bamberg sei dafür ausschlaggebend gewesen. Das Bayreuther Medizinprodukteunternehmen Medi feiert in diesem Jahr sein 75-jähriges Bestehen. Ganz unter dem Motto I feel better since 1951. Denn Wolfgang Weyermüller und Günther Volkmann haben das Unternehmen 1951 im Bayreuther Stadtteil St. Johannes gegründet. Damals ist die Firma noch unter dem Namen Weco in einem ehemaligen Tanzsaal gestartet. 1991 war dann die Umbenennung zu Medi. Heute ist Medi in mehr als 90 Ländern aktiv. Zum Angebot gehören unter anderem medizinische Kompressionsstrümpfe, Bandagen und digitale Gesundheitslösungen. Auch die Sport- und Fashionmarken CEP und Item M6 gehören zum Unternehmen. Am Standort Bayreuth arbeiten rund 1.800 Menschen. Weltweit hat Medi etwa 3.000 Mitarbeitende. Der Hauptsitz in Bayreuth würde auch künftig eine zentrale Rolle spielen, betont die Geschäftsführung.
0: Dankeschön, Franziska. Glückwunsch an Medi. Und wir schauen mal aufs Mainwelle-Wetter. Es wird ja richtig schön heiß und sommerlich. Heute und morgen so ein Zwischentag, wie schon angekündigt. Also jetzt auch am Abend immer mal wieder etwas Regen möglich, beziehungsweise auch mal ein Gewitter. Die Wolken dominieren. In der kommenden Nacht wird es ein bisschen neblig, aber insgesamt nicht mehr ganz so kalt wie letzte Nacht zum Beispiel. Ja, und morgen dann Wolken und auch schon mehr Sonne als heute. Nur noch selten Schauer, aber hier und da auch noch. Insgesamt kriegt man morgen schon Werte um die 25 Grad. Wird also deutlich wärmer, als es heute schon der Fall war. Und dann ab Donnerstag bis vorerst Samstag ganz viel Sonnenschein, Werte über 30 Grad, richtig tolles sommerliches Wetter. Allerdings abends kann es hier und da mal ein Wärmegewitter geben, vor allem am Samstagabend.
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0: Wenn dann die deutsche Nationalmannschaft gegen die Elfenbeinküste spielt um 22 Uhr, hoffentlich kein Gewitter. Dann ein Feuerwerk auf dem Platz.
1: Ja, hoffentlich.
0: Von unseren, ne? Also.
1: Ja.
0: Okay. Nichts gegen die Ivora, ne? Côte d'Ivoire. Die Elfenbeinküste. Die sind gut. So, jetzt schauen wir mal ganz kurz auf den Mainwelle-Verkehr. Wir haben die A9 Richtung Berlin zwischen dem Autobahndreieck Bayreuth-Kulmbach und Bad Bennekemmelkron dichter Verkehr. Und auf der B85 Richtung Bayreuth-Kulmbach zwischen Leuchau und Kulmbach-Neudrossenfeld dichter Verkehr. Dann Blitzer in Eckersdorf, genauer gesagt zwischen Eckersdorf und Eschen an der Abzweigung nach Oberweiz. 70 sind da erlaubt. Dann in Sommerau Richtung Auerbach. 80 sind da erlaubt. Und die B22 zwischen Waldig und Erbendorf ebenfalls ein Blitzer. 0170 99 07000, wenn ihr auch was habt. Gute Fahrt.
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0: Mit Franziska Horn.
1: Hallöchen.
0: Aktenzeichen BT.
1: Ja.
0: Heute der zweite Tag, viele Fälle. Bitte, wenn ihr sowas auch erlebt habt, wenn ihr vielleicht sogar drauf reingefallen seid und euch ärgert und euch schämt, dann kann das jeder nachvollziehen. Wir haben so viele Fälle gehört, wo das, es kann jedem passieren, wenn es emotional wird, vor allem mit den Kindern. Ne? Mhm. Man, und dann kommen die vielleicht noch mit KI an und Ach, was weiß ich. Das werden wir alles noch in dieser Woche hier behandeln. Wir suchen einen mutigen Menschen, der drauf reingefallen ist und der den Mut hat, sich hier zu äußern und seinen Fall zu schildern, um andere Menschen zu warnen. Das wäre sehr, sehr mutig. Bis jetzt hatten wir vor allem Menschen, bei denen es Gott sei Dank nicht geklappt hat. Gleich kommt der Eckhard aus Bayreuth. Mhm. Der hat dich angerufen, ne? Der hat sich gemeldet bei dir, Franzi.
1: Ja.
0: Aus Bayreuth, 85.
1: Das ist Wahnsinn, ja. Ne?
0: Und der Eckhard ist nicht drauf reingefallen.
1: Ja.
0: Und da fragen wir gleich nochmal nach, was ihm passiert ist. Okay?
1: Na, auf jeden Fall.
0: Aktenzeichen BT gleich wieder und wir wünschen euch einen trotz allem schönen Abend.

0: Die Meinwelle, 17.47 Uhr und wir haben die Faxen dick.
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0: Wir schildern immer wieder Fälle, True Crime aus Bayreuth, aus der Region, um wach zu rütteln. Aus einem Schneeball soll eine Lawine werden. Und wir haben den nächsten Fall, der aufhorchen lässt. Eckhardt aus Bayreuth ist nicht auf so einen Schockanruf reingefallen. Und er erzählt, was ihm passiert ist. Ich hatte ihn vorhin am Mainwille-Telefon. Es begann natürlich wieder mit einem Telefonanruf.
2: Hallo Papa, ich habe einen schweren Unfall gehabt. Weinerliche Stimme und das im Ausland. Und ich brauche das Geld, sonst komme ich ins Gefängnis. Da habe ich gesagt, ach, das ist aber schlimm mit dir. Habe ich gesagt, aber du, pass auf, ein Kumpel hockt gerade neben mir. Er kann nicht beraten, der Staatsanwalt. Und das Gespräch war beendet.
0: Ja, da haben Sie dann Muffensausen bekommen, ne?
2: Anscheinend, ja.
0: Ja. Darf ich fragen, wie alt Sie sind?
2: 85.
0: 85?
2: Ja.
0: Sie klingen wie das junge Leben. Wie das.
2: Oh, danke.
0: Da sind Sie jetzt aber auch sehr, sehr fit noch natürlich. Ne? Es gibt natürlich auch viele, die noch jünger sind als Sie, die das vielleicht nicht so merken. Also es ist schon gefährlich, wenn da Leute anrufen. Aber welchen Tipp hätten Sie denn da?
2: Das war das zweite Mal. Das erste Mal habe ich einfach aufgelegt.
0: Ja?
2: Einfach wegdrücken, gar nichts.
0: Das ist schon mal der erste Tipp. Da kann man sich, glaube ich, viel Ärger sparen. Aber die rufen ja immer wieder an, ne?
2: Ich muss eigentlich sagen, seitdem ich diesen Bluff mit dem Staatsanwalt gemacht habe, ist kein Anruf mehr gekommen. Und das ist bestimmt jetzt 6 bis 7 Monate her.
0: Herr Pilz, ich verneige mich vor Ihnen. Sehr gut gemacht.
2: Oh, ich merke schon, Ihr Kopf ist ganz unten. Bei der Verneigung.
0: Ja, ja, ja. Jetzt musste ich erst mal überlegen, ja, ja. Nee, ja, wirklich, also sehr gut reagiert. Wir geben ja auch immer wieder Tipps, wie man reagieren sollte, ja, wenn so ein Anruf kommt. Kennen Sie denn Leute, die eventuell schon drauf reingefallen sind?
2: Eine Nachbarin hat auch mal so einen Anruf bekommen, hat aber auch nicht weiter reagiert.
0: Sehr gut. Dass wir diese Initiative machen, Aktenzeichen BT, dass wir ganz, ganz viele Fälle hier ins Radio bekommen, um die Leute zu warnen, das finden Sie aber gut, ne?
2: Ja, aber

0: ganz sicher, aber trotzdem, es fallen immer wieder die Leute drauf rein. Das ist schrecklich.
1: Und das wollen wir ja verhindern, dass wir immer wieder diese Geschichten erzählen. Und Herr Pilz, Sie haben genau richtig reagiert. So müssen wir alle reagieren. Chapeau. Und Sie sind auch Teil von Aktenzeichen BT. Auch Sie haben jetzt, indem Sie es erzählt haben, Menschen gewarnt. Und dafür danke ich Ihnen. Und ich wünsche Ihnen noch einen schönen Tag. Liebe Grüße.
0: Ich wünsche euch auch. Danke. Tschüss.
1: Respekt an Eckhard Pilz. Morgen im Mainwille Mainwecker hören wir Michi Gabler. Sie ist noch jung, sie ist fit, sie wäre beinahe drauf reingefallen. Denn es ging dann um ihre Tochter und da wurde es sehr emotional und da kann man nicht mehr klar denken. Und wie schnell man dann eben diesen feigen Anrufern auf den Leim gehen kann, das hören wir morgen im Mainwille Mainwecker. Zwischen 6 und 9 bei Phil und bei Nina. Wenn ihr auch jemanden kennt oder wenn euch das vielleicht selbst passiert ist und ihr vielleicht tatsächlich drauf reingefallen seid. Wir suchen mutige Menschen, die ihre Geschichte erzählen. Gern WhatsApp zu uns ins Mainwille Sendestudio. Läuft natürlich alles sehr, sehr diskret. Wir wollen einfach die Fälle hier senden, um immer wieder wach zu rütteln, um es den Gaunern, den Tätern sehr, sehr schwer zu machen. Und alle bisherigen Fälle, die wir gehört haben, auch von der tapferen Annelie, die 18 Stunden lang am Telefon, also nicht am Telefon, aber 18 Stunden gekämpft hat, alles in allem. Und dann dazu beigetragen hat, dass zwei Täter gefasst worden sind. Alles nachzuhören unter mein

0: 17:54 Uhr, das war's schon wieder für heute, die Christian Hörl Show. Ich wünsche euch einen traumhaft schönen Abend und jetzt viel Spaß ab 18 Uhr mit Franziska Horn.
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1: Es ist 18 Uhr. Ich bin Helen Martin. Bayern droht mit einer Klage vor dem Bundesverfassungsgericht gegen mögliche Wohnungsenteignungen in Berlin. Bayerns Staatskanzleichef Hermann von der CSU nennt das Vorhaben ein Ideologieprojekt und warnt vor Folgen für den Finanzmarkt. Das bayerische Kabinett hat auch eine Bundesratsinitiative gegen Enteignungen beschlossen. Die G7-Staaten wollen den Druck auf Russland erhöhen, um Friedensgespräche für die Ukraine zu erzwingen. Das ist das Ergebnis des Treffens im französischen Evian. US-Präsident Trump hat Russland dabei aufgefordert, ein Friedensabkommen mit der Ukraine zu schließen. Außerdem hat er sich bereit erklärt, die wegen des Iran-Kriegs ausgesetzten Ölsanktionen gegen Russland wieder in Kraft zu setzen. Auch der ukrainische Präsident Zelensky ist heute als Gast beim G7-Treffen dabei. Das EU-Parlament hat dem umstrittenen US-Zolldeal zugestimmt. Damit werden europäische Zölle auf US-Industriewaren bis Ende 2029 abgeschafft. Im Gegenzug erheben die USA auf die meisten EU-Produkte höchstens 15% Zoll. Janina Singer berichtet.
2: Es ist nicht der große Wurf. Der Deal steht unter dem Motto Schlimmeres verhindern. Trotzdem, vor allem für Auto- und Maschinenbauer aus Bayern sind es gute Nachrichten, denn sie treffen die US-Zölle besonders hart. Die Hoffnungen ruhen auf mehr Verlässlichkeit. Die Vereinigung der bayerischen Wirtschaft spricht von einem Mindestmaß an Planungssicherheit.
1: Von schwedischen Seen bis zum Mittelmeer. Wer im Sommer in Seen, Flüssen oder im Meer schwimmen geht, kann das in den meisten europäischen Gewässern bedenkenlos tun. Die Europäische Umweltagentur hat letztes Jahr mehr als 22.000 Badestellen getestet. 96% erfüllten mindestens den EU-Mindeststandard. In Deutschland hatten gut 90% der untersuchten Badestellen exzellente Wasserqualität. Platz 7. Wir werden weniger. Zum ersten Mal seit Jahren ist die Bevölkerungszahl in Deutschland gesunken. Ende 2025 lebten 83,5 Millionen Menschen in der Bundesrepublik, 110.000 weniger als ein Jahr vorher. Die Zahl der Sterbefälle lag deutlich über der Geburten. Die Zuwanderung hat das Minus nicht ausgeglichen. Es ist jetzt 6:15.
3: Dankeschön. Und wir schauen kurz aufs Wetter. Heute bleibt's ein Wolkenmix am Abend. Dann morgen auch wieder ziemlich viel Wolken und ab und an schon ein bisschen Sonne, aber auch noch Regen. Ab Donnerstag dann allerdings wieder viel mehr Sonne, teilweise noch Abendgewitter, aber das ist eher die Seltenheit. Und ein kleiner Blick auf die Straßenvorsicht auf der A9 Richtung Berlin zwischen dem Mittlacher Berg und Bad Benneck-Himmelkron. Da stockt's ein bisschen, ein paar Minuten braucht ihr da länger. Dann haben wir noch ein paar Blitzer, einmal in Sommerau Richtung Auerbach, da sind 80 erlaubt. Dann Eckersdorf Richtung Eschen bei der Abzweigung nach Oberweiz, da sind 70 erlaubt. Und auf der B22 zwischen Waldeck und Erbendorf steht noch einer. Habt ihr noch was? Sagt uns gern Bescheid, schreibt einfach eine WhatsApp.
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1: Die Fußball-Weltmeisterschaft beschäftigt uns natürlich weiterhin. Und wenn es nicht der Fußball ist, dann eben das Drumherum. Wie zum Beispiel beim Kollegen Bernd Rasser.
2: Also ich war jetzt aus privaten Gründen mal auf der A9 unterwegs. Und zwar während die deutsche Mannschaft gespielt hat. Und ich sag mal, da sind Fahrzeiten, Pendelzeiten möglich. Die kennt man gar nicht. Doch, mitten in der Nacht sind die ähnlich. Und das finde ich schon toll.
1: Die kleinen Dinge im Leben, ha?
3: Ja, da ist nicht so viel los auf den Straßen. Und es gehen mal Grüße raus an unseren Mainwelle-Hörer, den Christian. Der tippt Fall richtig gut. Es gibt ja so viele Tippspiele, ne, in vielen Firmen hier, auch bei uns. Und er hat tatsächlich auch das 7:1 getippt. Richtig.
1: Deutschland, Curaçao richtig. Niederlande, Japan hatte er richtig. Iran, Neuseeland hatte er richtig. Spanien, Kap Verde. Da hat er versagt. Da hat er genauso wie ich ein 6:0 getippt. Ging aber 0:0 aus wegen einer hervorragenden Torwartleistung des kapverdischen Torhüters.
3: Ja, und der hat über Nacht einfach mal 5,6 Millionen Follower bekommen. Also allein während der Morningshow hat er jetzt schon 400.000 Follower dazu bekommen auf Instagram. Ein Wahnsinn.
1: Wird es einige Werbedeals geben, die er dann in den kommenden Monaten und Jahren zum finanziellen Plus nutzen kann.
3: Mal schauen, wie fit der Kollege Phil Funfuck morgen ist. 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Nachts?
1: Ja, natürlich. 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Wir fangen doch erstmal an. 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
3: Na super.
1: Na geht bitte schlechte. Also wir hören uns morgen wieder um 6 im Mainwecker.
3: Servus.

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4: 6:30, damit Zeit für die News. Die gibt's von mir. Ich bin Franziska Horn. Schönen Abend. Großer Polizeieinsatz am Ehrenhof in der Bayreuther Innenstadt. Kurz vor 16 Uhr hat ein LKW eine Frau überrollt. Laut Polizei war sie sofort tot. Der Einsatz läuft aktuell noch. Polizei und psychosoziale Notfallversorgung für alle Unfallzeugen sind vor Ort. Sobald wir mehr Informationen haben, aktualisieren wir unseren Artikel auf meinwelle.de. Die Zahl der Demenzerkrankungen wird in Oberfranken weiter steigen. Das zeigt eine aktuelle Berechnung der AOK. Sie vergleicht beispielhaft München und den Landkreis Kronach. Demnach werden in München im Jahr 2060 wohl 1,7% der Bevölkerung mit Demenz leben. Im Landkreis Kronach sind es sogar 4,1%. Hintergrund ist vor allem der demografische Wandel. Im ländlichen Raum lebt im Schnitt eine ältere Bevölkerung. Dadurch steigt auch das Demenzrisiko. Laut AOK könne aber mit der richtigen Vorsorge fast jeder zweite Demenzneuerkrankung verhindert werden. Wichtig seien vor allem eine bessere Vorbeugung und Behandlung von Bluthochdruck und Diabetes. Die Bayreuther Stadtverwaltung macht am Freitag einen ganztägigen Betriebsausflug. Deshalb bleiben die Rathäuser und unter anderem der Wertstoffhof, Stadtbauhof, Stadtbibliothek und der Seniorentreff geschlossen. Geöffnet bleiben das Sportamt und die Kita Tristanstraße. Der Südfriedhof ist für Besucher von 8 bis 20 Uhr zugänglich, nur die Verwaltung bleibt zu. Die Kurse der Volkshochschule finden auch wie geplant statt. Aber auch schon morgen sind Teile der Stadtverwaltung nur eingeschränkt erreichbar. Alle Details gibt's auf meinwelle.de. Und da gibt's auch alles andere nochmal zum Nachlesen. Und das Wetter für die Region. Heute Abend eine Mischung aus Wolken, eine Mischung aus Regen und auch teilweise ein bisschen Sonne. Also totaler Mix. Aber es bleibt angenehm draußen. Morgen dann auch wieder eine Mischung aus Wolken und Sonne. Teilweise nochmal ein bisschen Regen, ist aber schon eher selten. Und es wird wärmer, auf dass es dann am Donnerstag bis zum Samstag ganz viel Sonne gibt. Auch die Temperaturen gehen über 30 Grad. Und nur an den Abenden kann es dann jeweils ein kleines Gewitter geben. Hallo liebe Autofahrer, aktuell kommt ihr wieder überall gut durch. Aber Achtung, Blitzer haben wir noch ein paar. Einmal in Sommerau Richtung Auerbach, da sind 80 erlaubt. Dann in Eckersdorf Richtung Eschen bei der Abzweigung nach Oberweiz, da sind 70 erlaubt. Und auf der B22 zwischen Waldeck und Erbendorf, da haben wir auch noch einen Blitzer. Habt ihr noch was gesehen? Gerne melden, schreibt uns einfach eine WhatsApp.
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9: Es ist 19 Uhr. Ich bin Helen Martin. Planungs- und Genehmigungsverfahren verlangen oft jede Menge Geduld ab. Mit Unterstützung von künstlicher Intelligenz soll sich das ändern. Dafür hat das Bundesdigitalministerium eine KI-Software freigeschaltet, die beispielsweise wichtige Informationen aus den Antragsunterlagen herausfiltert oder Unterlagen auf Vollständigkeit prüft. Fachliche Entscheidungen treffen aber weiter die Menschen in den Behörden. Veggie-Burger dürfen auch künftig weiterhin Veggie-Burger heißen. Das Europaparlament hat aber dafür gestimmt, dass auf vegetarischen Produkten keine Fleischbegriffe mehr stehen dürfen, also kein Hühnchen, kein Steak, kein Rippchen. Betroffen sind alle Bezeichnungen, die sich auf Fleischarten oder einzelne Teilstücke beziehen. Kritik kommt aus Deutschland. Ernährungsminister Rainer hält die Neuregelung für unnötigen Mehraufwand. Die Verbraucher seien schlau und mündig genug. 8 Monate nach der Messerattacke auf die SPD-Politikerin Iris Stalze aus NRW hat die Staatsanwaltschaft Anklage erhoben. Beschuldigt ist die 17-jährige Tochter der Politikerin. Ihr wird gefährliche Körperverletzung vorgeworfen. Claudia Wächter berichtet.
10: Mehrmals habe die Jugendliche auf ihre Mutter mit Messern eingestochen, sagt die Anklage. Warum? Dazu schweigt die junge Frau. Viele haben aber noch die Bilder von damals im Kopf, die Rettungshubschrauber vor dem Haus, die vielen Einsatzkräfte. Gerüchte gab es über Gewalt in der Familie. Die Kommunalpolitikerin selbst hat sich körperlich schnell erholt und ihren Job als Bürgermeisterin angetreten.
9: Bayerische Polizisten haben an der Grenze zu Tschechien fast 1 Million Euro Bargeld in einem Auto sichergestellt. Der Fahrer hat nach dem Fund angegeben, es seien nur etwa 700.000 Euro, gefunden wurden aber rund 850.000 Euro. Weil er die Herkunft des Geldes nicht erklären konnte, haben die Polizisten es einbehalten. Jetzt wird wegen Geldwäsche ermittelt. Außerdem saß der 33-Jährige ohne gültigen Führerschein am Steuer. Bei der Fußball-WM bestreitet heute Top-Favorit Frankreich seine Auftaktpartie. Die Franzosen treffen auf den Senegal. Anstoß in New Jersey ist um 21 Uhr. In der Nacht spielt dann der Irak gegen Norwegen und Titelverteidiger Argentinien gegen Algerien. Morgen früh um 6 Uhr heißt es dann noch Österreich gegen Jordanien. Es ist jetzt 7:15.
11: Und ein kleiner Blick aufs Wetter. Heute Abend bleibt's bewölkt mit einzelnem Regen. Morgen dann nur noch ein Mix aus Wolken und Sonne. Ganz vereinzelt noch ein bisschen Regen dabei. Aber es wird schon wärmer und das zeigt auch die nächsten Tage. Wird's immer wärmer, ab Donnerstag dann auch ganz, ganz viel Sonne. Und da wird's richtig schön sommerlich mit über 30 Grad.
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11: Hallo auf die Straßen. Aktuell kommt ihr wieder überall gut durch. Es sieht gut aus. Blitzer haben wir aber noch. Und zwar in Sommerau Richtung Auerbach. Da sind 70 erlaubt. Und in Eckersdorf Richtung Eschen am Abzweig nach Oberweiz. Da sind 70 erlaubt. Habt ihr noch was? Sagt uns gern Bescheid. Schreibt uns einfach eine WhatsApp.
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1: Die Nachrichten um 7:30 gibt's von mir. Ich bin Franziska Horn. Schönen Abend. Großer Polizeieinsatz am Ehrenhof in der Bayreuther Innenstadt. Kurz vor 16 Uhr hat ein LKW eine 75-jährige Frau aus Kulmbach überrollt. Laut Polizei war sie sofort tot. Polizei und psychosoziale Notfallversorgung für alle Unfallzeugen waren vor Ort. Der 53-jährige deutsche Fahrer des Lastwagens ist unverletzt geblieben. Er und zwei Zeugen wurden danach psychologisch betreut. Die Ermittlungen hat die Polizei Bayreuth jetzt gemeinsam mit einem Unfallsachverständigen übernommen. Das Bayreuther Medizinprodukteunternehmen Medi feiert in diesem Jahr sein 75-jähriges Bestehen. Ganz unter dem Motto I feel better since 1951. Denn Wolfgang Weiermüller und Günther Voigtmann haben das Unternehmen 1951 im Bayreuther Stadtteil St. Johannes gegründet. Damals ist die Firma noch unter dem Namen Weco in einem ehemaligen Tanzsaal gestartet. 1991 war dann die Umbenennung zu Medi. Heute ist Medi in mehr als 90 Ländern aktiv. Zum Angebot gehören unter anderem medizinische Kompressionsstrümpfe, Bandagen und digitale Gesundheitslösungen. Auch die Sport- und Fashionmarken CEP und Item M6 gehören zum Unternehmen. Am Standort Bayreuth arbeiten rund 1.800 Menschen. Weltweit hat Medi etwa 3.000 Mitarbeitende. Der Hauptsitz in Bayreuth würde auch künftig eine zentrale Rolle spielen, betont die Geschäftsführung. Die Spielvereinigung Bayreuth verstärkt ihren Angriff für die kommende Saison. Erion Shaqiri und Adrian Heinle wechseln zur Oldstadt. Der 23-jährige Shaqiri ist ein flexibel einsetzbarer Offensivspieler mit Regionalliga-Erfahrung beim Balinger SC. Auch Adrian Heinle soll für mehr Möglichkeiten im Angriff sorgen. Der 26-jährige gilt als beidfüßiger Offensivspieler, der schnell, dynamisch und torgefährlich ist. Trainer Lukas Kling freut sich über die beiden Neuzugänge. Shaqiri und Heinle würden die Mannschaft offensiv variabler machen und zusätzliche Qualität ins letzte Drittel bringen. Und alles zum Nachlesen gibt's wie immer auf meinwelle.de. Und wir schauen kurz aufs Wetter. Heute bleibt's ein Wolkenmix am Abend. Dann morgen auch wieder ziemlich viel Wolken und ab und an schon ein bisschen Sonne, aber auch noch Regen. Ab Donnerstag dann allerdings wieder viel mehr Sonne, teilweise noch Abendgewitter, aber das ist eher die Seltenheit. Und ein kleiner Blick auf die Straßen, das sieht's gut aus. Nur noch Blitzer haben wir zwei Stück. Einen in Eckersdorf Richtung Eschen an der Abzweigung Oberweiz. Da sind 70 erlaubt. Dann noch einen in Sommerau Richtung Auerbach. Da sind 80 erlaubt. Habt ihr noch was? Schreibt uns gern einfach eine WhatsApp ins Studio.
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1: Es ist 20 Uhr. Ich bin Helen Martin. Veggie-Burger dürfen ihren Namen behalten. Andere Bezeichnungen für vegetarische Produkte könnten in der EU aber bald tabu sein. Das Europaparlament hat sich dafür ausgesprochen, Begriffe wie Speck oder Hühnchen nur noch für Fleischprodukte zu erlauben. Zoe Tassovali berichtet.
2: Für Verbraucher bleibt vieles erstmal beim Alten. Veggie-Burger, Tofu-Wurst oder Sojaschnitzel dürfen weiter so heißen. Die EU will aber bei einigen Begriffen eine Grenze ziehen. Namen wie Veggie, Hühnchen oder pflanzlicher Speck könnten künftig von den Verpackungen und Speisekarten verschwinden. Bevor die neuen Regeln gelten, müssen aber noch die EU-Staaten zustimmen.
1: Endloses Scrollen auf TikTok und Co. kann unsere Angst- und Stresswerte erhöhen. Das geht aus einer Analyse der Universität Bayreuth hervor. Wer mehr als 4 Stunden am Tag mit Kurzvideos verbringt, wird unaufmerksamer und impulsiver. Auch Angst, Depression und Stress können durch endloses Scrollen auf Plattformen wie TikTok steigen. Der Fachkräftemangel in Deutschland ist deutlich zurückgegangen, allerdings nicht, weil es mehr Fachkräfte gibt. Wie die staatliche Förderbank KfW mitgeteilt hat, stellen Unternehmen einfach weniger ein, weil die Wirtschaft so schwächelt. Dadurch klagen aktuell 21% der Unternehmen über Fachkräftemangel. Auf dem Höhepunkt vor knapp 4 Jahren waren es noch fast 50%. Unbekannte haben in der Nähe der KZ-Dokumentationsstätte Hersbruck ein Graffiti mit NS-Bezug gesprüht. Außerdem versuchten sie wohl, ein Feuer an der Gedenkstätte zu legen. Ein Mitarbeiter der Stadt hat laut Polizei Rußspuren und entsprechende Gegenstände gefunden. Jetzt ermittelt der Staatsschutz. In Hersbruck befand sich während des Zweiten Weltkriegs ein Außenlager des Konzentrationslagers Flossenbürg. Mit Frankreich startet ab 21 Uhr der Top-Favorit der diesjährigen Fußball-WM ins Turnier. Zum Auftakt geht es gegen den Senegal. Für Argentinien beginnt dann in der Nacht die Mission Titelverteidigung. Der amtierende Weltmeister spielt ab 3 Uhr gegen Algerien. Und vorher treffen ab 0 Uhr der Irak und Norwegen aufeinander. Es ist jetzt 8:15.
3: Und das Wetter für die Region. Heute Abend eine Mischung aus Wolken, eine Mischung aus Regen und auch teilweise ein bisschen Sonne. Also totaler Mix. Aber es bleibt angenehm draußen. Morgen dann auch wieder eine Mischung aus Wolken und Sonne. Teilweise nochmal ein bisschen Regen, ist aber schon eher selten. Und es wird wärmer, auf dass es dann am Donnerstag bis zum Samstag ganz viel Sonne gibt. Auch die Temperaturen gehen über 30 Grad und nur an den Abenden kann es dann jeweils ein kleines Gewitter geben. Hallo liebe Autofahrer, schaut gut aus auf den Straßen, wir haben nur noch 2 Blitzer. Einen in Sommerau Richtung Auerbach, da sind 80 erlaubt und Eckersdorf Richtung Eschen, wenn ihr fahrt, bei der Abzweigung Oberweiz, da sind 70 erlaubt. Habt ihr noch was? Dann schreibt uns gerne WhatsApp und wir geben's weiter.
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1: Die Fußball-Weltmeisterschaft beschäftigt uns natürlich weiterhin. Und wenn es nicht der Fußball ist, dann eben das Drumherum. Wie zum Beispiel beim Kollegen Bernd Rasser.
2: Also ich war jetzt aus privaten Gründen mal auf der A9 unterwegs, und zwar während die deutsche Mannschaft gespielt hat. Und ich sag mal, da sind Fahrzeiten, Pendelzeiten möglich. Die kennt man gar nicht. Doch mitten in der Nacht sind die ähnlich, und das finde ich schon toll.
1: Die kleinen Dinge im Leben, ha?
3: Ja, da ist nicht so viel los auf den Straßen. Und es gehen mal Grüße raus an unseren Mainwelle-Hörer, den Christian. Der tippt Fall richtig gut. Es gibt ja so viele Tippspiele, ne, in vielen Firmen hier, auch bei uns. Und er hat tatsächlich auch das 7:1 getippt. Richtig.
1: Deutschland, Curaçao richtig. Niederlande, Japan hatte er richtig. Iran, Neuseeland hatte er richtig. Spanien, Kap Verde. Da hat er versagt. Da hat er genauso wie ich ein 6:0 getippt. Ging aber 0:0 aus wegen einer hervorragenden Torwartleistung des kapverdischen Torhüters.
3: Ja, und der hat über Nacht einfach mal 5,6 Millionen Follower bekommen. Also allein während der Morningshow hat er jetzt schon 400.000 Follower dazu bekommen auf Instagram. Ein Wahnsinn.
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3: 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Nachts?
1: Ja, natürlich. 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
3: Na super.
1: 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Also wir hören uns morgen wieder um 6 im Mainwecker.
3: Servus.

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1: 8:30, damit Zeit für die News. Ich bin Franziska Horn. Schönen Abend. Großer Polizeieinsatz am Ehrenhof in der Bayreuther Innenstadt. Kurz vor 16 Uhr hat ein LKW eine 75-jährige Frau aus Kulmbach überrollt. Laut Polizei war sie sofort tot. Polizei und psychosoziale Notfallversorgung für alle Unfallzeugen waren vor Ort. Der 53-jährige deutsche Fahrer des Lastwagens ist unverletzt geblieben. Er und zwei Zeugen wurden danach psychologisch betreut. Die Ermittlungen hat die Polizei Bayreuth jetzt gemeinsam mit einem Unfallsachverständigen übernommen. Das Bayreuther Medizinprodukteunternehmen Medi feiert in diesem Jahr sein 75-jähriges Bestehen. Ganz unter dem Motto I feel better since 1951. Denn Wolfgang Weiermüller und Günther Voigtmann haben das Unternehmen 1951 im Bayreuther Stadtteil St. Johannes gegründet. Damals ist die Firma noch unter dem Namen Weco in einem ehemaligen Tanzsaal gestartet. 1991 war dann die Umbenennung zu Medi. Heute ist Medi in mehr als 90 Ländern aktiv. Zum Angebot gehören unter anderem medizinische Kompressionsstrümpfe, Bandagen und digitale Gesundheitslösungen. Auch die Sport- und Fashionmarken CEP und Item M6 gehören zum Unternehmen. Am Standort Bayreuth arbeiten rund 1.800 Menschen. Weltweit hat Medi etwa 3.000 Mitarbeitende. Der Hauptsitz in Bayreuth würde auch künftig eine zentrale Rolle spielen, betont die Geschäftsführung. Die Spielvereinigung Bayreuth verstärkt ihren Angriff für die kommende Saison. Erion Shaqiri und Adrian Heinle wechseln zur Oldstadt. Der 23-jährige Shaqiri ist ein flexibel einsetzbarer Offensivspieler mit Regionalliga-Erfahrung beim Balinger SC. Auch Adrian Heinle soll für mehr Möglichkeiten im Angriff sorgen. Der 26-jährige gilt als beidfüßiger Offensivspieler, der schnell, dynamisch und torgefährlich ist. Trainer Lukas Kling freut sich über die beiden Neuzugänge. Shaqiri und Heinle würden die Mannschaft offensiv variabler machen und zusätzliche Qualität ins letzte Drittel bringen. 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
2: Der Abend zeigt sich von seiner ungemütlichen Seite mit Schauern und vereinzelten Gewittern. Die Wolken verziehen sich dann aber in der Nacht. Es kann bis zu 10 Grad frisch werden. Morgen gibt es einen munteren Wechsel zwischen Sonne und Wolken, dazu einzelne Regentropfen, aber immerhin bis zu 29 Grad. Und ab Donnerstag ist Summer Comeback angesagt. Übers ganze Wochenende wird es um die 30 Grad heiß.
1: Und wir schauen noch kurz auf die Straßen, da sieht's gut aus, nur noch Blitzer haben wir. Einmal von Eckersdorf Richtung Eschen bei der Abzweigung nach Oberweiz, da sind 70 erlaubt. Und bei Sommerau Richtung Auerbach, da sind 80 erlaubt. Ich wünsche euch allen eine gute Fahrt.
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1: Es ist 21 Uhr. Ich bin Helen Martin. Das EU-Parlament will KI-Anwendungen verbieten, mit denen sich gefälschte Nacktbilder erstellen lassen. Die Abgeordneten haben dafür gestimmt, das europäische KI-Gesetz entsprechend zu ändern. Die neue Regel soll ab Dezember gelten. Bis dahin müssen Anbieter solcher KI-Systeme Sicherheitsvorkehrungen einbauen. Der Rat der Mitgliedstaaten muss noch zustimmen, das gilt aber als Formsache. Beim G7-Gipfel im französischen Evian haben sich die Staats- und Regierungschefs darauf geeinigt, die Ukraine wieder stärker unterstützen zu wollen. Bundeskanzler Merz sagte am Abend, alle seien sich einig gewesen, dass Russland diesen Krieg militärisch nicht gewinnen kann. Das war auch Thema im Gespräch mit US-Präsident Trump. Außerdem sollen neue Sanktionen gegen den russischen Öl- und Gassektor kommen. Es piept, man bezahlt und verschwindet. In vielen Supermärkten können wir mittlerweile unseren Einkauf selbst scannen. Doch die meisten stellen sich nach wie vor am liebsten an der klassischen Kasse mit Personal an. Claudia Wächter, wieso ist das so?
2: Naja, vor allem sind wir erstmal Gewohnheitstiere und so manche fragen sich schon, Himmel, wie muss ich nun die Nudeltüte halten, damit es piept? Und viele, ja, die zahlen eben lieber bar und das funktioniert eben an vielen Scankassen nicht und man kann mit den Menschen an der Kasse quatschen, kleiner Smalltalk oder vielleicht sogar flirten.
1: Das bayerische Kabinett stärkt queeren Menschen den Rücken. Gut 3 Jahre nach der ersten Ankündigung gab es pünktlich zum Pride Month im Juni grünes Licht für einen Aktionsplan. Der soll die Rechte für die queere Community stärken. Sozialministerin Schafer wies darauf, dass queere Menschen immer öfter Opfer von Hasskriminalität werden. Bundesweit gab es letztes Jahr rund 2400 Fälle, fast 13% mehr als 2024. Kritik kommt unter anderem von den Grünen. Statt echter Maßnahmen würden nur bestehende Förderungen umdeklariert. Der Ausrüster der deutschen Fußballnationalmannschaft, Adidas, hat ein Problem beim Bedrucken der DFB-Trikots. Der Buchstabe V ist ausgegangen. Fans können deshalb gerade keine Originalshirts mit den Namen Havertz, Pavlovic und Undav bestellen. Adidas hat angekündigt, dass die Trikots bald wieder bestellbar sein sollen. Ein Exemplar kostet, je nach Qualität, zwischen 100 und 150 Euro. Es ist jetzt 9:00. In der Nacht klart es auf, keine Wolken, dafür wird es mit bis zu 10 Grad aber ziemlich frisch. Morgen dann Sonne und Wolken im Wechsel, einzelne Tropfen, aber immerhin sommerliche 29 Grad. Und apropos Sommer, der ist ab Donnerstag wieder zurück. Bis zum Ende vom Wochenende strahlt die Sonne mit über 30 Grad vom Himmel.
3: Wir schauen zu Beginn gemeinsam auf die A9 Nürnberg Richtung Berlin. Hier steht zwischen Nürnberg-Fischbach und dem Kreuz Nürnberg nämlich ein defekter LKW auf der Fahrbahn. Der blockiert auch den rechten Fahrstreifen. Dann bitte Vorsicht auf der A71 Suhl Richtung Schweinfurt. Hier gab es auf der Baratalbrücke nämlich einen Unfall. Und einen Unfall, den hat es auch auf der B467 Ravensburg Richtung Kressbronn am Bodensee gegeben. Und zwar zwischen Liebenau und Hirschach. Hier läuft aktuell noch die Unfallaufnahme und der Verkehr wird an der Unfallstelle vorbei. Beigeführt. Egal wo es hingeht, allen unterwegs eine gute und vor allem sichere Fahrt.
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1: Ich bin Helen Martin. Das EU-Parlament will KI-Anwendungen verbieten, mit denen sich gefälschte Nacktbilder erstellen lassen. Die Abgeordneten haben dafür gestimmt, das europäische KI-Gesetz entsprechend zu ändern. Die neue Regel soll ab Dezember gelten. Bis dahin müssen Anbieter solcher KI-Systeme Sicherheitsvorkehrungen einbauen. Der Rat der Mitgliedstaaten muss noch zustimmen, das gilt aber als Formsache. Beim G7-Gipfel im französischen Evian haben sich die Staats- und Regierungschefs darauf geeinigt, die Ukraine wieder stärker unterstützen zu wollen. Bundeskanzler Merz sagte am Abend, alle seien sich einig gewesen, dass Russland diesen Krieg militärisch nicht gewinnen kann. Das war auch Thema im Gespräch mit US-Präsident Trump. Außerdem sollen neue Sanktionen gegen den russischen Öl- und Gassektor kommen. Das waren die Nachrichten um 5:30. In der Nacht klart es auf, keine Wolken, dafür wird es mit bis zu 10 Grad aber ziemlich frisch. Morgen dann Sonne und Wolken im Wechsel, einzelne Tropfen, aber immerhin sommerliche 29 Grad. Und apropos Sommer, der ist ab Donnerstag wieder zurück. Bis zum Ende vom Wochenende strahlt die Sonne mit über 30 Grad vom Himmel.
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1: Es ist 22 Uhr, ich bin Moritz Einzel. Es ist die Nacht der Superstars bei der Fußball-WM. Die Franzosen, unter anderem mit Michael Olise vom FC Bayern, die haben gerade ihr Auftaktspiel gegen den Senegal. Zur Halbzeit steht's noch 0:0. Um Mitternacht trifft der Irak auf Norwegen mit Topstürmer Erling Haaland. Um 3 Uhr greift der Weltmeister erstmals ins Turnier ein. Argentinien um Lionel Messi spielt gegen Algerien. Und ab 6 Uhr früh sind dann noch unsere Nachbarn aus Österreich im Einsatz, unter anderem mit dem Münchner Konrad Leimer. Es geht gegen Jordanien. Bayerns Badeseen haben fast alle gute oder ausgezeichnete Wasserqualität. Das zeigt eine aktuelle Analyse der Europäischen Umweltagentur. Nur der Riemer See in München hat ein mangelhaftes Urteil bekommen, allerdings nur am Nordufer. 3 weitere Seen wurden als ausreichend bewertet, darunter der Meerhofsee in Alzenau. Große Seen wie der Starnberger See oder der Brombachsee haben die Prüfung mit Bravour bestanden. Mehr Sicherheit, mehr Sauberkeit und schnellere Reparaturen. Die Deutsche Bahn schickt bundesweit 44 mobile Handwerksteams an ihre Bahnhöfe. Rund 200 zusätzliche Beschäftigte sollen Schäden künftig direkt vor Ort beheben. Zoe Tassovali berichtet.
2: Kaputte Scheiben, beschmierte Wände oder defekte Sitzbänke sollen künftig nicht mehr wochenlang auf ihre Reparatur warten. Die neuen Teams kümmern sich um genau solche Schäden und sind bundesweit unterwegs. Die Handwerker sind Teil eines größeren Programms, das seit Januar läuft. Dazu gehören auch zusätzliche Sicherheitskräfte und mehr Reinigungsaktionen an vielen Bahnhöfen.
1: Deutschland hat 32 Afghanen per Charterflug in ihr Heimatland abgeschoben. Nach Angaben des Bundesinnenministeriums handelt es sich um Straftäter, die unter anderem wegen Vergewaltigung, Tötungsdelikten und Kindesmissbrauchs verurteilt worden waren. Die Abschiebungen sind wegen der prekären Menschenrechtslage in Afghanistan umstritten. Elon Musks Raumfahrtfirma SpaceX hat an der Börse Amazon überholt. Heute lag der Börsenwert von SpaceX bei rund 2,75 Billionen Dollar. Amazon kommt auf 2,67 Billionen. Seit dem Börsenstart vor 3 Tagen ist SpaceX damit um rund 1 Billion Dollar gestiegen. Musks Vermögen liegt inzwischen bei knapp 1,3 Billionen Dollar. Es ist jetzt kurz nach 10. Es klart auf, bei uns in Bayern keine Wolken, dafür wird's mit bis zu 10 Grad aber ziemlich frisch. Morgen dann Sonne und Wolken im Wechsel, einzelne Tropfen, aber immerhin sommerliche 29 Grad. Und apropos Sommer, der ist ab Donnerstag wieder zurück. Bis zum Ende vom Wochenende strahlt die Sonne mit über 30 Grad vom Himmel. Vorsicht auf der A9 Nürnberg Richtung Berlin zwischen Nürnberg-Fischbach und dem Kreuz Nürnberg, ein defekter LKW auf der rechten Spur.
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1: Die Fußball-Weltmeisterschaft beschäftigt uns natürlich weiterhin. Und wenn es nicht der Fußball ist, dann eben das Drumherum. Wie zum Beispiel beim Kollegen Bernd Rasser.
2: Also ich war jetzt aus privaten Gründen mal auf der A9 unterwegs. Und zwar während die deutsche Mannschaft gespielt hat. Und ich sag mal, da sind Fahrzeiten, Pendelzeiten möglich. Die kennt man ich gar nicht. Doch, mitten in der Nacht sind die ähnlich. Und das finde ich schon toll.
1: Die kleinen Dinge im Leben, ha?
3: Ja, da ist nicht so viel los auf den Straßen. Und es gehen mal Grüße raus an unseren Mainwelle-Hörer, den Christian. Der tippt fall richtig gut. Es gibt ja so viele Tippspiele, ne, in vielen Firmen hier, auch bei uns. Und er hat tatsächlich auch das 7:1 getippt. Richtig.
1: Deutschland, Curaçao richtig. Niederlande, Japan hatte er richtig. Iran, Neuseeland hatte er richtig. Spanien, Kap Verde. Da hat er versagt. Da hat er genauso wie ich ein 6:0 getippt. Ging aber 0:0 aus wegen einer hervorragenden Torwartleistung des kapverdischen Torhüters.
3: Ja, und der hat über Nacht einfach mal 5,6 Millionen Follower bekommen. Also allein während der Morningshow hat er jetzt schon 400.000 Follower dazu bekommen auf Instagram. Ein Wahnsinn.
1: Wird es einige Werbedeals geben, die er dann in den kommenden Monaten und Jahren zum finanziellen Plus nutzen kann.
3: Mal schauen, wie fit der Kollege Phil Funfuck morgen ist. Was steht heute an? Wann sind die Spiele? Nachts?
1: Ja, natürlich. Also einige Spiele sind heute Nacht. Wir fangen doch erstmal an. Heute Abend 21 Uhr Frankreich gegen Senegal, dann Irak, Norwegen, Argentinien, Algerien um 3 und pünktlich um 6 zum Start unserer Sendung Österreich gegen Jordanien.
3: Na super.
1: Na geht bitte schlechte. Also wir hören uns morgen wieder um 6 in meinen Wecker.
3: Servus.

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1: Ich bin Moritz Einzel. Es ist die Nacht der Superstars bei der Fußball-WM. Die Franzosen, unter anderem mit Michael Olise vom FC Bayern, die haben gerade ihr Auftaktspiel gegen den Senegal. Zur Halbzeit steht's noch 0:0. Um Mitternacht trifft der Irak auf Norwegen mit Topstürmer Erling Haaland. Um 3 Uhr greift der Weltmeister erstmals ins Turnier ein. Argentinien um Lionel Messi spielt gegen Algerien. Und ab 6 Uhr früh sind dann noch unsere Nachbarn aus Österreich im Einsatz, unter anderem mit dem Münchner Konrad Leimer. Es geht gegen Jordanien. Mehr Sicherheit, mehr Sauberkeit und schnellere Reparaturen. Die Deutsche Bahn schickt bundesweit 44 mobile Handwerksteams an ihre Bahnhöfe. Rund 200 zusätzliche Beschäftigte sollen Schäden künftig direkt vor Ort beheben. Zoe Tassovali berichtet.
2: Kaputte Scheiben, beschmierte Wände oder defekte Sitzbänke sollen künftig nicht mehr wochenlang auf ihre Reparatur warten. Die neuen Teams kümmern sich um genau solche Schäden und sind bundesweit unterwegs. Die Handwerker sind Teil eines größeren Programms, das seit Januar läuft. Dazu gehören auch zusätzliche Sicherheitskräfte und mehr Reinigungsaktionen an vielen Bahnhöfen.
1: Das waren die Nachrichten um 5:30. Es klart auf, bei uns in Bayern keine Wolken, dafür wird's mit bis zu 10 Grad aber ziemlich frisch. Morgen dann Sonne und Wolken im Wechsel, einzelne Tropfen, aber immerhin sommerliche 29 Grad. Und apropos Sommer, der ist ab Donnerstag wieder zurück. Bis zum Ende vom Wochenende strahlt die Sonne mit über 30 Grad vom Himmel.
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1: Es ist 23 Uhr, ich bin Moritz Einzel. Bundeskanzler Merz ist nach den heutigen Beratungen beim G7-Gipfel in Frankreich zufrieden. Sein Eindruck ist, dass Europäer und Amerikaner stärker an einem Strang ziehen.
2: Sowohl für die Ukraine als auch für die Golfregion war das also heute ein Tag der Hoffnung hier in Evian. Es war auch ein Tag, in dem wir als G7 gezeigt haben, wir sind in den großen Fragen handlungsfähig, wir sind uns einig.
1: Merz unterstrich, die Ukraine habe sich gegen Russland eine neue Position der Stärke erkämpft. Er habe US-Präsident Trump vor diesem Hintergrund sehr kooperativ gesehen und er habe ihn auch sehr aufmerksam zuhören sehen. Großes Thema aktuell natürlich auch das Rahmenabkommen zwischen den USA und dem Iran. Jetzt ist auch klar, wann und wo das Papier unterzeichnet werden soll. Und zwar am Freitag auf dem Bürgenstock am Vierwaldstätter See in der Schweiz. In dem dortigen Luxushotel fand 2024 eine Ukraine-Konferenz statt. In Berlin ist ein neues Abwehrzentrum gegen hybride Bedrohungen in Betrieb gegangen. Innenminister Dobrindt will Deutschland damit besser vor Cyberattacken, Fake-News-Kampagnen und Sabotage schützen.
3: Hybride Bedrohungen sind der Schattenkrieg des 21. Jahrhunderts. Kein heißer Krieg, aber eine dunkle Bedrohung, die versucht, sich manipulativ über unser Land zu legen.
1: In dem Zentrum sollen Polizei, Nachrichtendienste und weitere Behörden ihre Erkenntnisse zusammentragen. Endloses Scrollen auf TikTok und Co. kann unsere Angst- und Stresswerte erhöhen. Das geht aus einer Analyse der Universität Bayreuth hervor. Wer mehr als 4 Stunden am Tag mit Kurzvideos verbringt, wird unaufmerksamer und impulsiver. Auch Angst, Depression und Stress können durch endloses Scrollen auf Plattformen wie TikTok steigen. Für Fußballfans lohnt es sich, die Nacht durchzumachen. Bei der WM in den USA, Mexiko und Kanada geben sich die Topstars die Klinke in die Hand. Nach dem Spiel der Franzosen gegen den Senegal steigt Norwegen mit Stürmer Erling Haaland ins Turnier ein. Gegner ab Mitternacht ist der Irak. Ab 3 Uhr spielt Weltmeister Argentinien um Lionel Messi gegen Algerien und ab 6 Uhr früh spielt noch Österreich gegen Jordanien. Es ist jetzt 11:15. Es klart auf, bei uns in Bayern keine Wolken, dafür wird's mit bis zu 10 Grad aber ziemlich frisch. Morgen dann Sonne und Wolken im Wechsel, einzelne Tropfen, aber immerhin sommerliche 29 Grad. Und apropos Sommer, der ist ab Donnerstag wieder zurück. Bis zum Ende vom Wochenende strahlt die Sonne mit über 30 Grad vom Himmel. Vorsicht auf der A9 Nürnberg Richtung München. In der Ausfahrt Ingolstadt steht ein defekter LKW und A93 Regensburg Richtung Holledau zwischen Elsendorf und Eigelsbach. Behinderungen durch einen defekten PKW.
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1: Ich bin Moritz Einzel. Bundeskanzler Merz ist nach den heutigen Beratungen beim G7-Gipfel in Frankreich zufrieden. Sein Eindruck ist, dass Europäer und Amerikaner stärker an einem Strang ziehen.
2: Sowohl für die Ukraine als auch für die Golfregion war das also heute ein Tag der Hoffnung hier in Evian. Es war auch ein Tag, in dem wir als G7 gezeigt haben, wir sind in den großen Fragen handlungsfähig, wir sind uns einig.
1: Merz unterstrich, die Ukraine habe sich gegen Russland eine neue Position der Stärke erkämpft. Er habe US-Präsident Trump vor diesem Hintergrund sehr kooperativ gesehen und er habe ihn auch sehr aufmerksam zuhören sehen. Großes Thema aktuell natürlich auch das Rahmenabkommen zwischen den USA und dem Iran. Jetzt ist auch klar, wann und wo das Papier unterzeichnet werden soll. Und zwar am Freitag auf dem Bürgenstock am Vierwaldstätter See in der Schweiz. In dem dortigen Luxushotel fand 2024 eine Ukraine-Konferenz statt. Das waren die Nachrichten um 5:30. Es klart auf, bei uns in Bayern keine Wolken, dafür wird es mit bis zu 10 Grad aber ziemlich frisch. Morgen dann Sonne und Wolken im Wechsel, einzelne Tropfen, aber immerhin sommerliche 29 Grad. Und apropos Sommer, der ist ab Donnerstag wieder zurück. Bis zum Ende vom Wochenende strahlt die Sonne mit über 30 Grad vom Himmel.
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1: Es ist 0 Uhr, ich bin Moritz Einzel. Frankreich ist mit einem Sieg in die Fußball-WM gestartet. Der Top-Favorit setzte sich gegen den Senegal mit 3:1 durch. Zweifacher Torschütze war Superstar Kylian Mbappé. In diesen Minuten beginnt die Partie Irak gegen Norwegen. Da gibt mit Erling Haaland, der nächste Top-Stürmer, seine Visitenkarte ab bei diesem Turnier. Ab 3 Uhr spielt Weltmeister Argentinien gegen Algerien und um 6 Uhr früh ist Anstoß bei Österreich gegen Jordanien. Bundeskanzler Merz hat sich zuversichtlich gezeigt, dass Europäer und Amerikaner an einem Strang ziehen, um den Ukraine-Krieg zu beenden. Merz sagte, die G7-Staaten seien sich einig, den Druck zu erhöhen, um Russland an den Verhandlungstisch zu bringen, sagte Merz im französischen Evian.
2: Was für uns alle Grund zur Zuversicht gibt, ist die Formulierung von Präsident Trump, Russland muss diesen Krieg beenden. Und ich finde, das ist eine klare Botschaft. Russland muss diesen Krieg beenden.
1: Trump habe sich sehr kooperativ gezeigt und aufmerksam zugehört, so Merz. Das EU-Parlament will KI-Anwendungen verbieten, mit denen sich gefälschte Nacktbilder erstellen lassen. Die Abgeordneten haben dafür gestimmt, das europäische KI-Gesetz entsprechend zu ändern. Die neue Regel soll ab Dezember gelten. Bis dahin müssen Anbieter solcher KI-Systeme Sicherheitsvorkehrungen einbauen. Der Rat der Mitgliedstaaten muss noch zustimmen, das gilt aber als Formsache. Der Fachkräftemangel in Deutschland ist deutlich zurückgegangen, allerdings nicht, weil es mehr Fachkräfte gibt. Wie die staatliche Förderbank KfW mitgeteilt hat, stellen Unternehmen einfach weniger ein, weil die Wirtschaft so schwächelt. Dadurch klagen aktuell 21% der Unternehmen über Fachkräftemangel. Auf dem Höhepunkt vor knapp 4 Jahren waren es noch fast 50%. Unbekannte haben in der Nähe der KZ-Dokumentationsstätte Hersbruck ein Graffiti mit NS-Bezug gesprüht. Außerdem versuchten sie wohl ein Feuer an der Gedenkstätte zu legen. Ein Mitarbeiter der Stadt hat laut Polizei Rußspuren und entsprechende Gegenstände gefunden. Jetzt ermittelt der Staatsschutz. In Hersbruck befand sich während des Zweiten Weltkriegs ein Außenlager des Konzentrationslagers Flossenbürg. Es ist jetzt 12:15. Der Himmel über Bayern wird zunehmend klar. Die Temperaturen sinken auf 17 bis 10 Grad. Tagsüber gibt es eine Mischung aus Wolken und Sonne. Vereinzelt bilden sich schwache Schauer. Die Höchstwerte liegen zwischen 23 Grad im Hoferland und 29 Grad am Bodensee. Von Donnerstag bis mindestens Sonntag scheint die Sonne. Ab Freitag entstehen örtliche Hitzegewitter. Vorsicht auf der A96 München Richtung Lindau zwischen München-Leim und München-Blumenau. Behinderungen durch ein defektes Fahrzeug.
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1: Ich bin Moritz Einzel. Bundeskanzler Merz hat sich zuversichtlich gezeigt, dass Europäer und Amerikaner an einem Strang ziehen, um den Ukraine-Krieg zu beenden. Merz sagte, die G7-Staaten seien sich einig, den Druck zu erhöhen, um Russland an den Verhandlungstisch zu bringen, sagte Merz im französischen Evian.
2: Was für uns alle Grund zur Zuversicht gibt, ist die Formulierung von Präsident Trump: Russland muss diesen Krieg beenden. Und ich finde, das ist eine klare Botschaft. Russland muss diesen Krieg beenden.
1: Trump habe sich sehr kooperativ gezeigt und aufmerksam zugehört, so Merz. Das EU-Parlament will KI-Anwendungen verbieten, mit denen sich gefälschte Nacktbilder erstellen lassen. Die Abgeordneten haben dafür gestimmt, das europäische KI-Gesetz entsprechend zu ändern. Die neue Regel soll ab Dezember gelten. Bis dahin müssen Anbieter solcher KI-Systeme Sicherheitsvorkehrungen einbauen. Der Rat der Mitgliedstaaten muss noch zustimmen, das gilt aber als Formsache. Das waren die Nachrichten um halb. Der Himmel über Bayern wird zunehmend klar, die Temperaturen sinken auf 17 bis 10 Grad. Tagsüber gibt es eine Mischung aus Wolken und Sonne, vereinzelt bilden sich schwache Schauer. Die Höchstwerte liegen zwischen 23 Grad im Hoferland und 29 Grad am Bodensee. Von Donnerstag bis mindestens Sonntag scheint die Sonne, ab Freitag entstehen örtliche Hitzegewitter.
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1: Es ist 1 Uhr, ich bin Moritz Einzel. Bei der Fußball-WM hat Titelmitfavorit Frankreich sein erstes Gruppenspiel gewonnen. Die Franzosen setzten sich gegen den Senegal mit 3:1 durch. Zwei Treffer erzielte Superstar Kylian Mbappé. In der Partie Irak gegen Norwegen steht es zur Halbzeit 1:2, die Norweger also in Führung. Um 3 Uhr trifft Weltmeister Argentinien auf Algerien und ab 6 Uhr feiern die Österreicher ihr Weltmeisterschaftscomeback nach 28 Jahren mit dem Spiel gegen Jordanien. Von einem Tag der Hoffnung für die Ukraine hat Kanzler Merz gesprochen nach den Beratungen beim G7-Gipfel im französischen Evian. Nach einem Gespräch mit US-Präsident Trump sagte Merz:
2: Und ich habe ihn sehr kooperativ gesehen. Und ich habe ihn auch sehr aufmerksam zuhören sehen.
1: Dies stimme ihn optimistisch, dass Europäer und Amerikaner gemeinsam vorgehen, um Russlands Angriffskrieg zu einem Ende zu bringen, so Merz. In Berlin ist ein Zentrum zur Abwehr hybrider Bedrohungen eröffnet worden. Da geht es zum Beispiel um Cyberangriffe oder Desinformationskampagnen. Innenminister Dobrindt:
3: Unser Land befindet sich hier im Fadenkreuz fremder Mächte. Und nahezu täglich wird unsere Freiheit, wird die Demokratie, wird unser Wohlstand attackiert.
1: Das Zentrum ist dafür da, dass Polizei, Nachrichtendienste und weitere Behörden hybride Bedrohungen besser erkennen und sich austauschen können. Das Oberlandesgericht München hat dem ZDF mehrere Aussagen über den Ex-Chef des Bundesamtes für Sicherheit in der Informationstechnik Schönbohm untersagt. Einen Anspruch auf eine Entschädigung in Form von Geld habe Schönbohm aber nicht. In der Sendung ZDF-Magazin Royal von Jan Böhmermann waren Schönbohm angebliche Russland-Kontakte vorgeworfen worden, die es in dieser Form aber nicht gab. Er wurde daraufhin als BSI-Chef abberufen. Bayerns Badeseen haben fast alle gute oder ausgezeichnete Wasserqualität. Das zeigt eine aktuelle Analyse der Europäischen Umweltagentur. Nur der Riemer See in München hat ein mangelhaftes Urteil bekommen, allerdings nur am Nordufer. Große Seen wie der Starnberger See oder der Brombachsee haben die Prüfung mit Bravour bestanden. Es ist jetzt 1:05. Der Himmel über Bayern wird zunehmend klar. Die Temperaturen sinken auf 17 bis 10 Grad. Tagsüber gibt es eine Mischung aus Wolken und Sonne. Vereinzelt bilden sich schwache Schauer. Die Höchstwerte liegen zwischen 23 Grad im Hoferland und 29 Grad am Bodensee. Von Donnerstag bis mindestens Sonntag scheint die Sonne. Ab Freitag entstehen örtliche Hitzegewitter. Eine Meldung von der A96, München Richtung Lindau, zwischen München-Leim und München-Blumenau. Vorsicht, ein defektes Fahrzeug.
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1: Ich bin Moritz Einzel. Von einem Tag der Hoffnung für die Ukraine hat Kanzler Merz gesprochen nach den Beratungen beim G7-Gipfel im französischen Evian. Nach einem Gespräch mit US-Präsident Trump sagte Merz:
2: Und ich habe ihn sehr kooperativ gesehen. Und ich habe ihn auch sehr aufmerksam zuhören sehen.
1: Dies stimme ihn optimistisch, dass Europäer und Amerikaner gemeinsam vorgehen, um Russlands Angriffskrieg zu einem Ende zu bringen, so Merz. In Berlin ist ein Zentrum zur Abwehr hybrider Bedrohungen eröffnet worden. Da geht es zum Beispiel um Cyberangriffe oder Desinformationskampagnen. Innenminister Dobrindt:
3: Unser Land befindet sich hier im Fadenkreuz fremder Mächte. Und nahezu täglich wird unsere Freiheit, wird die Demokratie, wird unser Wohlstand attackiert.
1: Das Zentrum ist dafür da, dass Polizei, Nachrichtendienste und weitere Behörden hybride Bedrohungen besser erkennen und sich austauschen können. Das waren die Nachrichten um 5:30. Der Himmel über Bayern wird zunehmend klar. Die Temperaturen sinken auf 17 bis 10 Grad. Tagsüber gibt es eine Mischung aus Wolken und Sonne. Vereinzelt bilden sich schwache Schauer. Die Höchstwerte liegen zwischen 23 Grad im Hoferland und 29 Grad am Bodensee. Von Donnerstag bis mindestens Sonntag scheint die Sonne. Ab Freitag entstehen örtliche Hitzegewitter.
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